ein Flötenkonzert von Carl Nielsen, eine Violinsonate von Wolfgang Amadeus Mozart und zum Munterwerden eine Sinfonie von Joseph Haydn. Christopher Hogwood leitet die Academy of Ancient Music.

Das war die Sinfonie Nummer 64 in A-Dur von Joseph Haydn, gespielt von der Academy of Ancient Music unter Christopher Hogwood. Und ihm hat Haydn musikalisch den Weg bereitet, Wolfgang Amadeus Mozart. Die Klaviersonate in B-Dur, Köchelverzeichnis 570, interpretieren die Geigerin Alina Ibragimova und der Pianist Cédric Tibergien.

Wir hörten die Klaviersonate in B-Dur von Wolfgang Amadeus Mozart, Köchelverzeichnis 570, in einer Version mit der russischen Geigerin Alina Ibragimova und dem französischen Pianisten Cédric Tiberghien. Und wir machen einen Ausflug nach Dänemark mit dem ARD-Nachtkonzert und treffen auf Carl Nielsen, 1865 auf der Insel Fünen geboren. Nielsens Flötenkonzert in D-Dur, Opus 119, bieten Aurel Nicolet und das Gewandhausorchester Leipzig.

Carl Nielsen und sein Flötenkonzert in D-Dur, Opus 119. Aurel Nicolet wurde begleitet vom Gewandhausorchester Leipzig unter der Stabführung von Kurt Masur. Hier ist das ARD-Nachtkonzert, präsentiert von BR Klassik mit Kammermusik von Emilie Meyer aus dem mecklenburgischen Friedland. Meyers Streichquartett in G-Moll, Opus 14, serviert das Klenke-Quartett.

Das 1991 an der Hochschule für Musik Franz Liszt in Weimar gegründete Klenke-Quartett interpretierte das Streichquartett in G-Moll Opus 14 von Emilie Meyer. Die einzige Sinfonie aus der Feder Gustav Mahlers, die nicht den halben Abend füllt, ist die Sinfonie Nummer 10 in Fis-Dur, die nur als Fragment vorliegt. Michael Gielen dirigiert das SWR-Sinfonieorchester Baden-Baden und Freiburg.

Adagio, der erste und einzige erhaltene Satz der Sinfonie Nummer 10 von Gustav Mahler, vorgestellt vom SWR-Sinfonieorchester Baden-Baden und Freiburg, geleitet von Michael Gielen. Nach den 4 Uhr Nachrichten sind wir vom ARD-Nachtkonzert wieder für Sie da, mit Musik von Franz Seraph von Detusch, Ferdinand Ries und Julius Futschig.

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1: Um 4 Uhr mit Wolfgang Berger. Zum heutigen 1. Juli treten viele Änderungen in Deutschland in Kraft. Unter anderem wird die Rente an die Lohnentwicklung angepasst, in diesem Jahr um 4,24%. Und auch beim Bürgergeld gibt es Änderungen. Aus Berlin, Kim Nadine Schröder.
2: Das Bürgergeld heißt ab Juli Grundsicherungsgeld. Und da sind schärfere Regeln vorgesehen, sogar Totalsanktionen. Und Leistungsbezieher müssen ihr eigenes Vermögen früher einsetzen, bevor es Grundsicherungsgeld gibt. Was sich aber nicht ändert, die Höhe der Sozialleistung. Was auch strenger wird, der Punktehandel bei Verkehrsverstößen. Zu schnell oder bei Rot gefahren und das Punktekonto ist fast voll, die Punkte in Flensburg auf andere abzuwälzen, das klappt ab Juli nicht mehr. Beim Versuch drohen Bußgelder von bis zu 30.000 Euro.
1: Im Fall der tödlichen Schüsse in Stade sitzt der Verdächtige jetzt in Untersuchungshaft. Das Amtsgericht Stade hat Haftbefehl gegen den 45-Jährigen erlassen. Der Mann soll die Schüsse am Montag in einem Mutter-Kind-Heim abgegeben haben. 6 Menschen wurden getötet. Alle Opfer arbeiteten im Jugendamt oder der Einrichtung. Hintergrund soll ein Sorgerechtsstreit sein. Am Abend hat es einen Gedenkgottesdienst in einer Kirche in Stade gegeben. Hunderte Menschen nahmen teil, darunter Niedersachsens Ministerpräsident Lies. In Venezuela ist ein 3-Jähriger aus den Erdbebentrümmern gerettet worden, 6 Tage nach dem Unglück. Der Junge wurde in ein Krankenhaus gebracht. In dem Erdbebengebiet in Venezuela sind Rettungsteams aus aller Welt im Einsatz. Bislang sind von den Behörden mehr als 1.900 Tote bestätigt worden. Zehntausende Menschen gelten noch als vermisst. Bei der Fußball-WM hat sich das 16-Finale zwischen Mexiko und Ecuador in Mexiko-Stadt wegen Gewitter um eine Stunde verzögert. Frankreich steht nach einem 3:0 gegen Schweden bereits im Achtelfinale. Aus dem ARD-WM-Team Hendrik Lückhoff.
3: Es war ein Gala-Auftritt der Franzosen. Das Team war hoch überlegen und hätte noch höher gewinnen können. 2-mal traf Mbappé für Le Bleu, 1-mal Barcola. Im Achtelfinale trifft Frankreich jetzt auf Deutschland-Bezwinger Paraguay. Auch Norwegen ist im Achtelfinale nach einem späten 2:1-Sieg gegen die Elfenbeinküste. Erling Haaland erzielte das entscheidende Tor. Die deutsche Mannschaft ist nach ihrem Aus abgereist. Die Zukunft von Bundestrainer Julian Nagelsmann ist offen. Bei den Niederländern hat Trainer Ronald Koeman dagegen schnell entschieden, zurückzutreten, nach dem Aus im 16-Finale gegen Marokko.
1: Das waren die Nachrichten. Das Wetter in Deutschland. Tagsüber teils kräftige Schauer und Gewitter, teilweise besteht erhöhte Unwettergefahr. Richtung Westen häufiger trocken. Höchstwerte 20 bis 28 Grad. Am Donnerstag im Südosten heiter, im Nordwesten später Schauer 20 bis 30 Grad. Am Freitag oft heiter, an den Alpen Gewitter. Im Nordosten einzelne Schauer 19 bis 28 Grad. Es ist 4:03 Uhr.
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4: Herzlich willkommen, am Mikrofon ist für Sie Sven Knappe. Ein Schüler Josef Haydns macht den Anfang in dieser Stunde. Der 1772 in München geborene Franz Seraph von Destouches, unter anderem Musikdirektor der Stadt Erlangen und Hofkapellmeister in Weimar. Die Sinfonia in D-Dur dirigiert Peter Gülke, am Pult der Staatskapelle Weimar.

Mit Musik von Ferdinand Ries geht's im ARD-Nachtkonzert weiter, einem Komponisten, der 1784 in Bonn geboren wurde und etwa 300 Werke hinterließ. Darunter ein Flötenquartett in A-Dur, für uns gespielt vom Ensemble Oxalis.

Das belgische Kammerensemble Oxalis interpretierte das Flötenquartett Opus 145 Nummer 3 von Ferdinand Ries. Und jetzt noch Musik von Julius Fučík, der in Prag Fagott, Violine und Schlagzeug studierte, später Komposition bei Antonín Dvořák. Den Walzer Donausagen intoniert die Tschechische Philharmonie unter Václav Neumann.

Donausagen, ein Walzer von Julius Fučík mit der Tschechischen Philharmonie Prag unter der Leitung von Václav Neumann. Bis zu den 5 Uhr Nachrichten bleibt uns noch ein wenig Zeit für einen ungarischen Tanz in D-Moll von Johannes Brahms, gespielt vom Danubia Orchestra unter Domonkos Hejo.

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1: Um 5 Uhr mit Wolfgang Berger. Mit dem Start in den Juli entfällt unter anderem der Tankrabatt und die Zollfreiheit für Waren im Wert von unter 150 Euro aus dem EU-Ausland. Außerdem wird das Bürgergeld in Grundsicherung umbenannt, was strengere Regeln und schnellere Sanktionsmöglichkeiten mit sich bringt. Frank Eichmann aus Berlin erklärt, worum es genau geht.
2: Wer keine Bewerbungen schreibt, wer Förderkurse ablehnt, dem wird die Grundsicherung um 30% gekürzt für 3 Monate. Unentschuldigtes Nichterscheinen im Jobcenter bringt ebenfalls eine vorübergehende Kürzung. Und wer 3-mal nicht auftaucht, der muss mit einer Streichung der Zahlung rechnen. Ebenfalls neu, Vermittlung in Arbeit geht vor Qualifizierung und Fortbildung. Eltern kleiner Kinder müssen weit früher als bisher Kurse oder einen Job annehmen. Und wirklich heftig gesenkt werden die Freibeträge. Also wie viel vom eigenen Vermögen ausgegeben werden muss, bis die staatliche Grundsicherung dann einspringt.
1: Die Spitzen von Union und SPD kommen heute zu den möglicherweise entscheidenden Beratungen über ihr Reformpaket zusammen. Dabei geht es unter anderem um Steuerentlastungen für kleine und mittlere Einkommen, Arbeitsmarktreformen sowie die Bereiche Rente, Gesundheit und Pflege. Die Entscheidungen über die Reformen könnten sich allerdings bis in die Nacht zu Donnerstag ziehen. Bei einem Außeneinsatz haben 2 Besatzungsmitglieder der Internationalen Raumstation ISS einen Roboterarm repariert. Dafür waren die NASA-Astronautin Jessica Meir und ihr Kollege Chris Williams rund 7 Stunden lang außerhalb der Raumstation im All unterwegs. Wie die NASA mitteilte, musste ein etwa 90 Kilogramm schweres Gelenk an dem Roboterarm ausgetauscht werden. Die Geräte werden etwa benötigt, um Raumschiffe an der ISS anzudocken. Bei der Fußball-Weltmeisterschaft konnte das 16. Finale zwischen Mexiko und Ecuador in Mexiko-Stadt erst mit 1 Stunde Verspätung angepfiffen werden. Zuvor hatte es gewittert und heftig geregnet. Topfavorit Frankreich hat mit einem 3:0 gegen Schweden bereits das Achtelfinale erreicht. Aus dem ARD-WM-Team Hendrik Lückhoff.
3: Frankreich zeigte eine wahre Offensivshow und hat seine Favoritenrolle eindrucksvoll bestätigt. 2 Treffer erzielte Mbappé, außerdem traf Barcola. Im Achtelfinale wartet Paraguay. Auch Norwegen ist eine Runde weiter nach einem späten 2:1-Sieg gegen die Elfenbeinküste. Unterdessen ist Ronald Koeman als Trainer der Niederlande zurückgetreten, nach dem Aus seines Teams im 16. Finale.
1: Das waren die Nachrichten. Das Wetter in Deutschland. Tagsüber teils kräftige Schauer und Gewitter, teilweise besteht erhöhte Unwettergefahr. Richtung Westen häufiger trocken, Höchstwerte 20 bis 28 Grad. Am Donnerstag im Südosten heiter, im Nordwesten später Schauer, 20 bis 30 Grad. Am Freitag oft heiter, an den Alpen Gewitter, im Nordosten einzelne Schauer. Es ist 5.03 Uhr.
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4: Mit Sven Knapper am Mikrofon. Herzlich willkommen und einen guten Mittwochmorgen. Die letzte Runde Nachtkonzert startet heute in der Oper. Gioachino Rossinis Einakter La Scala di Seta wird am 9. Mai 1812 in Venedig uraufgeführt. Die Ouvertüre dazu spielt das Budapest Festival Orchestra unter Ivan Fischer.

Das war die Ouvertüre zu Gioachino Rossinis La Scala di Seta, die Seidene Leiter. Das Budapest Festival Orchestra wurde von Ivan Fischer geleitet. Er revolutionierte die Barockmusik, gilt als Meister der musikalischen Dramatik und als Erfinder der englischsprachigen Oratorien. Georg Friedrich Händel aus Halle an der Saale. Händels Concerto Grosso in B-Dur, Werkeverzeichnis 325, spielt das Ensemble Il Giardino Armonico unter Giovanni Antonini.

Georg Friedrich Händel und sein Concerto Grosso in B-Dur Werkeverzeichnis 325 in einer Aufnahme mit dem Ensemble Il Giardino Armonico unter Giovanni Antonini. Mit einem Satz für drei von Vincent Dandy geht's im ARD-Nachtkonzert weiter. Es musizieren Daniel Ottensamer, Klarinette, Stefan Konz, Cello und Christoph Traxler, Klavier.

Daniel Ottensamer, Stefan Konz und Christoph Traxler, allesamt aus Österreich, servierten den zweiten Satz aus dem Trio für Klarinette, Cello und Klavier Opus 29 von Vincent Dindy aus Frankreich. Hier ist das ARD-Nachtkonzert, präsentiert von BR Classic mit Frühlingsklängen von Giuseppe Verdi. Aus der Ballettmusik Die vier Jahreszeiten, Le Quattro Stagioni, hören wir den Satz La Primavera, zum Blühen gebracht vom Bournemouth Symphony Orchestra.

La Primavera, der Frühling, aus der Ballettmusik Die vier Jahreszeiten von Giuseppe Verdi mit dem Bournemouth Symphony Orchestra unter der Leitung von José Cerebrière. Der Flötenlehrer vom alten Fritz, Johann Joachim Quanz, schaut auch mal wieder im ARD-Nachtkonzert vorbei und spendiert, wie könnte es anders sein, eine Sonate für Flöte und Basso Continuo. Es spielen Verena Fischer, Klaus-Dieter Brandt und Leon Berben.

Die Flötistin Verena Fischer, der Cellist Klaus-Dieter Brandt und der Cembalist Leon Berben interpretierten die Sonate Nummer 273 in G-Dur von Johann Joachim Quanz. Wie das 20. Jahrhundert geklungen hat, zeigt uns jetzt noch Eric Coates mit dem letzten Satz aus seiner Komposition Four Centuries. Malcolm Nabarro dirigiert das East of England Orchestra.

Das war der vierte Satz, das 20. Jahrhundert, aus der Orchestersuite Four Centuries von Eric Coates, zum Klingeln gebracht vom East of England Orchestra unter Malcolm Nabarro. Sie hörten das ARD-Nachtkonzert, präsentiert von BR Classic, dem Klassikprogramm des Bayerischen Rundfunks. Sven Knappe war für Sie am Mikrofon. Vielen Dank fürs Einschalten. Alles Gute und auf Wiederhören.

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1: 6 Uhr, die Nachrichten des Bayerischen Rundfunks mit Anne-Madeleine Gallert. Die Übersicht. Tankrabatt endet und Bürgergeld wird zur Grundsicherung. Weltmeere sind so warm wie noch nie um diese Jahreszeit. Frankreich und Norwegen erreichen WM-Achtelfinale. Das Wetter meist bewölkt, örtlich Schauer und Gewitter bei 19 bis 28 Grad. Berlin. Mit dem neuen Monat endet der Tankrabatt von 17 Cent pro Liter. Die Bundesregierung wollte damit den Anstieg der Kraftstoffpreise nach Beginn des Iran-Kriegs abfedern. Laut ADAC sind die Spritpreise bereits gestern um mehr als 20 Cent pro Liter gestiegen, obwohl der Ölpreis tendenziell sinkt. Ab dem heutigen 1. Juli ersetzt außerdem die Grundsicherung das bisherige Bürgergeld. Für Menschen, die die Sozialleistung beziehen, gelten strengere Regeln. Die EU führt ab heute einen neuen Zoll auf Päckchen aus Ländern außerhalb der EU ein. Pro Bestellung beträgt dieser mindestens 3 Euro pro Produktkategorie. Brüssel will damit die Paketflut durch Waren von Billiganbietern wie Temu oder Shein eindämmen und die Wettbewerbsfähigkeit von europäischen Unternehmen stärken. Berlin. Die Koalitionsspitzen von Union und SPD kommen heute zu den möglicherweise entscheidenden Beratungen über ihr Reformpaket zusammen. Dabei geht es unter anderem um Steuerentlastungen für kleine und mittlere Einkommen, Arbeitsmarktreformen sowie Rente, Gesundheit und Pflege. Die Entscheidungen über die Reformen könnten sich allerdings bis in die Nacht zu Donnerstag ziehen. Vor der Sitzung des Koalitionsausschusses erwarten die Regierungsparteien jedoch zunächst NATO-Generalsekretär Rütte. Kanzler Merz und Verteidigungsminister Pistorius empfangen den Niederländer als Gast bei der Kabinettssitzung, die diesmal im Bundesverteidigungsministerium stattfindet. Schwerpunkte sind die Stärkung der Bundeswehr sowie die Vorbereitung des NATO-Gipfels in der kommenden Woche. Bonn. Die Meeresoberflächen sind in diesem Juni so warm gewesen wie noch nie zu dieser Jahreszeit. Das teilten die EU-Beobachtungsprogramme für Klimawandel und Meeresumweltüberwachung in Bonn mit. Demnach lag die globale Durchschnittstemperatur am Stichtag, 21. Juni, mit knapp 21 Grad noch über den Höchstwerten von 2023 und 2024. Der neue Rekord dürfte den Experten zufolge Auswirkungen auf Wetterverläufe und Klima weltweit sowie auf die Ökosysteme der Meere haben. Berlin. Altkanzlerin Merkel bekommt bald einen festen Platz in der Ahnengalerie des Bundeskanzleramts. Im Berliner Bode-Museum hat der deutsch-französische Maler Jérémy Kéras am Abend ihr Porträt enthüllt. Der 28-Jährige hatte seit dem vergangenen Sommer daran gearbeitet. Das Werk ist fast 1,5 Meter hoch und mehr als 1 Meter breit und zeigt die Kanzlerin stehend in einem blauen Blazer. Das Bild wird bis Anfang Oktober im Bode-Museum zu sehen sein und wechselt dann ins Kanzleramt, wo die Porträts früherer Kanzler hängen. Zum Fußball. Frankreich, Norwegen und Mexiko haben das WM-Achtelfinale erreicht. Die Franzosen konnten mit ihrem 3:0-Sieg gegen Schweden überzeugen. Norwegen gewann 2:1 gegen die Elfenbeinküste. Und Mitgastgeber Mexiko hat soeben Ecuador mit 2:0 geschlagen. Das Spiel in Mexiko wurde wegen eines Unwetters mit großer Verzögerung angepfiffen. Das Wetter in Bayern. Heute ist es zunächst meist bewölkt mit örtlich kräftigen Schauern und Gewittern. Die Höchstwerte erreichen 19 bis 28 Grad. Der Deutsche Wetterdienst warnt aktuell im nördlichen Franken und im Berchtesgadener Land vor schweren Gewittern mit Starkregen, Hagel und Sturmböen. Ab dem Nachmittag ziehen die Schauer und Gewitter nach Südosten. In der Nacht klart es auf bei 15 bis 10 Grad. Morgen und die kommenden Tage meist freundlich mit viel Sonne, einigen Wolken und Wind bei bis zu 29 Grad. Es ist 6.04 Uhr. Die Verkehrsmeldungen auf der A3 Würzburg Richtung Nürnberg ist die Ausfahrt Höchstadt Nord durch einen defekten PKW blockiert. Und die B21 Bad Reichenhall-Lofer ist zwischen Bad Reichenhall und Unterjettenberg wegen einer Schlammlawine in beiden Richtungen gesperrt. Soweit die Verkehrsübersicht.
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2: Guten Morgen. Was die Temperaturen angeht, haben wir ja teils schon spanische Verhältnisse. Jetzt ziehen wir auch musikalisch nach. Mit einem Zapateado, dem Tanz, bei dem immer wieder mit den Schuhabsätzen ordentlich aufgestampft wird, was hier das Klavier übernehmen darf.

Wie stampft ein Klavier? Das hat Pianistin Alicia de la Rocha gezeigt im Zapateado, dem spanischen Tanz, in dem sonst die Hacken zum Einsatz kommen. Komponiert worden ist er von Enrique Granados. Und wie leichtfüßig kann ein Mozart-Violinkonzert klingen? Das zeigt Julia Fischer zusammen mit dem niederländischen Kammerorchester.

Julia Fischer auf BR Klassik. Die Geigerin hat zusammen mit dem niederländischen Kammerorchester unter Leitung von Jakob Kreizberg den ersten Satz aus dem Violinkonzert Köchelverzeichnis 218 von Wolfgang Amadeus Mozart gespielt. Vielleicht hätte er auch als Wunderkind Karriere machen können, der Komponist Josef Joachim Raff, wenn er die Chance auf eine bessere Ausbildung und Förderung gehabt hätte. War aber nicht der Fall. Er musste sich erstmal aus sehr einfachen familiären Verhältnissen hervorarbeiten und hat erst als junger Erwachsener zeigen können, wie viel in ihm steckt. Als Autodidakt hat er komponiert, was das Zeug hält, Stück um Stück, um sich eine sichere Existenz aufzubauen. Und erst als er die hatte, in späteren Jahren, ist er ein wenig mehr zur Ruhe gekommen, konnte sich mehr Zeit nehmen und hat unter anderem diese Sinfonie in G-Moll komponiert.

0: So beginnt die Sinfonie Nummer 4 in G-Moll von Josef Joachim Raff. Das war eine Aufnahme mit Hans Stadelmeier und den Bamberger Symphonikern. Es ist 6.30 Uhr, Sie hören BR Klassik am Mittwochmorgen. Die Hitze macht leider gerade einigen einen Strich durch die Rechnung. Besonders bitter hat es den Musikverein Harmonie Dettingen getroffen. Dettingen, ein Ortsteil der unterfränkischen Gemeinde Karlstein am Main. Letztes Wochenende wäre dort die dreitägige Main-Serenade gewesen, direkt am Flussufer. Höhepunkt im Jubiläumsjahr zum 100. Geburtstag des Musikvereins, aber musste eben leider abgesagt werden. Grund zur Freude gibt's trotzdem. Während andere Vereine in Bayern über Mitgliederschwund klagen, läuft's gut in Dettingen. Ein Grund mag das erfolgreiche Bläserklassenkonzept sein. Das organisiert der Musikverein gemeinsam mit der örtlichen Grundschule in Karlstein. Und dort hat unsere BR-Untermain-Korrespondentin Katrin Küchs mal vorbeigeschaut.
1: Die Viertklässler der Karlsteiner Grundschule harmonieren schon sehr gut. Seit 2 Jahren spielen sie gemeinsam.
2: Johann, wie lange hat es denn gedauert, bis du der Klarinette Töne entlocken konntest?
3: Am Anfang war es schwer, aber dann wurde es ganz einfach.
2: Tarik, du hast ja ein größeres Instrument hier.
4: Also ich spiele ein Saxophon. Irgendwann wurde ich halt immer besser.
2: War ein cooles Gefühl, als was rauskam?
4: Ja.
2: Jonas, warum macht dir die Posaune gerade Spaß? Die hat ganz schön Wumms, ne?
5: Ja, mir macht es generell einfach Spaß, mit der Gruppe zu spielen, weil es auch schön klingt.
2: Maxim, am Sonntag habt ihr ein Konzert. Ist man da aufgeregt vorher ein bisschen?
6: Ja, schon beim ersten Mal ist man schon sehr aufgeregt. Also man gewöhnt sich dran.
1: Statt Musikunterricht haben die Grundschüler jede Woche eine Doppelstunde Bläserklasse über 2 Schuljahre hinweg in der 3. und 4. Klasse. 2 Musikvereine aus dem Ort ziehen hier an einem Strang.
7: Die Motivation war ganz klar, dass so um 2010 rum der Nachwuchs in beiden Karlsteiner Musikvereinen, Dettingen und Großwelsheim, weniger geworden ist. Deshalb war das fast aus der Not herausgeboren, das Bläserklassenkonzept, was in unserer Region noch wenig, aber in anderen Regionen schon vermehrt angeboten wurde, zu übernehmen.
1: Stefan Trageser ist der Vorsitzende des Musikvereins Harmonie Dettingen, der in diesem Jahr 100-jähriges Bestehen feiert und so gut dasteht wie noch nie. Er schwärmt von den Bläserklassen, die in Sachen Nachwuchsgewinnung ein Bombenerfolg sind.
7: Im Schnitt fangen jedes Jahr 12 bis 16 Kinder an. Wenn man das jetzt über die 12 Jahre rechnet, 2 Drittel davon haben jedes Jahr weitergemacht oder sind teilweise heute noch mit im Boot. Da sitzt eine 15-Jährige neben einem 72-Jährigen und das funktioniert. Das ist auch sprachenunabhängig. Da kann man, woher auch immer man kommt, die Noten sind dieselben und man kann gemeinsam musizieren.
1: Der Berufsmusiker Valentin Huber trifft den richtigen Ton mit den Kindern. Er weiß, welchen Effekt das gemeinsame Musizieren auf die Schüler haben kann.
8: Die Konzentrationsfähigkeit, das Durchhaltevermögen, das ist so eines der entscheidenden Sachen, weil am Anfang alles nicht so klingt, wie man sich's vorstellt vielleicht. Keiner mehr musiziert und keiner mehr spielt, dann schläft es natürlich ein über die Jahre.
2: So. Und dann wird es leise in unserer Welt.
8: Ja, dann wird es leise und dann treffen sich die Leute nicht mehr und man hat sich ja immer zum Musizieren getroffen und das gibt es dann irgendwann alles nicht mehr und es wäre sehr schade.
1: Laut dem Nordbayerischen Musikbund klagen viele Vereine über Nachwuchssorgen. In Karlstein sind bislang 100 Grundschüler dem Blasinstrument treu geblieben, den Bläserklassen sei Dank.
0: Katrin Küchs hat den Bläsernachwuchs getroffen in Dettingen im Landkreis Aschaffenburg.

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Blue Skies, eine Nummer von Irving Berlin, hier gespielt von der Chestnut Brass Company. Bei einer musikalischen Einlage bei einem Familienfest, da zählt ja oft mehr die Geste als die musikalische Qualität. Aber im Hause Mendelssohn, da war natürlich sogar so eine Einlage eine brillante Angelegenheit. Die Eltern hatten Silberhochzeit und als Geschenk von den Kindern gab es natürlich nicht nur ein freundliches Ständchen, sondern gleich ein ganzes Bühnenwerk, ein Liederspiel, komponiert von Felix, und alle in der nahen Verwandtschaft mussten ran. Der Titel »Die Heimkehr aus der Fremde«, eine Verwechslungskomödie, die mit dieser Ouvertüre den Spaß beginnen lässt.

Neville Mariner stand am Pult der Academy of St. Martin in the Fields. Das Orchester hat die Ouvertüre aus dem Liederspiel Die Heimkehr aus der Fremde von Felix Mendelssohn Bartholdy gespielt. Gleich 7:15, Zeit für luftig leichte Flötenläufe, komponiert von Gaetano Donizetti.

Dieses D-Dur-Concertino hat Gaetano Donizetti komponiert. Solist in dieser Aufnahme war Marc Grauwels. Der Flötist hat das Stück zusammen mit dem ehemaligen Radiosymphonieorchester des belgischen Rundfunks gespielt, Leitung André van der Noot. Wenn Sie einen Tagesausflug nach Salzburg planen, dann vielleicht ab jetzt besser die Bahn nehmen. Was sich verkehrstechnisch in Mozarts Geburtsstadt ab heute ändert, dazu gleich mehr in den 7 Uhr Nachrichten.

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3: 7 Uhr die Nachrichten des Bayerischen Rundfunks mit Anne-Madeleine Gallert. Die Übersicht. Aus Bürgergeld wird Grundsicherung und Tankrabatt endet. Koalitionsausschuss berät über Reformpaket. Mexiko, Frankreich und Norwegen erreichen WM-Achtelfinale. Das Wetter. Örtlich kräftige Schauer und Gewitter bei 19 bis 28 Grad. Berlin. Mit dem heutigen 1. Juli treten einige Änderungen in Kraft. Das Bürgergeld heißt jetzt Grundsicherung. Für Bezieher gelten damit strengere Regeln. Die mehr als 21 Millionen Rentnerinnen und Rentner in Deutschland bekommen höhere Bezüge. Diese steigen um 4,2%. Außerdem soll die Steuererklärung einfacher werden und ab heute per App auf dem Smartphone oder Tablet mit nur einem Klick bundesweit verfügbar sein. Allerdings noch nicht für alle. Tanken wird wieder teurer. Der Tankrabatt von 17 Cent pro Liter fällt weg. Und auch wer Waren aus Ländern außerhalb der EU bestellt, muss ab sofort mit höheren Kosten rechnen. Denn für Sendungen mit einem Warenwert unter 150 Euro wird eine pauschale Zollgebühr von 3 Euro pro Warenkategorie erhoben. Berlin. Die Spitzen von Union und SPD kommen heute zu den möglicherweise entscheidenden Beratungen über ihr Reformpaket zusammen. Im Koalitionsausschuss wird es unter anderem um Steuerentlastungen kleiner und mittlerer Einkommen, Arbeitsmarktreformen sowie Rente, Gesundheit und Pflege gehen. Der CDU-Wirtschaftsexperte Kuban fordert im Vorfeld CSU-Chef Söder zum Verzicht auf die Ausweitung der Mütterrente auf, um so 5 Milliarden Euro pro Jahr zu sparen. Dem Fokus sagte er, dafür müssten dann CDU und SPD jeweils Projekte, die ihnen lieb sind, in der gleichen Größenordnung ebenfalls mit in den Topf werfen. Ob es schon heute oder in der kommenden Nacht Entscheidungen im Koalitionsausschuss gibt, ist offen. Berlin. Die Bundesregierung will eine Taskforce für künstliche Intelligenz einsetzen. Nach Informationen des Nachrichtenmagazins Politico soll das Gremium den Stand bei KI in den einzelnen Ministerien erfassen und koordinieren. Ziel sei es, Deutschland zu einer KI-Nation zu entwickeln. Auch die Auswirkung von KI auf den Arbeitsmarkt soll Thema sein. Geleitet wird die Taskforce demnach vom Digitalministerium von Minister Wildberger. Salzburg. In Mozarts Geburtsstadt gelten ab heute strengere Zufahrtsregeln. Tagestouristen dürfen die Innenstadt im Juli und August nicht mehr mit dem Auto anfahren, wie die Stadt mitteilte. Stattdessen sollen große Parkplätze am Stadtrand genutzt werden. Wer dort sein Auto abstellt, erhält für eine Tagesgebühr von 7,50 Euro zusätzlich ein Tagesticket für bis zu 5 Personen zur Nutzung des öffentlichen Nahverkehrs. Und der Kölner Dom kostet ab heute Eintritt. 12 Euro beträgt der Normalpreis. Es gibt Ermäßigungen und Ausnahmen. Zum Fußball. Bei der WM hat Frankreich seine Rolle als Titelfavorit mit einem klaren Sieg gegen Schweden untermauert. Die Franzosen gewannen 3:0. Zwei Treffer kamen von Stürmerstar Mbappé. Bei Weltmeisterschaften hat er nun 18 Tore erzielt. Er liegt damit nur noch einen Treffer hinter dem Argentinier Messi. Nächster Gegner der Franzosen ist Paraguay. Auch Norwegen steht nach einem 2:1 gegen die Elfenbeinküste im Achtelfinale. Der entscheidende Treffer kam von Stürmer Haaland. Für ihn ist es das 5. Tor im 3. Turnierspiel. Mexiko hat Ecuador mit 2:0 geschlagen. Das Wetter in Bayern. Heute ist es zunächst meist bewölkt mit örtlich kräftigen Schauern und Gewittern. Die Höchstwerte erreichen 19 bis 28 Grad. Der Deutsche Wetterdienst warnt aktuell in Nordbayern vor schweren Gewittern mit Starkregen, Hagel und Sturmböen. Ab dem Nachmittag ziehen die Schauer und Gewitter nach Südosten. In der Nacht klart es auf bei 15 bis 10 Grad. Morgen und die kommenden Tage meist freundlich mit viel Sonne, einigen Wolken und Wind bei bis zu 29 Grad. Es ist 7.04 Uhr. Die Verkehrsmeldungen. Auf der A3 Würzburg Richtung Nürnberg ist die Ausfahrt Höchstadt Nord durch einen defekten Pkw blockiert. A9 München Richtung Nürnberg zwischen dem Dreieck Holledau und Manching 4 Kilometer Stau. Und in Richtung München zwischen Garching Süd und Schwabing 7 Kilometer stockend. A94 Passau Richtung München zwischen Paarstetten und Paarsdorf stockender Verkehr. A99 Westumfahrung München Richtung Nürnberg zwischen dem Dreieck München Südwest und Ludwigsfeld 5 Kilometer stockender Verkehr. Und die B21 Bad Reichenhall-Lofer ist zwischen Bad Reichenhall und Unterjettenberg wegen einer Schlammlawine in beiden Richtungen gesperrt. Soweit der Service.
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4: Guten Morgen. Wenn die Arbeit mal wieder schlaucht, dann hilft definitiv das Eintauchen in die Musik. War bestimmt auch für den Donaumonarchie-Diplomaten Imre Széchenyi der Fall. Ein wichtiger Ausgleich zu seinem Job, das Komponieren. Und zwar im Stil der Wiener Tanzmusik.

Dirigentin Valeria Czarny stand am Pult des Budapest Symphony Orchestra für die Zitterpolka vom Politiker und Komponisten Imre Széchenyi. Er war musikalisch und politisch ein Revolutionär, der Komponist Hans-Werner Henze. Gleich schauen wir uns sein Schaffen genauer an seinem 100. Geburtstag. Davor gehört die Bühne der Pianistin Hélène Grimaud.

0: Der dritte Satz aus Robert Schumanns großartigem Klavierkonzert in A-Moll, hier gespielt von der Pianistin Hélène Grimaud zusammen mit der Staatskapelle Dresden unter Leitung von Esa-Pekka Salonen. Genau 20 nach 7, BR Klassik am Mittwochmorgen. Einer der bedeutendsten und zugleich umstrittensten Komponisten der deutschen Nachkriegszeit wäre heute am 1. Juli 100 Jahre alt geworden, Hans-Werner Henze. Das haben sich Arte und WDR als Anlass genommen für eine Fernsehdoku mit dem Titel Hans-Werner Henze, Komponist, Kommunist, Dandy. In Auszügen aus Originalinterviews wird klar, dass Kunst für ihn nie Selbstzweck war. Mit seiner Musik wollte er immer Stellung beziehen.
1: Ich stelle es mir zur Aufgabe oder habe es mir zur Aufgabe gestellt, früher weniger bewusst als heute, in einer ziemlich fürchterlichen Zeit von Vermassung, von Industrialisierung, von Massenbeeinflussung, Meinungsbeeinflussung und so weiter, etwas auszurichten.
0: Dieser Anspruch hat viel mit Henzes eigener Geschichte zu tun. Als Jugendlicher erlebt er den Nationalsozialismus und den Krieg. Später kritisiert er die aus seiner Sicht unzureichende Aufarbeitung der NS-Zeit in Deutschland. Er lebt dann viele Jahre in Italien und engagiert sich in der kommunistischen Partei. Henzes Werke sind der Versuch, seine Erfahrungen zu verarbeiten, meint zumindest Regisseur Barry Kosky.
2: Die Bassariden sind ein sehr persönliches Werk für Henze. Er kämpfte gegen seine eigenen Dämonen. Er trägt zwei Kämpfe aus. Den mit der Nazi-Geschichte, der Nachkriegszeit. Wie geht man mit der Zerstörung Europas und dem Holocaust um? Mit dem,

0: Digi-Tagi-Digi-Tagi-Digi-Tagi. Fantastisch, das ist, hat ein Drive. Da habe ich damals in Endlosschleife gehört. Ich höre das noch.
1: Hans-Werner Henze, Komponist, Kommunist, Dandy. Die Dokumentation ist ab heute in der Arte-Mediathek zu sehen, pünktlich zu Henzes 100. Geburtstag. Bei uns auf BR Klassik jetzt Kammermusik von einem Revoluzzer der Wiener Klassik von Beethoven.

Der Anfang von Ludwig van Beethovens Streichquintett in S-Dur Opus 4, bei uns auf BR Klassik gespielt vom Nash Ensemble. Es ist das kleinste Land, das jemals an einer Fußball-WM teilgenommen hat, die Karibikinsel Curaçao. Gerade mal so groß wie unsere Ostseeinsel Usedom, aber mit einer riesigen Begeisterung für die Nationalelf. Die war zwar nur in der Vorrunde mit dabei, aber sie war mit dabei. Und dass die Insel nicht nur sportlich viel zu bieten hat, sondern auch musikalisch, dazu gleich ein paar Beispiele hier auf BR Klassik.

0: Albrecht Meyer hat hier eine Barock-Oboe d'Amore gespielt in diesem Konzert in E-Moll von Georg Philipp Telemann. An seiner Seite waren die Berliner Barock-Solisten unter Leitung von Rainer Kussmaul. BR Klassik, wir starten gemeinsam in diesen 1. Juli. Jetzt ist es 20 vor 8. Schon allein farblich war das ein Hingucker. Die blaue Welle im Fußballstadion, so nennen sich nämlich die Fans der Nationalmannschaft von Curaçao, die sich blau kleiden und teils auch blau anmalen im Gesicht. Wir kennen den Curaçao-Likör in der Farbe und wir haben bei der WM ein Team und Fans kennengelernt, die einfach schon ihre erste Teilnahme an einer WM überhaupt gefeiert haben, als wäre es der Sieg. So leidenschaftlich, wie die Karibikinsel auch ihre vielfältige Musikszene feiert.
1: Wenn der Wind in den Palmblättern seufzt und wispert, wenn die Wellen an den Strand klatschen und andere geheimnisvolle Töne erklingen, dann spielen die Geister zum Tanz auf. So zumindest ein uralter Glaube auf der Insel Curaçao. Die Musik, die Sumbi, wörtlich Geistermusik, beschwört nicht die Vorfahren der indigenen Lateinamerikas und der Karibik. Trommel, Kuhhorn und Mundbogen rufen die Ahnen im fernen Westafrika, wo die mehrheitlich afro-karibische Bevölkerung von Curaçao ihre Wurzeln hat. Doch auch andere Kulturen beeinflussen die Musik der Insel. Von Nostalgie durchdrängt sind etwa auch die Lieder der spanischen Juden, der Sepharden. Der amerikanische Rabbiner und Musiker Jehonatan Elazar macht daraus Jazzfardic, jüdisch-karibischen Jazz, mit dem er sich vor seinen Vorfahren verbeugt, die unter anderem aus Curaçao stammen. Dort steht die älteste durchgehend aktive Synagoge der westlichen Hemisphäre. Der Gesang atmet karibisches Flair.

0: Die Musik von Curaçao ist so bunt wie die ikonischen Kolonialhäuser der Hauptstadt. Selbst ein Ableger der europäischen Klassik hat hier Wurzeln geschlagen. Das beweist unter anderem das Werk von Wim Stasius Müller, auch bekannt als Chopin von Curaçao. Damit landen wir bei einer kleinen klassischen Nische, die im 19. Jahrhundert von Europa nahezu unbemerkt auf Curaçao entsteht. In den Salons der weißen Oberschicht stehen sie auf sanft tänzelnde Klaviermusik à la Chopin. Die Musikerfamilie Palm beginnt in diesem Stil zu komponieren, würzt das Ganze aber mit dem besonderen Flair der Karibikinsel Curaçao. Den Palms folgen schnell andere Komponisten der Insel. Fürs Klavier entstehen von der Karibik inspirierte Tumba, Walzer, Polka und Mazurka-Melodien. Eine Ära, die 2019 zu Ende geht, mit dem Tod von Wim Stasius Müller, dem Chopin von Curaçao.
1: Jane Höck hat uns von der facettenreichen Musikszene der Karibikinsel Curaçao erzählt. Die Insel war dieses Jahr bei der Fußball-WM als kleinstes Teilnehmerland aller Zeiten mit dabei.

Die Gavotte aus der Suite aus Holbergs Zeit von Edvard Grieg, gespielt vom Philharmonischen Orchester Bergen unter Leitung von Ole Christian Rüth. Musikalisch geht's jetzt nach Ungarn. Jenő Hüboly war ja Meister darin, die Volksmusik seiner Heimat auch in seinen Werken durchblitzen zu lassen. Wie in seinem spätromantischen zweiten Violinkonzert, in dem die Solovioline im dritten Satz gleich ein fröhliches, tänzerisches Thema präsentiert, nach der Orchestereinleitung.

0: Hagai Shaham war hier der Solist in diesem ungarisch gefärbten Violinkonzert Nummer 2 E-Dur von Jenő Hubay. Den dritten Satz hat Hagai Shaham zusammen mit dem BBC Scottish Symphony Orchestra gespielt, Leitung Martin Brabens. In Paris ist Olivier Latry Organist der Kathedrale von Notre Dame und das seit mehr als 40 Jahren und kennt damit die Orgel wahrscheinlich so gut wie kaum ein anderer. Trotzdem bleibt er bescheiden.
1: Das ist nicht meine Orgel. Das ist sehr wichtig. Das ist die Orgel von Notre Dame. Diese Orgel gehört mir nicht. Und ich bin immer ein bisschen geniert, wenn wir über meine Orgel sprechen. Das ist die Orgel von Notre Dame. Das ist die Orgel von allen Leuten in der Welt.
0: Wie eng aber doch seine Beziehung zur Notre Dame Orgel ist und wie sie ihn sogar im Kopf bis nach Nürnberg begleitet, das erzählt Olivier Latry gleich hier auf BR Klassik nach den 8 Uhr Nachrichten.

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1: 8 Uhr, die Nachrichten des Bayerischen Rundfunks mit Anne-Madeleine Gallert. Die Übersicht. EU führt 9 Zoll auf Päckchen aus Nicht-EU-Ländern ein. In Bayern ist ab heute der Wassercent fällig. Mexiko, Frankreich und Norwegen erreichen WM-Achtelfinale. Das Wetter örtlich kräftige Schauer und Gewitter bei 19 bis 28 Grad. Brüssel. Online-Shopping in Nicht-EU-Ländern wird teurer. In der EU gilt ab heute ein neuer Zoll. Pro Bestellung beträgt dieser mindestens 3 Euro pro Produktkategorie. Für ein Päckchen mit einem T-Shirt und einer Haarspange werden beispielsweise 6 Euro fällig. Brüssel will damit die Paketflut durch Waren von Billiganbietern wie Temu oder Shein eindämmen und die Wettbewerbsfähigkeit europäischer Unternehmen stärken. Zum heutigen 1. Juli dürfen Industriegüter aus den USA hingegen zollfrei in die EU eingeführt werden. Damit setzt die EU ihre Zollvereinbarung mit US-Präsident Trump um. Und die Spritpreise dürften mit dem Ende des Tankrabatts heute weiter steigen. Bereits gestern kostete der Liter Sprit vielerorts ab der Mittagszeit mehr als 2 Euro. München. In Bayern tritt heute der sogenannte Wassercent in Kraft. Künftig muss jeder, der im Freistaat Grundwasser entnimmt oder verbraucht, eine Abgabe von einheitlich 10 Cent pro Kubikmeter bezahlen. Die zusätzlichen Kosten, mit denen Menschen durchschnittlich rechnen müssen, belaufen sich auf rund 5 Euro pro Jahr. Es gibt aber eine Freimenge, von der unter anderem Unternehmen profitieren, sowie eine ganze Reihe von Ausnahmen. Privatpersonen wird der Wassercent nicht direkt in Rechnung gestellt, sondern dem Wasserversorger, der das Entgelt aber auf die Kunden umlegen dürfte. Der Wassercent soll zu einem schonenden Umgang mit der Ressource Wasser beitragen. Die Einnahmen sollen unter anderem in den Wasser- und Trinkwasserschutz fließen. In Venezuela ist ein 3-Jähriger aus den Erdbebentrümmern gerettet worden, 6 Tage nach dem Unglück. Der Junge wurde in ein Krankenhaus gebracht. In dem Erdbebengebiet in Venezuela sind Rettungsteams aus aller Welt im Einsatz. Bislang sind von den Behörden mehr als 1.900 Tote bestätigt worden. Zehntausende Menschen gelten noch als vermisst. Durch die Erdbeben könnten fast 60.000 Gebäude beschädigt oder zerstört worden sein, wie Satellitenaufnahmen zeigen. Stade. In der Stadt in Niedersachsen haben gestern Abend mehr als 700 Menschen bei einer Trauerfeier der 6 Menschen gedacht, die am Montag durch Schüsse ums Leben gekommen sind. Ministerpräsident Lies rief in seiner Rede zum Zusammenhalt auf. Gegen den mutmaßlichen Täter wurde Haftbefehl wegen 6-fachen Mordes erlassen. 3 Opfer sind Mitarbeiter einer Mutter-Kind-Wohngruppe, in der die 3 Monate alte Tochter des Mannes und die Mutter des Babys untergebracht waren. 3 weitere Opfer waren beim Jugendamt beschäftigt. Motiv für die Tat war nach bisherigen Erkenntnissen ein Streit ums Sorgerecht. Zum Fußball. Bei der WM steht Mexiko im Achtelfinale. Im Aztekenstadion in Mexiko-Stadt gewann der Co-Gastgeber 2:0 gegen Deutschland-Bezwinger Ecuador. Das ist der 4. Sieg im 4. Spiel. Der nächste Gegner wird heute Abend beim Spiel England gegen Kongo ermittelt. Auch Frankreich steht im Achtelfinale. Die Franzosen setzten sich souverän mit 3:0 gegen Schweden durch. Norwegen hat die Elfenbeinküste mit 2:1 geschlagen. Das entscheidende Tor erzielte Haaland. Das Wetter in Bayern. Heute ist es zunächst meist bewölkt mit örtlich kräftigen Schauern und Gewittern. Die Höchstwerte erreichen 19 bis 28 Grad. Der Deutsche Wetterdienst warnt aktuell im Allgäu vor schweren Gewittern mit Starkregen, Hagel und Sturmböen. Ab dem Nachmittag ziehen die Schauer und Gewitter nach Südosten. In der Nacht klart es auf bei 15 bis 10 Grad. Morgen und die kommenden Tage meist freundlich mit viel Sonne, einigen Wolken und Wind bei bis zu 29 Grad. Es ist 8.04 Uhr. Die Verkehrsmeldungen A3 Nürnberg Richtung Passau, zwischen Nittendorf und dem Kreuz Regensburg 8 Kilometer stockend. A9 Nürnberg Richtung München, zwischen Garching Süd und Schwabing 8 Kilometer stockend und Stau. A72 Hof Richtung Plauen, zwischen Hof Nord und Hof Töpen ein Unfall. A72 Plauen Richtung Hof, zwischen Pirk und Dreieck Hochfranken 4 Kilometer Stau nach einem Unfall. A73 Bamberg Richtung Nürnberg zwischen Forchheim Nord und Erlangen Nord stockend. A94 Passau Richtung München zwischen Riem und Steinhausen 4 Kilometer Stau. A99 Westumfahrung München Richtung Nürnberg zwischen dem Dreieck München Südwest und Ludwigsfeld 5 Kilometer stockender Verkehr. DB15 Landshut Richtung Saalhaupt ist zwischen Schierling Nord und der Autobahnauffahrt Saalhaupt nach einem Unfall gesperrt. Und die B21 Bad Reichenhall-Lofer ist zwischen Bad Reichenhall und Unterjettenberg wegen einer Schlammlawine voraussichtlich bis zum Nachmittag in beiden Richtungen gesperrt. Soweit der Service.
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2: Ärmel hochkrempeln und loslegen. Das ist die Devise vom Orchester Musica Antiqua Köln an diesem Mittwoch. Guten Morgen.

Musica Antiqua Köln war das, unter Leitung von Reinhard Göbel, mit dem ersten Satz Vivace aus einem F-Dur-Konzert, das Johann David Heinichen komponiert hat. Die Barockmusik, für die hatte Richard Strauss auch eine ganz besonders große Vorliebe, vor allem für die französische. Vier Stücke von François Couperin hat er deshalb für kleines Orchester zusammengebaut und die haben auch noch Programm. Es geht um eine Siegestrophäe, dann windet sich ein Aal, schließlich stolzieren junge Herren vorbei und am Ende flattert ein kleiner ängstlicher Vogel herum.

0: Der fünfte Satz aus dem Divertimento nach Klavierstücken von François Couperin, für kleines Orchester komponiert von Richard Strauss. Gespielt hat es das Orpheus Chamber Orchestra. Und damit ist es 20 nach 8.
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0: Das Musikfest ION in Nürnberg ist in vollem Gange. Morgen ist Olivier Latry dort zu Gast. Der Organist hat wahrscheinlich einen der schönsten Arbeitsplätze, die man sich nur vorstellen kann. Er ist nämlich Organist der Kathedrale Notre Dame in Paris und das schon seit mehr als 40 Jahren. Und ich freue mich, dass er Zeit für uns hat. Bonjour, Monsieur Latry.
2: Bonjour.
0: Herr Latry, als Organist von Notre Dame, da haben Sie ja ein fantastisches Instrument vom Orgelbauer Cavaillé-Coll. Aber sind Sie dann auch ein bisschen verwöhnt, wenn Sie auswärts auf anderen Orgeln spielen, vermissen Sie dann bestimmte Register, bestimmte Klänge?
2: Nein, ich vermisse nicht die Orgel von Notre Dame. Ich versuche, die Orgel von Notre Dame wieder zu hören an jedem Instrument. Ich versuche, die gleichen Klänge zu finden. Und ja, das passt sehr oft sehr gut.
0: Das heißt, Ihre Orgel in Paris ist sowas wie ein Fixstern, so ein Orientierungspunkt, ein ganz wichtiger?
2: Ja, ein bisschen, ja, genau. Aber das ist sehr inspirierend. Das ist ja unglaublich. Ja.
0: Morgen am Donnerstag spielen Sie auf der Orgel in St. Sebald in Nürnberg. Wie machen Sie denn das? Wie viel Zeit brauchen Sie, um sich auf ein neues Instrument einzustellen?
2: Ich würde sagen, vielleicht zwischen 8 und 10 Stunden. Ich muss alle Register, jede einzige Register hören und wie das mit anderen Registern mischt. Und dann, ja, das braucht Zeit.
0: Das glaube ich. Sie haben ja für das Gastspiel in Nürnberg ein französisches Programm ausgewählt. César Franck, Louis Vierne und Maurice Durufflet. Aber wie passt da jetzt Johann Sebastian Bach mit rein?
2: Johann Sebastian Bach passt, weil es nicht wirklich Bach-Stücke, sondern Transkriptionen von französischen Organisten. So, das geht natürlich sehr gut. Zum Beispiel, es gibt diese Chaconne, die von einem französischen Organisten aus Marseille transkribiert ist. Und das klingt wirklich so schön.

0: Das ist ja besonders spannend fürs Publikum, weil es, könnte sagen, wie eine Wundertüte ist. Man weiß nicht, was man bekommt.
1: Wie viel? Ich weiß auch nicht.
0: Das wäre meine Frage. Wie viel wissen Sie denn im Vornherein?
1: Davor nichts, absolut nichts. Wenn ich ein Thema bekomme, die erste 20 Sekunden sind sehr wichtig. Ich muss in 20 Sekunden alles wissen. Das ist nicht nur eine Improvisation, wo ich bewege die Finger und das ist alles. Nein, alles ist wirklich klar mit der Struktur, mit den Harmonien und auch die Plans für die 10 nächsten Minuten. Das ist auch absolut klar, was ich machen werde.
0: Das heißt, Sie können in wenigen Sekunden die nächsten 10 Minuten vorplanen?
1: Genau.
0: Das ist wahnsinnig beeindruckend, finde ich.
1: Das ist normal, das ist meine Arbeit.
0: Sind Sie besonders angespannt vor der Improvisation oder freuen Sie sich besonders auf diesen Moment?
1: Ja, ich bin total frei für die Improvisation. Der Stress von den Stücken ist nicht mehr da und das ist fast wie eine erste Zugabe. Wirklich ohne Spannung.
0: Monsieur Latry, danke für das Gespräch und gutes Gelingen dann bei Ihrem Konzert morgen in Nürnberg.
1: Vielen Dank. Danke.
0: Olivier Latry, Organist von Notre Dame in Paris, morgen Abend zu erleben in St. Sebald beim Musikfest ION um 20 Uhr.

Sie hat die großen internationalen Klavierwettbewerbe gewonnen und wurde von Polen als musikalische Botschafterin für die Musik von Frédéric Chopin ausgezeichnet, die Pianistin Sa Chen. Wir haben sie hier auf BR Klassik mit dem dritten Satz aus dem zweiten Klavierkonzert von Chopin gehört, zusammen mit dem Gulbenkian-Orchester unter Leitung von Lawrence Foster. In München in seiner Studienzeit hat Ermanno Wolf-Ferrari dieses lyrische Stück hier komponiert.

0: Der zweite Satz aus der Streicherserenade in S-Dur von Ermanno Wolf-Ferrari war das hier auf BR Klassik um 20 nach 8 an diesem 1. Juli.
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2: Gütersloh, 1. Juli 1926. Hans-Werner Henze wird geboren. Schon als Kind liebt er die Musik, spielt Klavier, komponiert. Schließlich darf er die Staatsmusikschule in Braunschweig besuchen, erhält ein Stipendium und widmet sich ganz der Musik. Beginnt so der Werdegang eines der bedeutendsten Komponisten der Nachkriegszeit? Ja und nein. Denn Henze wächst auch mit Faschismus, Drill und Sprachlosigkeit auf. Da ist ein Vater, der seinen Sohn eigentlich auf eine Musikschule der Waffen-SS schicken will und erklärt, Homosexuelle gehörten ins KZ. Da sind die sogenannte entartete Musik, nach der Henze giert, die er aber nicht studieren darf. Die Einberufung zum Militärdienst, die Kriegsgefangenschaft. Aber Henze kämpft, liest verbotene Bücher, schreibt Sonaten im Stil Paul Hindemiths und beginnt sich nach dem Krieg neue Freiräume zu schaffen. Studien bei Wolfgang Fortner und René Leibowitz, der erste Freund, die ersten Darmstädter Ferienkurse für neue Musik, die ersten zwölftönigen und polytonalen Kompositionen. Die Moderne interessiert ihn, und doch will er nicht zur Darmstädter Nachkriegsavantgarde gehören, die das serielle Komponieren zum Dogma macht. Vielfalt, Toleranz, Individualismus prägen sein politisches Denken genauso wie seine musikalischen Überzeugungen. 1953 zieht Henze die Konsequenzen.
3: Er wollte und musste unbedingt seinen Horizont erweitern. Er musste weg von den Regeln und Strukturen des damals tonangebenden deutschen, vorwiegend in Deutschland und doktrinär betriebenen Serialismus. Er wollte eine Gegenposition einnehmen, bei der es um Freiheit des Denkens und des Erfindens und Unabhängigkeit des künstlerischen Ausdrucks ging.
2: Henze beginnt als überzeugter Kommunist und undogmatischer Avantgardist ein neues Leben in Italien. Erfolgreich. Seine Werke werden Musikgeschichte schreiben. Seine Tätigkeit als Dirigent, Pädagoge und Begründer von Festivals wie der Münchner Biennale unvergessen bleiben. Bis heute füllen seine Kompositionen Theater- und Konzertsäle und tragen dazu bei, was Henze sich einst wünschte. Musik müsse sich so im kulturellen Bewusstsein verankern, dass sie zu einer ganz neuen Lebensqualität werde.
3: Wir müssen Noten, Vokabeln und Zeichen erfinden für jeglichen menschlichen Zustand, jegliche Weltlage, jegliche Wetterlage. Wir Künstler können uns der Gewalt widersetzen, denke ich, indem wir helfen, so viele Menschen wie nur immer möglich für die Angelegenheiten der Künste zu interessieren und sie damit aufmerksam und empfänglich zu machen für eine wunderbare Gegenwelt.
0: Hans-Werner Henze, heute ist sein 100. Geburtstag. Gestorben ist er 2012 in Dresden. Annette Unger hat seinen Lebensweg nachgezeichnet. Und noch mehr Details finden Sie online bei uns auf brklassik.de.

Xavier de Maistre hat dieses Harfenkonzert in G-Dur von Antonio Vivaldi gespielt, zusammen mit dem Orchester L'Arte del Mondo. Von Venedig nach London, 19. Jahrhundert, der Waisenjunge Oliver Twist schlägt sich durch und gerät an eine Bande von Taschendieben, bekommt aber irgendwann die Chance auf ein besseres Leben. Hier Musik zur Romanverfilmung von 2005.

Unverkennbar. Filmmusik von Rachel Portman in diesem Fall zur Verfilmung von Oliver Twist von 2005. Hier wurde das Thema gespielt vom Royal Philharmonic Orchestra. Ihnen jetzt noch einen angenehmen Mittwochvormittag. Christopher Mann kümmert sich da um Ihre musikalische Begleitung. Ich bin Benedikt Schregle. Wenn Sie mögen, bis morgen.

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1: 9 Uhr, die Nachrichten des Bayerischen Rundfunks mit Anne-Madeleine Gallert. Die Übersicht: Tankrabatt endet und Wassercent tritt in Kraft. Meere sind so warm wie noch nie um diese Jahreszeit. Starkregen überflutet in Aschaffenburg Straßen und legt Zugverkehr lahm. Das Wetter: örtlich kräftige Schauer und Gewitter bei 19 bis 28 Grad. Berlin. An den deutschen Tankstellen fällt seit heute der Rabatt von 17 Cent weg. Da die Tankstellen nur mittags erhöhen dürfen, haben viele bereits gestern die Preise angehoben. Ein Liter Super E10 kostete am Morgen im Schnitt etwa 2 Euro. Das Bundeskartellamt hat die Branche vor hohen Aufschlägen gewarnt, die sich sachlich nicht rechtfertigen lassen. In Bayern tritt der sogenannte Wassercent in Kraft. Künftig muss jeder, der im Freistaat Grundwasser entnimmt, eine Abgabe von 10 Cent pro Kubikmeter zahlen. Privatpersonen müssen die Abgabe nicht direkt zahlen, sie wird über den Wasserversorger abgerechnet. Eine vierköpfige Familie muss mit 20 Euro Mehrkosten pro Jahr rechnen. In den meisten anderen Bundesländern gibt es bereits eine Abgabe für Wasser. Berlin. Die Spitzen von Union und SPD kommen heute zu den möglicherweise entscheidenden Beratungen über ihr Reformpaket zusammen. Im Koalitionsausschuss wird es unter anderem um Steuerentlastungen kleiner und mittlerer Einkommen, Arbeitsmarktreformen sowie Rente, Gesundheit und Pflege gehen. Der CDU-Wirtschaftsexperte Kuban fordert im Vorfeld CSU-Chef Söder zum Verzicht auf die Ausweitung der Mütterrente auf, um so 5 Milliarden Euro pro Jahr zu sparen. Dem Fokus sagte er, dafür müssten dann CDU und SPD jeweils Projekte, die ihnen lieb sind, in der gleichen Größenordnung ebenfalls mit in den Topf werfen. Bonn. Die Meeresoberflächen sind in diesem Juni so warm gewesen wie noch nie zu dieser Jahreszeit. Das teilten die EU-Beobachtungsprogramme für Klimawandel und Meeresumweltüberwachung in Bonn mit. Demnach lag die globale Durchschnittstemperatur am Stichtag 21. Juni mit knapp 21 Grad noch über den Höchstwerten von 2023 und 2024. Der neue Rekord dürfte den Experten zufolge Auswirkungen auf Wetterverläufe und Klima weltweit sowie auf die Ökosysteme der Meere haben. Monschau. Bei einem Brand in der Stadt nahe Aachen sind laut Polizei in der Nacht 3 Menschen ums Leben gekommen. Unklar ist, ob weitere verletzt wurden. In dem Gebäudekomplex befinden sich den Ermittlern zufolge Wohnungen und ein Heim für Senioren und Menschen mit geistiger Behinderung. Wo genau das Feuer ausgebrochen ist, ist bisher nicht bekannt, ebenso die Brandursache. München. Heftige Gewitter und Starkregen haben für zahlreiche Einsätze der Feuerwehr gesorgt. In Oberfranken, Unterfranken und Oberbayern kam es zu Sturmschäden. Besonders betroffen war Aschaffenburg. In der unterfränkischen Stadt konnte die Kanalisation das viele Regenwasser nicht mehr fassen. Kanaldeckel wurden herausgedrückt und Straßen überflutet. Auch heute früh kommt es deshalb örtlich noch zu Behinderungen. Auch im Bahnverkehr, der laut DB Regio im Raum Aschaffenburg wegen Blitzeinschlägen in einem Stellwerk und einer Weichenstörung lahmgelegt wurde. Zum Fußball. Mexiko, Frankreich und Norwegen haben das WM-Achtelfinale erreicht. Mitgastgeber Mexiko schlug Ecuador mit 2:0. Die Franzosen konnten mit ihrem 3:0-Sieg gegen Schweden überzeugen. Und zuvor gewann Norwegen 2:1 gegen die Elfenbeinküste. Das Wetter in Bayern. Heute ist es zunächst meist bewölkt mit örtlich kräftigen Schauern und Gewittern. Die Höchstwerte erreichen 19 bis 28 Grad. Der Deutsche Wetterdienst warnt aktuell im Allgäu vor schweren Gewittern mit Starkregen, Hagel und Sturmböen. Ab dem Nachmittag ziehen die Schauer und Gewitter nach Südosten. In der Nacht klart es auf bei 15 bis 10 Grad. Morgen und die kommenden Tage meist freundlich mit viel Sonne, einigen Wolken und Wind bei bis zu 29 Grad. Es ist 9.04 Uhr. Die Verkehrsmeldungen: A3 Nürnberg Richtung Passau zwischen Regensburg Ost und Wörth an der Donau-Wiesent 4 Kilometer Stau. A8 Stuttgart Richtung München zwischen Ulm West und Oberelchingen 6 Kilometer stockend. A8 München Richtung Salzburg zwischen Rosenheim West und Rohrdorf 5 Kilometer stockend wegen Bauarbeiten. A9 Nürnberg Richtung München zwischen Garching Nord und Freimann 6 Kilometer stockend. Die A72 Hof Richtung Plauen ist zwischen Hof Nord und Hof Tülpen nach einem Unfall gesperrt. Zurzeit 3 Kilometer Stau ab Bayerisches Vogtland. Auf der A96 München-Lindau besteht zwischen Kohlbergtunnel und Erkheim in beiden Richtungen Gefahr durch Überflutung. A99 Westumfahrung München Richtung Nürnberg-Salzburg zwischen dem Dreieck München Südwest und dem Kreuz München Nord immer wieder stockend und Stau. Und die B15 Landshut Richtung Saalhaupt ist zwischen Schierling Nord und der Autobahnauffahrt Saalhaupt nach einem Unfall gesperrt. Soweit der Service.
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2: Herzlich hallo, da wünsche ich allen, die im Auto unterwegs sind, viel Geduld. Ich habe einen musikalischen Morgen mit Feuer für Sie. Das Symphonieorchester des Bayerischen Rundfunks spielt España von Emmanuel Chabrier. Con Fuoco.

John Elliott Gardiner und das Symphonieorchester des Bayerischen Rundfunks mit der Rhapsodie für Orchester España von Emmanuel Chabrier. 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Die Kunst des Streichquartetts ist die Kunst des Gleichgewichts zwischen Freiheit und Disziplin, Klang und Stille, Einheit und Individualität. Davon ist der erste Geiger des Jerusalem Quartetts überzeugt, Alexander Pawlowski. In Schuberts C-Moll-Quartett zeigt uns das Jerusalem Quartett, wie das klingt. Freiheit und Disziplin, Klang und Stille, Einheit und Individualität.

Das Jerusalem Quartett auf BR Klassik mit dem Quartettsatz in C-Moll, Deutschverzeichnis 703 von Franz Schubert. Wer beruflich viel Verschiedenes macht oder kann, ist breit aufgestellt, sagt man ja so. Elke Tober-Vogt ist super breit aufgestellt. Komponistin ist sie, Kulturmanagerin und Musikjournalistin. Aber das ist eigentlich nur die Spitze des Eisbergs. Sie ist nämlich auch Grundschullehrerin samt Berufserfahrung, studierte Mandolinistin und Verlagseigentümerin ist sie auch noch. Ohne den Satz »Alles hat seine Zeit« ist das wohl eher nicht zu leben, würde ich sagen. Auf BR Klassik ist jetzt Zeit für die Komponistin Elke Tober-Vogt. Die Südböhmische Philharmonie Budweis spielt ihre Grampian Highland Suite.

Die südböhmische Philharmonie Budweis hat unter der Leitung von Ulrich Weder die Grampian Highlands Suite von Elke Tober Vogt gespielt auf BR Klassik. Wenn Sie Lust auf neue Musik haben und die einmal in einem besonderen Rahmen erleben möchten, dann können Sie sich den 4. Juli vormerken. Das ist diesen Samstag. Ab 22 Uhr lädt das Münchner Kammerorchester in die Rotunde der Pinakothek der Moderne ein. Zur Nachtmusik der Moderne. Diesmal mit einem Porträt der slowenischen Komponistin Nina Schenk. Schenks Stücke sind jetzt nichts für den schnellen Effekt, eher was fürs genaue Hinhören. Viele Klangfarben irgendwo zwischen abstrakt und ziemlich atmosphärisch.

0: Was steckt alles hinter dieser Musik? Um 21 Uhr gibt es im Ernst von Siemens Auditorium ein Gespräch mit Nina Schenk zur Entstehung. Diesen Samstag in der Pinakothek der Moderne in München. 21 Uhr Start mit dem Künstlerinnengespräch. 22 Uhr beginnt dann das Konzert.
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Der Totentanz von Camille Saint-Saëns mit dem Sinfonieorchester Basel und Ivor Bolton. Zurücklehnen und treiben lassen auf BR Klassik mit dem Walzer an der schönen blauen Donau.

an der schönen blauen Donau mit dem London Philharmonic Orchestra und Franz Welser-Möst. Der Name leitet uns vielleicht ein bisschen in die Irre, aber diese Konzertrhapsodie von Maurice Ravel ist kein Fastfood. Wir hören den Pianisten Robert MacDonald und die Geigerin Midori. Und ihr gehört die Bühne auch erstmal ganz allein. Und das eine ganze Weile. Und nach 10 dann Genies und Interpreten, Kinderlieder, von denen ich nicht weiß, wie up-to-date sie überhaupt noch sind, und ein ziemlich engagierter Klavierlehrer namens Wolfgang Amadeus Mozart. Das dann nach unseren Nachrichten hier auf BR Klassik um 10 Uhr.

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1: 10 Uhr, die Nachrichten des Bayerischen Rundfunks mit Anne-Madeleine Gallert. Die Übersicht. Umweltverbände begrüßen Auslaufen des Tankrabattes. Wassercent tritt in Bayern in Kraft. Spitzen von Union und SPD beraten über Reformpaket. Das Wetter, teils kräftige Regenfälle und Gewitter, Höchstwerte 19 bis 28 Grad. Berlin. Mehrere Umwelt- und Sozialverbände haben das Ende des Tankrabatts begrüßt. Ein Bündnis verschiedener Verbände und Gewerkschaften erklärte, der Rabatt sei nicht sozial gerecht gewesen und sei nicht vollständig an die Verbraucher weitergegeben worden. Als Alternative schlagen sie ein Mobilitätsgeld vor, das Menschen unabhängig vom Verkehrsmittel und gezielt nach ihrem tatsächlichen Bedarf unterstützt. Der Tankrabatt in Höhe von 17 Cent ist um Mitternacht ausgelaufen. Weil die Tankstellen die Preise nur einmal mittags erhöhen dürfen, war Sprit vielerorts bereits gestern teurer geworden. Super E10 liegt aktuell bei etwa 2 Euro je Liter. München. In Bayern tritt heute der sogenannte Wassercent in Kraft. Künftig muss jeder, der im Freistaat Grundwasser entnimmt oder verbraucht, eine Abgabe von einheitlich 10 Cent pro Kubikmeter bezahlen. Die zusätzlichen Kosten, mit denen Menschen durchschnittlich rechnen müssen, belaufen sich auf rund 5 Euro pro Jahr. Es gibt aber eine Freimenge, von der unter anderem Unternehmen profitieren, sowie eine ganze Reihe von Ausnahmen. Privatpersonen wird der Wassercent nicht direkt in Rechnung gestellt, sondern dem Wasserversorger, der das Entgelt aber auf die Kunden umlegen dürfte. Der Wassercent soll zu einem schonenden Umgang mit der Ressource Wasser beitragen. Die Einnahmen sollen unter anderem in den Wasser- und Trinkwasserschutz fließen. Berlin. Die Koalitionsspitzen von Union und SPD kommen heute zu den möglicherweise entscheidenden Beratungen über ihr Reformpaket zusammen. Dabei geht es unter anderem um Steuerentlastungen für kleine und mittlere Einkommen, Arbeitsmarktreformen sowie Rente, Gesundheit und Pflege. Vor der Sitzung des Koalitionsausschusses erwarten die Regierungsparteien jedoch zunächst NATO-Generalsekretär Rütte im Verteidigungsministerium. Schwerpunkte sind die Stärkung der Bundeswehr sowie die Vorbereitung des NATO-Gipfels in der kommenden Woche. Berlin. In Deutschland wohnen viele junge Erwachsene noch bei den Eltern. Laut Zahlen des Statistischen Bundesamtes waren es im vergangenen Jahr 30% der 25-Jährigen, 2 Prozentpunkte mehr als in den Vorjahren. Dabei blieben mehr Söhne als Töchter im elterlichen Haushalt. Das durchschnittliche Auszugsalter liegt hierzulande bei 24,1 Jahren. Im europaweiten Vergleich verlassen junge Erwachsene am frühesten in nordeuropäischen Ländern das Elternhaus, am spätesten in Süd- und Osteuropa. In Kroatien liegt das durchschnittliche Auszugsalter bei 31,5 Jahren. Zum Fußball. Bei der WM haben sich Frankreich, Norwegen und Mexiko für das Achtelfinale qualifiziert. Der Trainer der deutschen Fußballnationalmannschaft Nagelsmann ist inzwischen nach München zurückgekehrt. DFB-Chef Neuendorf hat angekündigt, man werde nach dem WM-Aus nicht einfach zur Tagesordnung übergehen. In den kommenden Tagen wolle man gemeinsam die Gründe für das Scheitern erörtern, so Neuendorf. Auch Ex-Weltmeister Lahm hat Kritik an Nagelsmann geübt. Der Trainer trage die Verantwortung für das Aus und müsse hinterfragt werden. Es könne nicht der Anspruch Deutschlands sein, zu den besten 32 Mannschaften der Welt zu gehören. Medieninformationen zufolge steht Jürgen Klopp als Nachfolger bereit. Das Wetter in Bayern. Meist bewölkt, örtlich kräftige Regenfälle und Gewitter. Die Höchstwerte erreichen 19 bis 28 Grad. Aktuell warnt der Deutsche Wetterdienst im Allgäu und nördlichem Niederbayern vor schweren Gewittern. Im Laufe der Nacht klingen Schauer oder Gewitter ab. Von Nordwesten klart es auf und kühlt ab auf 15 bis 9 Grad. Morgen und die kommenden Tage meist freundlich mit wenigen Wolken und windig bei Höchstwerten bis 29 Grad. Es ist 10.04 Uhr. Die Verkehrsmeldungen. A8 München Richtung Salzburg zwischen Rosenheim West und Rohrdorf 5 Kilometer Stau wegen Bauarbeiten. Die A72 Hof Richtung Plauen ist zwischen Hof Nord und Hof Töpen nach einem Unfall gesperrt. Zurzeit 3 Kilometer Stau ab Bayerisches Vogtland. A73 Nürnberg Richtung Bamberg. Am Kreuz Fürth-Erlangen steht in der Überleitung zur A3 Richtung Würzburg ein defektes Fahrzeug im Kurvenbereich. A96 München Richtung Lindau, zwischen Germering Süd und Gilching Stau nach einem Unfall. Die B15 Landshut Richtung Saalhaupt ist zwischen Schierling Nord und der Autobahnauffahrt Saalhaupt nach einem Unfall gesperrt. Und die B21 Bad Reichenhall-Lofer ist zwischen Bad Reichenhall und Unterjettenberg wegen einer Schlammlawine in beiden Richtungen gesperrt. Soweit der Service.
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2: Sie waren die Genies, wir sind nur die Interpreten. Der Dirigent Evelino Pidor fühlt sich den Komponistinnen und Komponisten zutiefst verpflichtet. Hier ist es Gioachino Rossini.

Das Royal Philharmonic Orchestra auf BR Classic. Am Pult Evelino Pidot mit der Ouvertüre Il Signor Bruschino von Gioachino Rossini. Heute werden im Instrumentalunterricht auch gerne mal die angesagten Popsongs eingebaut, Filmmusikklassiker im Duett gespielt oder, was traditionsreichere Lieder angeht, passend zur Saison ausgewählt, Stichwort O du Fröhliche von dem Geigenanfänger an Heiligabend für Oper. Wer als Musiklehrerin kann und Lust hat, arrangiert vielleicht auch mal was. Jeder eben nach seiner Art und Engagement. Mozart hat dann eben mal nach seiner Art ganze Konzerte für seine Klavierschülerinnen und Klavierschüler aus dem Boden gestampft. Das hier für Barbara Pleuer, das Konzert in S-Dur, Köchelverzeichnis 449. Christian Zacharias spielt den Solopart zusammen mit dem Orchestre de Chambre de Lausanne, hören wir ihn.

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Das war das Konzert in S-Dur, Köchelverzeichnis 449 von Wolfgang Amadeus Mozart. Christian Zacharias und das Orchestre de Chambre de Lausanne haben für uns gespielt. In der griechischen Mythologie, da hat der flötenspielende Satyr Marsyas Apoll herausgefordert. Wer macht besser Musik? Marsyas hat gewonnen, aber er hat's nicht überlebt. Weil Apoll so enttäuscht und sauer war, hat er ihn bei lebendigem Leib häuten lassen. Das Ensemble Marsyas hat sich von dem Ende der Geschichte nicht abschrecken lassen und sich nach dem flötenspielenden Satyr benannt. Hier spielt's für uns eine Sonate in C-Moll von Jan Dismas-Zelenka.

Das Ensemble Marcias mit dieser Sonate in C-Moll von Jan Dismas-Zelenka. Wer englische Wurzeln hat, erkennt vielleicht das ein oder andere Kinderlied, das Roger Quilter in seine Children's Overture eingebaut hat. Ich habe keine englischen Wurzeln und kenne keines, aber ich werde heute Abend gleich mal meinen britischen Nachbarn fragen, ob in seiner Kindheit in England noch Lieder gesungen wurden wie Ba Ba Black Sheep, Boys and Girls oder Come Out to Play. Oder ob die pädagogisch halt schon völlig überholt sind. Quilter ist schließlich 1877 geboren. Das tschechoslowakische Radiosinfonieorchester und Adrian Leeper.

0: Das tschechoslowakische Radiosinfonieorchester und am Pult Adrian Lieper mit A Children's Overture von Roger Quilter. Musik von einem Ingolstädter gibt es direkt nach 11 auf BR-Klassik. Und wir erfahren vom Geiger Maxim Wengerow, wieso, weshalb, warum.
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1: Um 11 Uhr mit Anne-Madeleine Gallert. Die Bundeswehr fit für die Zukunft machen, auch personell. Darüber berät das Bundeskabinett gerade demonstrativ im Verteidigungsministerium. Wie Benjamin Großkopp für uns aus Berlin berichtet, soll die Rolle der Reservisten gesetzlich gestärkt werden.
2: Der Reservedienst soll deutlich verbindlicher und umfangreicher werden. Bisher war es so, dass Reservisten nur zu Übungen herangezogen werden konnten. Die gab es nicht so oft und bisher hat die Bundeswehr hier auf Freiwilligkeit gesetzt. Sowohl bei Reservisten als auch bei, ganz wichtig, den Arbeitgebern, die ja Reservisten freistellen müssen. Der Gesetzentwurf macht jetzt klar, das soll verbindlich sein und nicht mehr nur für Übungen, sondern auch für, Zitat aus dem Entwurf, Verwendungen von Reservisten, die der Erfüllung des Verfassungsauftrages der Streitkräfte dienen. Also auch für mehr oder weniger normale Dienste in der Truppe.
1: Mit dem neuen Monat sind auch einige Neuerungen in Kraft getreten. So wird zum Beispiel aus dem Bürgergeld die Grundsicherung. Für Bezieher gelten damit strengere Regeln. Und Bayern erhebt nun einen sogenannten Wassercent. Künftig muss jeder, der Grundwasser entnimmt oder verbraucht, eine Abgabe von einheitlich 10 Cent pro Kubikmeter bezahlen. Die zusätzlichen Kosten pro Person liegen im Schnitt bei rund 5 Euro im Jahr. Nicht neu, sondern zu Ende gegangen ist dagegen der Tankrabatt von 17 Cent pro Liter Benzin oder Diesel. Der Vizechef der SPD-Bundestagsfraktion Zorn hat im BR von den Mineralölkonzernen mehr Transparenz bei der Preisentwicklung gefordert.
3: Es wird jetzt auch in den nächsten Wochen und Monaten darum gehen, dass wir die Mineralölkonzerne genau auf den Finger schauen, und sollte dort nicht fair und transparent gehandelt werden, gibt es auch hohe Bußgelder.
1: Die Preise an vielen Tankstellen sind laut ADAC schon gestern deutlich gestiegen. In einer Stunde, wenn die 12-Uhr-Regel wieder greift, dürften die Preise weiter nach oben gehen. Polizisten in Bayern werden im Dienst immer öfter angegriffen. Im vergangenen Jahr sind dabei so viele Beamte verletzt worden wie noch nie seit Beginn der Statistik vor 16 Jahren. Die Angaben stammen aus dem Innenministerium. Die Details gibt's in einer halben Stunde von Minister Herrmann. Razzia in der DFB-Zentrale. Ermittler haben DFB-Räume und mehrere Stadtverwaltungen durchsucht. Hintergrund ist offenbar der Verdacht, dass mit Eintrittskarten für die Fußball-EM vor 2 Jahren nicht korrekt umgegangen wurde. Mitarbeiter von Stadtverwaltungen sollen tausende Tickets zu Vorzugspreisen erhalten haben. Es geht um den Verdacht der Vorteilsgewährung und der Bestechung. Das Wetter in Bayern. Meist bewölkt, örtlich kräftige Regenfälle und Gewitter. Die Höchstwerte liegen bei 19 bis 28 Grad. Aktuell warnt der Deutsche Wetterdienst im nördlichen Ober- und Niederbayern vor schweren Gewittern mit Starkregen. Im Laufe der Nacht klingen Schauer oder Gewitter ab. Von Nordwesten klart es auf und kühlt ab auf 15 bis 9 Grad. Morgen und die kommenden Tage meist freundlich, mit wenigen Wolken und windig, bei Höchstwerten bis 29 Grad. Es ist 11.30 Uhr. Die Verkehrsmeldungen: A7 Füssen Richtung Ulm, zwischen Dietmannsried und Woringen 3 Kilometer Stau nach einem Unfall. Die linke Spur ist blockiert. Bitte halten Sie eine Rettungsgasse offen. Die A7 Fulda Richtung Würzburg, zwischen dem Dreieck Schweinfurt-Werneck und Gramschatzer Wald, Stau. A8 Stuttgart Richtung München, zwischen Eichelberg und Hohenstadt 9 Kilometer Stau. Die A8 München Richtung Salzburg ist zwischen Irschenberg und Bad Aibling nach einem LKW-Unfall blockiert und es staut sich. Wenn Sie sich dort auskennen, umfahren Sie das Gebiet bitte weiträumig. A8 München Richtung Salzburg zwischen Rosenheim West und Rohrdorf 7 Kilometer Stau wegen Bauarbeiten. Die A93 Kiefersfelden Richtung Rosenheim am Dreieck Inntal ist die Überleitung zur A8 Richtung Salzburg wegen Mäharbeiten bis gegen 12 Uhr gesperrt. Und die A96 München Richtung Lindau zwischen Germering Süd und Gilching 4 Kilometer Stau nach einem Unfall. 2 Spuren sind blockiert. Soweit der Service.
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4: 60 Opern hat der Ingolstädter Johann Simon Mayer geschrieben. Diese hier heißt La Lodoiska, der Name der polnischen Prinzessin im Stück, die gerettet werden muss. Klar, was sonst müssen Prinzessinnen in Geschichten? Rettung naht mit dem Münchner Rundfunkorchester.

George Petru hat das Münchner Rundfunkorchester dirigiert in der Ouvertüre zu La Lodoiska von Johann Simon Mayr auf BR-Klassik. Am Freitag, da spielt das Münchner Rundfunkorchester das Requiem vom Hans-Werner Henze. Der hätte heute Geburtstag, wäre 100 geworden. Er war überzeugt links und hat einen Jaguar gefahren, in einer Villa in der Nähe von Rom gewohnt und war mit Rudi Dutschke befreundet. Was sein Leben und seine Musik ausgemacht hat und ausmacht, das lesen Sie auf brklassik.de. Und da haben wir auch eine ganze neue Doku verlinkt, die das Paradox mit dem Jaguar beantwortet.

0: Yara Thal auf BR Klassik mit Traum und Begrüßung von Josef Achron. Bevor uns Maxim Wengerow mit den Berliner Philharmonikern und Claudio Abbado das D-Dur-Violinkonzert von Peter Tschaikowski spielt, erzählt er uns noch, wie er überhaupt zur Geige kam und was ihn daran so begeistert hat.
1: Ich erinnere mich, als ich 3 war, ich bin immer gekommen zu meinem Vater proben. Der war ein Oboist. Und ich saß immer in erster Reihe, wollte immer meinen Vater finden. Aber die Oboisten, die Bläsen, sitzen sehr weit von vorne. Ja? So, ich habe gesagt, warum muss ich Oboe spielen? Weil niemand sieht mich. Mein ersten Ton, den ich auf die Geige aufgenommen habe, der war sehr melodisch. Und ich habe gesagt, ja, Geige ist mein Wahl.
0: Also gesehen werden, das wird Maxim Wengerow jetzt. Wir hören ihn mit dem D-Dur-Violinkonzert von Peter Tschaikowski.

Das ist BR-Klassik. Maxim Wengerow zusammen mit den Berliner Philharmonikern und Claudio Abbado mit dem D-Dur-Violinkonzert von Peter Tschaikowski. Konstanze Fennel nimmt sie mit in den Nachmittag auf BR-Klassik. Wunderbare Musik ist dabei. Carmen von Georges Bizet. Bobby McFerrin singt die Pavan von Gabriel Fauré. Und in unserem Was heute geschah denken wir ganz besonders an Hans-Werner Henze.

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1: Um 12 Uhr mit Julia Cortis. Das Bundeskabinett ist heute nicht im Kanzleramt, sondern im Bendlerblock zusammengekommen, dem Sitz des Verteidigungsministeriums in Berlin. Auf der Tagesordnung steht unter anderem ein Gesetz zur Stärkung der Reserve der Bundeswehr.
2: Reserve neu denken und zwar auf Augenhöhe mit der aktiven Truppe. So drückt Verteidigungsminister Pistorius das Ziel aus. Von zurzeit etwa 60.000 auf dann 200.000 ehemalige Soldatinnen und Soldaten soll die aktive Reserve wachsen. Die wichtigste geplante Änderung im Gesetz dazu: die Teilnahme zum Beispiel an Übungen für Reservisten soll verbindlich werden. Und Arbeitgeber müssten ihre Mitarbeiter dann auch teilnehmen lassen. Beides war bisher mehr oder weniger freiwillig. Benjamin Großkopf, Berlin.
1: Die Spitzen von Union und SPD treffen sich heute im Kanzleramt, um ein großes Reformpaket auf den Weg zu bringen. Ziel im Koalitionsausschuss ist es, sich bei möglichst vielen Themen auf konkrete Pläne zu einigen. Was genau in dem Paket drin sein soll, dazu Jim Bob Nikschas.
3: Auf jeden Fall soll die Rente dabei sein. Da wollen Union und SPD die Vorschläge der Rentenkommission übernehmen und sich heute auf einen Fahrplan einigen, welche Teile da genau wann kommen sollen. Auch um eine Reform der Arbeitszeitregeln ringt die Koalition ja schon länger. Also ob man weggeht vom 8-Stunden-Tag hin zu einer wöchentlichen Höchstarbeitszeit und wie das eigentlich in der Praxis dann aussehen soll. Außerdem soll es heute auch wieder um Bürokratieabbau gehen. Und der größte Brocken, der ist und bleibt wohl die geplante Steuerreform ab kommendem Jahr.
1: Am Münchner Flughafen herrscht wegen des derzeitigen Unwetters ein Abfertigungsstopp. Laut dem Airport können zwar Flieger landen und starten, aus Sicherheitsgründen können aber derzeit keine Passagiere in Flugzeuge einsteigen oder aussteigen. Diese Maßnahme sei notwendig, um Menschen vor möglichen Blitzeinschlägen am Flughafen zu schützen, so ein Sprecher. Wie lange der Abfertigungsstopp dauert, ist derzeit noch unklar. Über die Hälfte des Stroms, der in Deutschland in der ersten Hälfte dieses Jahres verbraucht worden ist, wurde mit erneuerbaren Energien erzeugt. Wie der Bundesverband der Energie- und Wasserwirtschaft mitteilte, wurde ein Rekordanteil von 58% des Verbrauchs von Energien aus Wind, Sonne und Wasser gedeckt. Im Vergleich zum Vorjahreszeitraum ist das demnach ein Anstieg von fast 3%. Vor allem die höhere Stromerzeugung durch Windenergie sei für den Anstieg verantwortlich. In Deutschland ist die Geburtenrate im vergangenen Jahr auf den niedrigsten Stand seit fast 20 Jahren gefallen. Das hat das Statistische Bundesamt mitgeteilt. Im Schnitt bekommt eine Frau in Deutschland demnach in ihrem Leben derzeit 1,32 Kinder. So niedrig war diese Quote seit 1997 nicht mehr. 2025 sind in Deutschland gut 650.000 Kinder geboren worden. Das Wetter in Bayern. Bei Höchstwerten von 19 bis 28 Grad. In Teilen von Süd- und Ostbayern kräftiger und örtlich gewittriger Regen, der langsam abzieht. Der Deutsche Wetterdienst warnt vor örtlichem Starkregen in Teilen Ober- und Niederbayerns. Im Laufe der Nacht klingen Schauer oder Gewitter ab. Es kühlt auf 15 bis 9 Grad ab. Morgen, am Freitag und am Samstag freundlich mit Sonne und Wolken. Oft windig bei 20 bis 29 Grad. Soweit die Nachrichten. Es ist 3:12. Der Blick auf die Straßen. Die A3 Nürnberg Richtung Passau ist zwischen Nittendorf und Sinzing wegen Reinigungsarbeiten gesperrt. Es staut sich ab Laber. A7 Fulda Richtung Würzburg zwischen Wasserlosen und Gramschatzer Wald. 7 Kilometer stockender Verkehr. Die A8 München Richtung Salzburg ist zwischen Irschenberg und Bad Aibling nach einem LKW-Unfall voraussichtlich noch mehrere Stunden lang gesperrt. Derzeit 8 Kilometer Stau ab Weihern. Wenn Sie sich dort auskennen, umfahren Sie das Gebiet bitte weiträumig. A8 Salzburg Richtung München, zwischen Fraßdorf und Rosenheim 10 Kilometer Stau an einer Baustelle. B12 Buchlohe Kempten zwischen Jengen und Germeringen in beiden Richtungen Sperre wegen Bergungsarbeiten. Und die B21 Bad Reichenhall-Lofer, die ist zwischen Bad Reichenhall und Unterjettenberg wegen einer Schlammlawine in beiden Richtungen gesperrt. Soweit die Verkehrsübersicht.
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4: Servus und hallo. Der Juli, der startet hier in München wettermäßig heute mit Abkühlung. Wir haben es gerade gehört in den Nachrichten. Der Nachmittag auf BR Klassik dafür mit gewohnt feuriger Musik von Georges Bizet. Und über beides freuen Sie sich hoffentlich.

Danse-Poème mit diesem Tanz aus Georges Bizets Carmen sind wir hier in den Nachmittag auf BR Klassik gestartet. Georges Prêtre dirigierte die Bamberger Symphoniker. Die Welt zu einem besseren Ort machen. Nichts Geringeres hatte sich Hans-Werner Henze vorgenommen, ein Komponist, der musikalische mit gesellschaftlichen Utopien verband. Ein streitbarer Künstler, der auch in die Wirren der Politik geraten ist und einer, der pädagogische Projekte ins Leben gerufen hat. Heute jährt sich der Geburtstag von Hans-Werner Henze zum 100. Mal. Daran erinnern wir in unserer Rubrik Was heute geschah, unser klingendes Musikgeschichte-Kalenderblatt. Und das hören Sie hier gegen 12:30. Davor jetzt aber erstmal Musik von Georg Philipp Telemann.

los, aber nicht besonders wichtig. So hat der Komponist Gabriel Fauré ganz frei von Dünkeln seine Pavane in Fis-Moll Opus 50 beschrieben, ein kurzes Stück und doch eins seiner berühmtesten überhaupt. Komponiert ursprünglich fürs Klavier, aber mit einer so wunderbaren eingängigen Melodie, dass man sie eigentlich singen möchte. Deswegen ist diese Aufnahme hier mit Bobby McFerrin nur konsequent.

0: Also wegen mir könnte die noch lange so weitergehen. Gabriel Fauré's berühmte Pavane in Fis-Moll Opus 50, hier in einer Bearbeitung für Singstimme und Kammerorchester, interpretiert von Bobby McFerrin und dem St. Paul Chamber Orchestra. Kurz nach 12:30 ist es höchste Zeit für unseren Blick in den großen Kalender der Musikgeschichte.
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2: Gütersloh, 1. Juli 1926. Hans-Werner Henze wird geboren. Schon als Kind liebt er die Musik, spielt Klavier, komponiert. Schließlich darf er die Staatsmusikschule in Braunschweig besuchen, erhält ein Stipendium und widmet sich ganz der Musik. Beginnt so der Werdegang eines der bedeutendsten Komponisten der Nachkriegszeit? Ja und nein. Denn Henze wächst auch mit Faschismus, Drill und Sprachlosigkeit auf. Da ist ein Vater, der seinen Sohn eigentlich auf eine Musikschule der Waffen-SS schicken will und erklärt, Homosexuelle gehörten ins KZ. Da sind die sogenannte entartete Musik, nach der Henze giert, die er aber nicht studieren darf. Die Einberufung zum Militärdienst, die Kriegsgefangenschaft. Aber Henze kämpft, liest verbotene Bücher, schreibt Sonaten im Stil Paul Hindemiths und beginnt sich nach dem Krieg neue Freiräume zu schaffen. Studien bei Wolfgang Fortner und René Leibowitz, der erste Freund, die ersten Darmstädter Ferienkurse für neue Musik, die ersten zwölftönigen und polytonalen Kompositionen. Die Moderne interessiert ihn, und doch will er nicht zur Darmstädter Nachkriegsavantgarde gehören, die das serielle Komponieren zum Dogma macht. Vielfalt, Toleranz, Individualismus prägen sein politisches Denken genauso wie seine musikalischen Überzeugungen. 1953 zieht Henze die Konsequenzen.
3: Er wollte und musste unbedingt seinen Horizont erweitern. Er musste weg von den Regeln und Strukturen des damals tonangebenden deutschen, vorwiegend in Deutschland und doktrinär betriebenen Serialismus. Er wollte eine Gegenposition einnehmen, bei der es um Freiheit des Denkens und des Erfindens und Unabhängigkeit des künstlerischen Ausdrucks ging.
2: Henze beginnt als überzeugter Kommunist und undogmatischer Avantgardist ein neues Leben in Italien. Erfolgreich. Seine Werke werden Musikgeschichte schreiben. Seine Tätigkeit als Dirigent, Pädagoge und Begründer von Festivals wie der Münchner Biennale unvergessen bleiben. Bis heute füllen seine Kompositionen Theater- und Konzertsäle und tragen dazu bei, was Henze sich einst wünschte. Musik müsse sich so im kulturellen Bewusstsein verankern, dass sie zu einer ganz neuen Lebensqualität werde.
3: Wir müssen Noten, Vokabeln und Zeichen erfinden für jeglichen menschlichen Zustand, jegliche Weltlage, jegliche Wetterlage. Wir Künstler können uns der Gewalt widersetzen, denke ich, indem wir helfen, so viele Menschen wie nur immer möglich für die Angelegenheiten der Künste zu interessieren und sie damit aufmerksam und empfänglich zu machen für eine wunderbare Gegenwelt.
0: Annette Unger hat an den Komponisten Hans-Werner Henze erinnert, der heute vor genau 100 Jahren geboren wurde, am 1. Juli 1926. Sie hören den Nachmittag auf BR Klassik oder, wie Henze sagen würde, herzlich willkommen in der wunderbaren Gegenwelt der Musik.

Da hat sich die frühe Liebe zur italienischen Musik niedergeschlagen in Hugo Wolfs italienischer Serenade in G-Dur, hier mit dem Emerson String Quartet. Einen Konzerttipp habe ich für Sie hier im Nachmittag auf BR Klassik und der vereint Oper und Kino im Rahmen des kleinen Sommerfestivals in Gauting. In der Remise von Schloss Fußberg steht Mozarts Zauberflöte auf dem Programm mit einem der bedeutendsten Baritone des 20. Jahrhunderts, Hermann Prey. Berühmt für seine Darstellung des Papageno und das war auch eine seiner Lieblingsrollen. Wenn Sie erleben möchten, wie Hermann Prey den Papageno singt und spielt, dann kommen Sie zum Opern Filmabend in die Remise von Schloss Fußberg in Gauting. Vorhang auf bzw. Film ab heißt es dort am kommenden Freitag, den 3. Juli um 21 Uhr für Mozarts Zauberflöte.

Aglika Genova und Ljubin Dimitrov. Als weltweit gefeiertes Klavierduo sind sie bekannt. Und hier haben wir sie gerade gehört, zusammen mit unserem Münchner Rundfunkorchester unter Ulf Schirmer, im ersten Satz Allegro Vivace aus dem Konzert für zwei Klaviere Nummer 1 in E-Dur von Felix Mendelssohn Bartholdy. Kurz vor 13 Uhr ist es jetzt und Kammermusik von Franz Anton Hofmeister begleitet uns zu den Nachrichten hier im Nachmittag auf BR Klassik. Und in der nächsten Stunde erfüllen wir dann wieder einen Musikwunsch. Bleiben Sie dran, vielleicht ist es ja Ihrer.

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1: Um 13 Uhr mit Julia Cortis. Es ist ein eher ungewöhnlicher Ort für Beratungen des Kabinetts, das Bundesverteidigungsministerium. Heute war dort NATO-Generalsekretär Rütte zu Gast. Bei dem Treffen ging es vor allem um den anstehenden NATO-Gipfel in Ankara kommende Woche. Man wolle ein Zeichen der Stärke setzen, erklärte im Anschluss Bundeskanzler Merz.
2: Wenn man tatsächlich sich an den Ölmärkten orientiert, wir haben ja eine Entspannung in der Straße von Hormuz, geht langsam aber sicher wieder der Verkehr los. Deswegen ist ja auch der Ölpreis an den Märkten wieder runtergegangen. Und diese große Differenz zwischen dem Ölmarkt.
1: Das war der falsche Beitrag. Dazu gehöre, sagte Merz, dass die Verteidigungsausgaben erhöht werden, sodass sich die Nachbarn sicherer fühlen können. Und um die Bundeswehr weiter zu stärken, hat das Kabinett zwei Gesetzentwürfe beschlossen. Dabei geht es um den beschleunigten Bau von militärischer Infrastruktur. Zudem sollen Reservistinnen und Reservisten künftig wieder zu Übungen verpflichtet werden können. Rente, Steuern, Arbeitszeitregeln. Die Spitzen von Union und SPD wollen heute im Koalitionsausschuss über eine Reihe von Reformvorhaben beraten. Und man will sich auf konkrete Pläne einigen. Wie gut die Chancen stehen, dass es auch zu Beschlüssen kommt, dazu Jim Bob Nikschas.
3: Ja, die stehen gar nicht so schlecht. Vertreter der Koalition haben sich da zumindest ziemlich optimistisch gezeigt, dass man sich auf konkrete Dinge wird einigen können. Liegt eventuell auch an zwei Dingen. Einerseits stehen Union und SPD stark unter Druck, vor der Sommerpause wie versprochen zu liefern. Und andererseits geht man diesen Koalitionsausschuss diesmal besser vorbereitet an als den letzten zum Beispiel, wo am Ende kaum etwas herauskam. In den vergangenen Tagen jedenfalls wurde hier in Berlin viel gesprochen hinter den Kulissen. Vertreter von Union, SPD, Kanzleramt und Ministerien haben da offenbar schon einiges vorbereitet. Trotzdem könnte es diesmal um einiges länger dauern, bis wirklich Ergebnisse vorliegen.
1: Nach dem tödlichen Angriff auf einen Bahnmitarbeiter im Februar sollen Zugbegleiter nun auch im Fernverkehr mit Bodycams ausgestattet werden. Das hat die Deutsche Bahn mitgeteilt. Demnach ist die Nutzung der Kameras freiwillig. Insgesamt 2000 Mitarbeiter sollen ab sofort die Geräte erhalten. Bisher betraf das nur Mitarbeitende im Regionalverkehr. Die Bodycams sollen die Sicherheit der Bahnmitarbeitenden insgesamt erhöhen. In Lichtenfels in Oberfranken hat die Lagerhalle eines Großhändlers für Trauerbedarf gebrannt. Tausende Särge und Sargeinlagen wurden vernichtet.
4: Der Schaden wird auf mehr als 1 Million Euro geschätzt. In der Halle befand sich zum Zeitpunkt des Brandes niemand, sodass es dort keine Verletzten gab. Allerdings verletzten sich 4 Feuerwehrleute leicht. Einer verbrannte sich an einem heißen Metallteil, die übrigen bekamen Kreislaufprobleme wegen der Hitze. Rund 260 Feuerwehrleute waren im Einsatz. Derzeit laufen noch Löscharbeiten, dafür muss das komplett zerstörte Gebäude teilweise abgetragen werden. Die Brandursache ist noch unklar. Die Kriminalpolizei Coburg hat hierzu die Ermittlungen übernommen. Aus dem BR-Studio Nürnberg, Nora Kaltenbeck.
1: Das Wetter in Bayern. In Teilen von Süd- und Ostbayern kräftiger und örtlich gewittriger Regen, der langsam abzieht. In Franken und im nördlichen Schwaben kommt manchmal auch die Sonne durch. Die Höchstwerte liegen zwischen 19 und 28 Grad. Im Laufe der Nacht klingen Schauer oder Gewitter ab und es kühlt auf 15 bis 9 Grad ab. Morgen, am Freitag und am Samstag freundlich, mit Sonne und Wolken, oft windig, bei 20 bis 29 Grad. Soweit die Nachrichten. Es ist 13.04 Uhr. Der Blick auf die Straßen. Die A3 Nürnberg Richtung Passau ist zwischen Nittendorf und Sinzing wegen Reinigungsarbeiten gesperrt. Es staut sich ab Laber. A7 Fulda Richtung Würzburg zwischen Wasserlosen und Gramschatzer Wald 7 Kilometer stockender Verkehr. Die A8 München Richtung Salzburg ist zwischen Irschenberg und Bad Aibling nach einem Lkw-Unfall voraussichtlich noch mehrere Stunden lang gesperrt. Derzeit 8 Kilometer Stau ab Weihern. Wenn Sie sich dort auskennen, umfahren Sie das Gebiet bitte weiträumig. A8 Salzburg Richtung München zwischen Bernau am Chiemsee und Rosenheim. 13 Kilometer Stau an einer Baustelle. Und A9 München Richtung Nürnberg zwischen Langenbruck und Denkendorf stockender Verkehr. Soweit die Verkehrsübersicht. Gute Fahrt.
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5: Freue mich, dass Sie dabei sind. Und mit dabei ist auch der Komponist Edward Elgar. Der war regelmäßig zu Gast hier in Bayern und es hat ihm so gut gefallen, dass er auch mal bayerische Musik schreiben wollte. Einen bayerischen Tanz haben wir da, denn Heid ist zünftig.

Nicht das beste Biergartenwetter heute auf einen bayerischen Tanz muss hier auf BR Classic aber niemand verzichten. Diesen von Edward Elgar hat das New Zealand Symphony Orchestra aufgespielt unter der Leitung von James Judd. Weiter geht's mit Wolfgang Amadeus Mozart. Der hat 1786 in Wien ein Flötenquartett geschrieben in A-Dur. Und das ist ein sogenanntes Quatuor der Dialoge. Will heißen, da treten verschiedene Melodien in Dialog, nämlich die eigenen und fremde, die man sich bei anderen Komponisten raussucht. In Mozarts Fall sind das hier welche, die er bei den Kollegen Franz Anton Hofmeister und Giovanni Paisiello stibitzt hat.

Mitglieder aus dem Brodsky-Quartett haben hier zusammen mit der Flötistin Lisa Frient das Flötenquartett in A-Dur, Köchelverzeichnis 298 von Wolfgang Amadeus Mozart, gespielt. 20 nach 1 ist es die Zeit. Für einen Moment vergessen, das können Sie, wenn Sie möchten, mit Musik von Astor Piazzolla jetzt machen. Oblivion heißt das nächste Stück, das Vergessen. Ein sehr schönes Stück und ich hole Sie dann in 6 Minuten wieder ab.

0: Oblivion, das Vergessen, ein Klassiker des Tango Nuevo von Astor Piazzolla, hier gespielt von William Sabatier Bandoneon, Friedemann Wuttke Gitarre und Wilfried Holzenkamp Kontrabass. Im Nachmittag auf BR Klassik, kurz vor 2:30 ist es und hier ist jetzt Zeit, einen Wunsch zu erfüllen.
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0: Herr Günther Ohme aus Halle an der Saale hat uns geschrieben, dass er neulich bei einem Bekannten auf einer Schallplatte die Serenade von Enrico Toselli mit dem Tenor Herbert Ernst Groh gehört hat. Leider hatte diese Aufnahme schon etliche Kratzer, Herr Ohme hat aber trotzdem raushören können, dass das sehr schön gesungen wurde und er meinte, wir würden ihm eine große Freude machen, wenn wir diese Aufnahme im Archiv hätten. Haben wir, Herr Ohme. Viel Vergnügen.

Der Tenor Herbert Ernst Groh hat die Toselli-Serenade gesungen, die Serenata Opus 6 Nummer 1 von Enrico Toselli. Und es war ein Wunsch unseres BR-Klassik-Hörers Herrn Ohme aus Halle an der Saale. Damit ganz herzliche Grüße nach Sachsen-Anhalt. Und falls auch Sie Lust haben, sich eine Musik von uns zu wünschen, dann tun Sie das doch gerne. Sie können uns kostenfrei anrufen unter der Nummer 0800 77 3x die 3 77. 0800 77 3x die 3 77. Wir freuen uns über Ihre Musikwünsche.

Ganz schön heroisch der erste Satz Allegro aus dem C-Moll-Klavierkonzert Opus 12 von Gabriel Pierney. Stephen Coombs hat den hier für uns gespielt, zusammen mit dem BBC Scottish Symphony Orchestra unter Ronald Korb. 20 vor 2 ist es gleich. Sie hören den Nachmittag auf BR Klassik. Eine Opernpremiere steht an diese Woche hier in München und dann auch noch eine richtige Rarität. Die selten zu hörende Oper Der Besuch der alten Dame von Gottfried von Einem nach Dürrenmatts gleichnamiger tragischer Komödie. Die steht auf dem Programm im Münchner Staatstheater am Gärtnerplatz. Das ist die letzte Premiere dieser Saison und die erste Inszenierung von Nikolaus Habjan an diesem Haus, der seine unverwechselbare Verbindung von Musiktheater und Puppenspiel in die Produktion einbringt. Am kommenden Freitag, den 3. Juli, ist Premiere um 19.30 Uhr im Gärtnerplatztheater hier in München Der Besuch der alten Dame. Und sollten Sie da keine Zeit haben, es gibt noch weitere Vorstellungen am 5., 8. und 23. Juli.

Die Heidelberger Sinfoniker haben hier für uns Musik von Joseph Haydn gespielt. Das war seine Sinfonie in C-Dur, die Nummer 37, dirigiert hat Benjamin Spillner. Je suis seul ce soir, ich bin allein heute Abend, dass das tatsächlich jemand sagt, der Casanova heißt, klingt komisch, ist aber so. Ein Liebeskummerlied hier von Jean Casanova und Rose Noël zum Ausklang dieser Stunde um kurz vor 14 Uhr. Aber kein Grund zum traurig werden, denn niemand muss allein bleiben hier mit BR Klassik.

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1: Um 14 Uhr mit Julia Cortis. Die Bundeswehr soll personell besser aufgestellt werden. Dazu hat das Bundeskabinett ein Gesetz auf den Weg gebracht. Damit soll die Anbindung der Reservistinnen und Reservisten deutlich steigen. Das sogenannte Reserve-Stärkungsgesetz dürfte das Leben vieler ehemaliger Soldatinnen und Soldaten ändern.
2: Bisher gilt, wer die aktive Bundeswehrzeit hinter sich hat, ist in der Regel Teil der Reserve und kann zum Beispiel zu Übungen einberufen werden. Allerdings ist das freiwillig. Laut Gesetzentwurf sollen Übungen und Reservedienste aber künftig im Bedarfsfall verpflichtend werden. Das Gesetz diene dazu, die Zahl der Reservistinnen und Reservisten bis 2035 auf 200.000 zu steigern, erklärte Verteidigungsminister Pistorius im Anschluss. Katrin Aue, Berlin.
1: In der Nacht ist der Tankrabatt der Bundesregierung ausgelaufen. Heute Mittag um 12 Uhr sind die Preise an den Zapfsäulen entsprechend deutlich nach oben gegangen. So hat eine Beispiel-Tankstelle in Bayern die Preise um 12 Uhr um 28 Cent erhöht, nachdem sie gestern schon gestiegen sind. Nach Ansicht unseres Wirtschaftsexperten Rigobert Kaiser wurde da zu heftig aufgeschlagen.
3: Wenn man tatsächlich sich an den Ölmärkten orientiert, wir haben ja eine Entspannung in der Straße von Hormuz, geht langsam aber sicher wieder der Verkehr los. Deswegen ist ja auch der Ölpreis an den Märkten wieder runtergegangen. Und diese große Differenz zwischen dem Ölmarkt und dem, was sich an den Tankstellen abspielt, die ist meiner Meinung nach aufklärungswürdig, und zwar dringend aufklärungswürdig,
1: sagt unser BR-Wirtschaftsexperte Rigobert Kaiser. Fast jeder vierte Euro vom Haushaltsgeld wird in Deutschland fürs Wohnen ausgegeben. Im Jahr 2024 waren es nach Angaben des Instituts der Deutschen Wirtschaft gut 23% der Konsumausgaben. Für Nahrungsmittel gaben die Bundesbürger demnach rund 11% des Haushaltsgeldes aus. Knapp 10% gingen für die Freizeit drauf, so viel wie in keinem anderen EU-Land. Die erzkonservative Pius-Bruderschaft hat 4 ihrer Priester in der Schweiz zu Bischöfen geweiht, gegen das ausdrückliche Verbot des Papstes. Damit sind die Beteiligten, also bisherige wie neue Bischöfe, nach dem Kirchenrecht automatisch aus der katholischen Kirchengemeinschaft ausgeschlossen. Die Traditionalisten lehnen die Ökumene und Reformen bei der Liturgie ab. Am Münchner Flughafen sind heute wegen heftiger Gewitter insgesamt rund 100 Starts und Landungen gestrichen worden. Der Airport hatte die Abfertigung für 30 Minuten gestoppt, wie die Betreibergesellschaft mitteilte. In dieser Zeit durften die Flugzeuge nicht be- und nicht entladen werden und Passagiere konnten weder ein- noch aussteigen. Dies sei aus Sicherheitsgründen geschehen, zum Schutz der Passagiere und Beschäftigten vor Blitzen, hieß es. Das Wetter in Bayern. In Teilen von Süd- und Ostbayern kräftiger und örtlich gewittriger Regen, der langsam abzieht. In Franken und im nördlichen Schwaben kommt manchmal auch die Sonne durch. Die Höchstwerte liegen zwischen 19 und 28 Grad. Im Laufe der Nacht klingen Schauer oder Gewitter ab. Es kühlt auf 15 bis 9 Grad ab. Morgen, am Freitag und am Samstag freundlich mit Sonne und Wolken, oft windig bei 20 bis 29 Grad. Soweit die Nachrichten, 14.03 Uhr. Der Blick auf die Straßen. A3 Nürnberg Richtung Passau. Zwischen Beratshausen und Nittendorf. 10 Kilometer Stau, dort steht ein defekter LKW. Der Verkehr wird über den Standstreifen geleitet. Würzburg Richtung Fulda auf der A7. Zwischen Gramschatzer Wald und Dreieck Schweinfurt-Werneck. 7 Kilometer Stau. Die A8 München Richtung Salzburg ist zwischen Irschenberg und Bad Aibling wegen Bergungsarbeiten noch gesperrt. Derzeit 13 Kilometer Stau ab Holzkirchen. Wenn Sie sich dort auskennen, umfahren Sie das Gebiet bitte weiträumig. Die Sperre dauert voraussichtlich noch mehrere Stunden an. A8 Salzburg Richtung München in die Gegenrichtung, zwischen Fraßdorf und Rosenheim 11 Kilometer Stau an einer Baustelle. A9 München Richtung Nürnberg, zwischen Langenbruck und Denkendorf stockt der Verkehr. Und A93 Weiden Richtung Regensburg, zwischen Kreuz Oberpfälzerwald und Pfreimd, ein Unfall auf der linken Spur. Soweit die Verkehrsübersicht.
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4: Und in diese Stunde starten wir mit einer harmonischen Eingebung. Die hatte Antonio Vivaldi. Hier kommt ein Doppelkonzert für 2 Violinen in H-Moll aus seiner berühmten Sammlung L'Estro Armonico. Damit hat er seinerzeit ein regelrechtes Vivaldi-Fieber ausgelöst. Davon lässt man sich doch gern anstecken.

Das war der erste Satz Allegro aus dem Doppelkonzert in H-Moll Opus 3 Nummer 10 aus der Sammlung L'estro armonico von Antonio Vivaldi. Gespielt haben es für uns Bojan Cicic und Rachel Podger und sie hatte auch die Leitung in dieser Aufnahme mit dem Ensemble Brecken Baroque. Im 18. Jahrhundert war sie eine der prominentesten Musikerinnen in Wien, die Sängerin, Cembalistin und Komponistin Marianne von Martinez. Sie wuchs im sogenannten Großen Michaela-Haus im Herzen Wiens auf, unter einem Dach mit dem Hofdichter Pietro Metastasio, dem Gesangslehrer Nicola Porpora und mit dem jungen Josef Haydn. Was für eine inspirierende WG muss das gewesen sein. Hier kommt Musik von ihr, Marianne von Martinez, ein Klavierkonzert in C-Dur. Die Solistin ist Edith Meschulam-Kormann.

Edith Meshulam Corman war die Solistin in diesem Klavierkonzert in C-Dur von Marianne von Martinez und sie hat es hier gespielt zusammen mit dem Oxford Philharmonic Orchestra unter Kayenna Ponchoni Bailey. Es war einmal, so beginnen eigentlich Märchen, aber so beginnt auch das Gangster-Epos mit Robert De Niro und James Woods, Once Upon a Time in America. Es geht um Schutzgelderpressungen, um gewaltsame Beseitigungen von Konkurrenz und Alkoholschmuggel während der Prohibition in den Vereinigten Staaten. Dazu klingt die Musik von Ennio Morricone fast schon verdächtig friedlich.

Das war Musik aus dem Film Once Upon a Time in America. Es war einmal in Amerika. Komponiert von Ennio Morricone und hier gespielt von Marco Albonetti, Sopransaxophon, zusammen mit dem Roma Sinfonietta Orchestra unter Paolo Silvestri. Kurz vor 14:30, gleich 14.30 Uhr ist es, Sie hören den Nachmittag auf BR Classic und jetzt heißt es, neue Musikfans, aufgepasst!

0: Das hier, das ist Musik der slowenischen Komponistin Nina Schenk. Und Sie merken schon, das ist nichts für den schnellen Effekt, eher was für ganz genaues Hinhören. Viele Klangfarben, irgendwo zwischen abstrakt und atmosphärisch. Und die können Sie live erleben in der Nachtmusik der Moderne. Ein seit vielen Jahren sehr erfolgreiches Konzertformat des Münchner Kammerorchesters, das dabei nachts in der Rotunde der Pinakothek der Moderne hier in München spielt. Am 4. Juli ist es wieder soweit. Dann steht, wie gesagt, die Komponistin Nina Schenk im Mittelpunkt der Nachtmusik der Moderne am kommenden Samstag. Um 21 Uhr gibt es ein Künstlergespräch mit der Komponistin. Konzertbeginn ist dann um 22 Uhr. Eine ganz herzliche Empfehlung.
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Concerto Köln hat hier unter der Leitung von Werner Erhardt Musik von François-Joseph Gossec gespielt, die Sinfonie in D-Dur, Opus 3, Nummer 6. 20 vor 3 ist es, das ist der Nachmittag auf BR Klassik und hier führt uns jetzt der Oboist Albrecht Meyer durch grüne Auen und angenehme Wälder mit Verdi Prati, ein Concerto über Arien von Georg Friedrich Händel.

Verdi, Prati, über Arien und andere Werke von Georg Friedrich Händel hat Andreas Tagmann dieses Concerto für Oboe d'Amore zusammengestellt und gespielt hat es hier Albrecht Meyer. Er hatte auch die Leitung in dieser Aufnahme mit der Sinfonia Varsovia. Bis 15 Uhr haben wir noch eine Mission hier im Nachmittag auf BR Klassik. Wir müssen einen Schatz finden. Es geht um nichts Geringeres als um die Öffnung zur Quelle der Seelen. Berühmte Filmmusik von John Williams aus Indiana Jones bis zu den Nachrichten. Na dann, mal los.

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1: Um 15 Uhr mit Julia Cortis. Eine Reihe von Reformvorhaben beschäftigen heute die Spitzen von Union und SPD. Sie sind im Kanzleramt zum Koalitionsausschuss zusammengekommen. Es soll dabei etwa um die Rente gehen. Bundeskanzler Merz sagte vor dem Treffen:
2: Meine Erwartung ist, dass wir wirklich einen großen Sprung nach vorn machen in der Modernisierung unseres Landes, dass wir auch das Thema Wettbewerbsfähigkeit prioritär im Blick haben und dass wir alles tun, damit private Haushalte konsumieren können, aber auch die Industrie investieren kann. So, das ist sozusagen der Rahmen, in dem wir uns bewegen, und ich bin zuversichtlich, dass wir das auch gut hinbekommen.
1: Es werde nicht der letzte Koalitionsausschuss sein, sagte der Kanzler. Daher sei kein Big Bang zu erwarten. Es handle sich vielmehr um einen Prozess. Mit Blick auf den NATO-Gipfel in Ankara nächste Woche hat das Kabinett zwei Gesetzentwürfe beschlossen, um die Bundeswehr besser aufzustellen. Zum einen sollen Bauvorhaben, etwa Kasernen, schneller vorangehen. Zum anderen werden Reservistinnen und Reservisten künftig wieder zu Übungen verpflichtet. Bislang war die Teilnahme freiwillig. Damit will Bundesverteidigungsminister Pistorius die Vorgabe der NATO erfüllen, dass ab 2035 im Krisen- oder Kriegsfall insgesamt 460.000 Soldaten einsatzbereit sind. Die Gewalt gegen Polizistinnen und Polizisten in Bayern bleibt ein großes Problem. Die Zahl der Straftaten gegen Beamte ist zwar leicht gesunken, im vergangenen Jahr wurden aber so viele Einsatzkräfte verletzt wie noch nie seit Beginn der Statistik. Julian von Löwis berichtet.
3: In Bayern sind im vergangenen Jahr 3.172 Polizistinnen und Polizisten bei Angriffen verletzt worden. 13 Einsatzkräfte mussten schwer verletzt im Krankenhaus behandelt werden. Das geht aus dem neuen Lagebild Gewalt gegen Polizeibeamte hervor, das Innenminister Joachim Herrmann und Justizminister Georg Eisenreich, beide CSU, heute vorgestellt haben. Bayern will die Einsatzkräfte besser schützen, unter anderem mit einer gezielt auf Selbstschutz ausgerichteten Ausbildung sowie einer schnelleren Strafverfolgung.
1: Bei einem Brand in einem mehrstöckigen Wohnhaus in Antwerpen sind mindestens 5 Menschen ums Leben gekommen. Wie eine Polizeisprecherin einem belgischen Fernsehsender sagte, gibt es mehrere Verletzte. Das Feuer konnte über Stunden nicht gelöscht werden. Andreas Meyer-Feist berichtet.
4: Die Feuerwehr sucht nach Vermissten in dem brennenden Gebäude, in dem rund 200 Menschen gemeldet sein sollen. Fernsehbilder zeigen Menschen, die versuchen, über Balkone in benachbarte Wohnungen zu flüchten. Das Feuer soll sich durch Schächte in die oberen Stockwerke ausgebreitet haben. In den lokalen Medien berichteten Zeugen von Arbeiten auf dem Dach und an den elektrischen Anlagen im Inneren des Hauses. Die Brandursache ist unklar.
1: Das Wetter in Bayern. Bis zum Abend zieht der Regen im Süden und Osten Bayerns ab. In Teilen Frankens und in Schwaben Auflockerungen und sonnige Abschnitte. Höchstwerte 19 bis 28 Grad. In der Nacht klingen die letzten Schauer ab. Es kühlt ab auf 15 bis 9 Grad. Morgen am Freitag und am Samstag freundlich und meist trocken. Bei maximal 20 bis 29 Grad. Es wird windig. Soweit die Nachrichten. Es ist 15 Uhr und 3 Minuten. Der Blick auf die Straßen. A7 Würzburg Richtung Fulda zwischen dem Gramschatzer Wald und dem Dreieck Schweinfurt-Werneck. Stau. A8 München Richtung Salzburg zwischen Felden und Grabenstedt 4 Kilometer Stau an einer Baustelle. A8 Salzburg Richtung München zwischen Fraßdorf und Rosenheim 11 Kilometer Stau an einer Baustelle. A9 München Richtung Nürnberg zwischen Langenbruck und Denkendorf stockt der Verkehr. A9 Nürnberg Richtung Berlin zwischen dem Dreieck Bayreuth-Kulmbach und Markt-Schorgast 4 Kilometer Stau wegen Bergungsarbeiten. A70 Schweinfurt-Werneck Richtung Bamberg zwischen Goxheim und Schonungen Sperre nach einem Unfall. A93 Weiden Richtung Regensburg zwischen dem Kreuz Oberpfälzer Wald und Pfreimd ein Unfall auf der linken Spur und A99 Westumfahrung München Richtung Lindau zwischen Neuherberg und dem Dreieck Allach 9 Kilometer Stau an einer Baustelle. Soweit die Verkehrsübersicht.
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5: Buenas tardes. Ich hoffe, Sie haben die richtigen Schuhe an, denn hier gibt's jetzt erstmal einen spanischen Tanz, einen Zapateado. Ähnlich wie beim Stepptanz werden da die Füße zum Schlagzeug, kann man sich schon denken, denn Zapato heißt Schuh. Also stampfen, klackern, mitwippen, mit Absatz, Schuhspitze oder gleich mit der ganzen Sohle ist hier nicht nur erlaubt, sondern geboten.

Ein Zapateado war das, ein spanischer Tanz von Pablo de Sarasate, und den haben hier für uns der Geiger Gil Shaham und Akira Eguchi am Klavier gespielt. Im leider nur kurzen Leben von Franz Schubert hat manches unvollendet bleiben müssen, nicht nur die eine berühmte Sinfonie in H-Moll, die wir die Unvollendete nennen, sondern auch eine Sinfonie in D-Dur. Das Fragment findet man im Deutschverzeichnis unter der Nummer 936a, entstanden in den letzten Wochen seines Lebens. Mehrere Ideen hat es gegeben, das vorhandene Material aufführbar zu machen. Hier kommt jetzt die des britischen Komponisten, Dirigenten und Musikforschers Brian Newport.

So hätte das klingen können, wenn Franz Schubert länger gelebt hätte. Das war das Fragment Deutschverzeichnis 936a zu einer Sinfonie in D-Dur, die Schubert nicht mehr vollenden konnte, beziehungsweise der zweite Satz davon, Andante. Brian Newbold hat daraus diese Orchesterversion geschaffen und die hat hier das Münchner Rundfunkorchester für uns gespielt. Einen Konzerttipp habe ich für Sie. Es geht nach Freising. Inzwischen ist es schon weit über die Grenzen der Stadt hinaus bekannt, das Jazzfest im Schafhof in Freising. Zum 9. Mal findet es jetzt bereits statt im stimmungsvollen Garten des Europäischen Kunstforums Schafhof in Freising. Dort erwarten Sie dann nicht nur fein arrangierte Weltmusik und eine große Swing-Party, sondern auch gastronomische Verpflegung und eine Tanzfläche. Der Eintritt zu diesem Abend ist frei. Bei schlechtem Wetter findet das Jazzfest im Tonnengewölbe statt, und zwar am kommenden Freitag, den 3. Juli ab 19 Uhr. Jazzfest im Schafhof in Freising.

Cole Porter, Anything Goes, die Ouvertüre zu diesem Musical hat hier das London Symphony Orchestra gespielt, unter der Leitung von John McLean. Herbert Blomstedt steht kurz vor seinem 99. Geburtstag und sein Terminkalender, der ist voll wie eh und je. Beispiellos verfolgt der Dirigent nach wie vor seine Leidenschaft, seine Arbeit. Aktuell standen ein Konzert in Bamberg und im Oktober Konzerte in Japan im Kalender. Letztere musste Blomstedt jetzt leider absagen. Als Grund nannte er eine schwerwiegende Infektion, die einige Zeit zur Heilung in Anspruch nehmen werden wird. Ich werde in Gedanken bei euch sein und euch nie verlassen.

Die gehen auch schon gut am Nachmittag, die drei Nocturnen Opus 9 von Frédéric Chopin, hier in einer Aufnahme mit Fazil Say am Klavier. In Leipzig, da hat schon so manche Künstlerkarriere begonnen und 1701 kamen gleich zwei junge Komponisten dorthin, wenn auch unabhängig voneinander, Johann Friedrich Fasch und Georg Philipp Telemann. Der junge Fasch, der hat den 7 Jahre älteren Telemann sehr bewundert und hat wohl, um die eigene Karriere etwas zu pushen, auch manchmal eins seiner Werke für eine Telemann-Komposition ausgegeben und sich dann gefreut, wenn ihm das überall geglaubt wurde. Ob ihm das langfristig zugute kam, ist zu bezweifeln. Die nächste Komposition, die ist aber zweifelsfrei, von Johann Friedrich Fasch, ein wunderschönes Konzerto in D-Dur.

Die International Baroque Players haben hier unter der Leitung von Johannes Brahms oder Musik von Johann Friedrich Fasch gespielt. Ein D-Dur-Konzert für Violine, Flöte, Oboen, Streicher und Basso Continuo. Flott geht's auf 16 Uhr zu und flott durchs Leben, so heißt nämlich dieser Walzer, hier im Hintergrund von Siegfried Translateur. Damit verabschiede ich mich. Constanze Fennel ist mein Name. Danke fürs Zuhören und tun Sie das gern weiter, denn gleich begrüßt Sie hier auf BR Klassik mein Kollege Christian Schuler zu unserem Nachmittagsmagazin Leporello. Viel Spaß dabei und noch einen schönen Tag.

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1: Um 16 Uhr mit Julia Cortis. Im Kanzleramt in Berlin sind die Spitzen von Union und SPD zum Koalitionsausschuss zusammengekommen. Bei dem Treffen sollen eine Reihe von Reformvorhaben besprochen und konkrete Pläne beschlossen werden. Bundeskanzler Merz zeigte sich im Vorfeld optimistisch.
2: Friedrich Merz hofft, dass es nicht zu spät wird heute Abend. Sicherheitshalber sollen aber erst morgen die möglichen Ergebnisse dieses Koalitionstreffens vorgestellt werden. Damit verschaffen sich alle Beteiligten schon mal Zeit und die brauchen sie wohl auch. Die Spitzen von Union und SPD werden über eine ganze Reihe von Vorschlägen diskutieren, kündigt Merz an. Es soll um Bürokratieabbau gehen, um Digitalisierung, Steuern und den Arbeitsmarkt. Merz erwartet, dass die Regierung bei ihrem Treffen einen wirklich großen Sprung nach vorne macht, schränkt jedoch ein, den großen Big Bang, den wird es vorerst nicht geben. Jim Bob Nickschass, Berlin.
1: Die Bundeswehr soll personell besser aufgestellt werden. Dazu hat das Bundeskabinett ein Gesetz auf den Weg gebracht. Damit soll die Anbindung der Reservistinnen und Reservisten deutlich steigen. Das sogenannte Reserve-Stärkungsgesetz dürfte das Leben vieler ehemaliger Soldatinnen und Soldaten ändern.
3: Bisher gilt, wer die aktive Bundeswehrzeit hinter sich hat, ist in der Regel Teil der Reserve und kann zum Beispiel zu Übungen einberufen werden. Allerdings ist das freiwillig. Laut Gesetzentwurf sollen Übungen und Reservedienste aber künftig im Bedarfsfall verpflichtend werden. Das Gesetz diene dazu, die Zahl der Reservistinnen und Reservisten bis 2035 auf 200.000 zu steigern, erklärte Verteidigungsminister Pistorius im Anschluss. Katrin Aue, Berlin.
1: Das Ende des Tankrabatts in der vergangenen Nacht macht sich an den Zapfsäulen deutlich bemerkbar. Nach Angaben des ADAC kostete ein Liter Super E10 nach der täglichen Erhöhung um 12 Uhr im Schnitt 2,15 Euro pro Liter. Diesel verteuerte sich auf 2,11 Euro. Wann es nach dem Auslaufen des Tankrabatts für Autofahrer nun am günstigsten ist zu tanken, dazu Thomas Ranki-Harloff von Auto, Motor und Sport.
4: Wer zumindest nach 14 Uhr tanken kann, der hat dann schon gute Karten an der Zapfsäule, wieder einen günstigeren Preis zu bezahlen, und zwar spürbar günstiger. Und am besten ist es natürlich, kurz vor 12 an die Zapfsäule zu fahren, denn da erzielt man den niedrigsten Preis. Und das ist vielleicht auch ganz interessant, auf eine 50 Liter Tankfüllung mit Diesel kann man da 16 Euro ungefähr sparen.
1: In Deutschland ist die Geburtenrate im vergangenen Jahr auf den niedrigsten Stand seit fast 20 Jahren gefallen. Das hat das Statistische Bundesamt mitgeteilt. Im Schnitt bekommt eine Frau in Deutschland demnach in ihrem Leben derzeit 1,32 Kinder. So niedrig war diese Quote seit 1997 nicht mehr. 2025 sind in Deutschland gut 650.000 Kinder geboren worden. Das ist der niedrigste Stand der Nachkriegszeit. Das Wetter in Bayern. Bis zum Abend zieht der Regen im Süden und Osten Bayerns ab, in Teilen Frankens und in Schwaben Auflockerungen und sonnige Abschnitte. Höchstwerte 19 bis 28 Grad. In der Nacht klingen die letzten Schauer ab, es kühlt aber auf 15 bis 9 Grad. Morgen, am Freitag und am Samstag freundlich und meist trocken bei maximal 20 bis 29 Grad. Es wird windig. Soweit die Nachrichten, 16.03 Uhr. Der Blick auf die Straßen. A3 Nürnberg Richtung Passau, zwischen Metten und Hengersberg 10 Kilometer Stau. Die Sperre auf der A8 München Richtung Salzburg zwischen Irschenberg und Bad Aibling ist soeben aufgehoben worden. Es staut sich noch ab Holzkirchen auf 9 Kilometer Länge. A8 München Richtung Salzburg zwischen dem Dreieck Inntal und Rohrdorf ebenfalls stockender Verkehr. A8 Salzburg Richtung München zwischen Fraßdorf und Rosenheim 11 Kilometer Stau an einer Baustelle. A9 Nürnberg Richtung Berlin zwischen Bayreuth Nord und Marktschorgast 9 Kilometer Stau. A70 Schweinfurt-Werneck Richtung Bamberg zwischen Goxheim und Schonungen Sperre nach einem Unfall, es staut sich. A93 Holledau Richtung Regensburg zwischen Regensburg Süd und Regensburg Nord 7 Kilometer stockend. Und A99 Westumfahrung München Richtung Lindau zwischen Neuherberg und dem Dreieck Allach 9 Kilometer Stau an einer Baustelle. Soweit die Verkehrsübersicht.
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5: Und mit einem kleinen Stück für einen großen Gitarristen, Miloš Karadaglić und das London Philharmonic Orchestra unter Yannick Nézet-Séguin, mit Musik von Joaquín Rodrigo.

Danza de las Hachas, der dritte Satz aus der Fantasia para un gentil hombre von Joaquín Rodrigo mit Miloš Karadaglić und dem London Philharmonic Orchestra. Die Antillischen Tänze, das sind vier Sammlungen für Klavier solo eines gewissen Wim Statius Müller, denen man ihren Ursprung in der traditionellen Musik der Karibik noch irgendwie anhört, die aber durch die klassische europäische Schule gegangen sind. Der Komponist kommt aus Curaçao. Sie erinnern sich vielleicht, das war der erste Vorrundengegner der deutschen Mannschaft bei der Fußball-WM. Lange her. Und das ist eine kleine Karibikinsel mit nicht einmal 150.000 Einwohnern. In gut 5 Minuten erfahren Sie bei uns mehr über die Musik Curaçaos im Allgemeinen und über Müller im Besonderen. Bei uns hier in BR Klassik nach dem Beethoven.

0: Beethovens Anfänge als Sinfoniker. Der erste Satz der ersten Sinfonie beginnt mit einer Dissonanz und endet mit wuchtigem C-Dur. Das waren die London Classical Players unter der Leitung von Roger Norrington um 4:15 bei uns hier in BR Classic. Papiamentu, so heißt die Sprache, die auf Curaçao gesprochen wird. Eine Melange aus Spanisch, Portugiesisch und Niederländisch. Curaçao ist überhaupt eine Mischkultur, in der sich bis heute viel Traditionelles und viel Europäisches erhalten und beeinflusst hat, auch in der Musik, die uns Jan Höck vorstellt.
1: Wenn der Wind in den Palmblättern seufzt und wispert, wenn die Wellen an den Strand klatschen und andere geheimnisvolle Töne erklingen, dann spielen die Geister zum Tanz auf. So zumindest ein uralter Glaube auf der Insel Curaçao. Die Musik, die Sumbi, wörtlich Geistermusik, beschwört nicht die Vorfahren der indigenen Lateinamerikas und der Karibik. Trommel, Kuhhorn und Mundbogen rufen die Ahnen im Fernwestafrika, wo die mehrheitlich afro-karibische Bevölkerung von Curaçao ihre Wurzeln hat. Doch auch andere Kulturen beeinflussen die Musik der Insel. Von Nostalgie durchdrängt sind etwa auch die Lieder der spanischen Juden, der Sepharden. Der amerikanische Rabbiner und Musiker Jehonatan Elazar macht daraus Jazzfardic, jüdisch-karibischen Jazz, mit dem er sich vor seinen Vorfahren verbeugt, die unter anderem aus Curaçao stammen. Dort steht die älteste durchgehend aktive Synagoge der westlichen Hemisphäre. Der Gesang atmet karibisches Flair.

Die Musik von Curaçao ist so bunt wie die ikonischen Kolonialhäuser der Hauptstadt. Selbst ein Ableger der europäischen Klassik hat hier Wurzeln geschlagen. Das beweist unter anderem das Werk von Wim Stasius Müller, auch bekannt als Chopin von Curaçao. Damit landen wir bei einer kleinen klassischen Nische, die im 19. Jahrhundert von Europa nahezu unbemerkt auf Curaçao entsteht. In den Salons der weißen Oberschicht stehen sie auf sanft tänzelnde Klaviermusik à la Chopin. Die Musikerfamilie Palm beginnt in diesem Stil zu komponieren, würzt das Ganze aber mit dem besonderen Flair der Karibikinsel Curaçao. Den Palms folgen schnell andere Komponisten der Insel. Fürs Klavier entstehen von der Karibik inspirierte Tumba, Walzer, Polka und Mazurka-Melodien. Eine Ära, die 2019 zu Ende geht, mit dem Tod von Wim Stasius Müller, dem Chopin von Curaçao.

Es müllert bei uns in BR-Klassik. Wim Statius Müller war das, ein Komponist und Pianist aus Curaçao, der verschiedene Leben gelebt hat. Ausgebildet an der Juilliard School in New York. Später hat er Karriere als hoher Staatsbeamter gemacht. Und als solcher war er sogar im Generalsekretariat der NATO in Brüssel tätig. Heute nennt man ihn den Chopin von Curaçao. Und warum? Das haben Sie hier gehört bei diesem nostalgischen Walzer, den er komponiert und hier auch gespielt hat. Felix Mendelssohn-Bartholdy, Lockt Meer, das schottische Kolorit. Hier ist Musik aus seiner dritten Sinfonie.

Felix Mendelssohn Bartholdys schottische Sinfonie, die Sinfonie Nummer 3 in A-Moll, das war der Schlusssatz mit den Rotterdamer Philharmonikern unter der Leitung von Lahav Shani. Paradisi Gloria, so heißt seit 26 Jahren unsere Reihe mit zeitgenössischer geistlicher Musik mit dem Münchner Rundfunkorchester und dem BR-Chor. Und da steht jetzt ein gewaltiges Werk auf dem Programm in diesen Tagen. Hans-Werner Henzes Requiem, das, so Henze, von Ängsten und Nöten der Menschen dieser Zeit, von Krankheit und Tod, von der Liebe und von der Einsamkeit erzählt. In der Herz-Jesu-Kirche in München ist morgen Abend um 20 Uhr die öffentliche

Nächtliche Generalprobe und am Freitag um 20 Uhr die Aufführung. Anlass ist der 100. Geburtstag von Hans-Werner Henze, dem auch unsere heutige Kalenderseite gewidmet ist, in etwa 5 Minuten. Bis dahin kühle Sommermusik von Bruno Martino.

0: Er war einer der Großen des italienischen Jazz im 20. Jahrhundert, Bruno Martino. Estate, so heißt dieses Stück. Sommer gespielt wurde es von Didi Lofka und seinem Quartett. Italien, das war die Wahlheimat des Komponisten, um den sich unsere heutige Kalenderseite dreht.
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2: Gütersloh, 1. Juli 1926. Hans-Werner Henze wird geboren. Schon als Kind liebt er die Musik, spielt Klavier, komponiert. Schließlich darf er die Staatsmusikschule in Braunschweig besuchen, erhält ein Stipendium und widmet sich ganz der Musik. Beginnt so der Werdegang eines der bedeutendsten Komponisten der Nachkriegszeit? Ja und nein. Denn Henze wächst auch mit Faschismus, Drill und Sprachlosigkeit auf. Da ist ein Vater, der seinen Sohn eigentlich auf eine Musikschule der Waffen-SS schicken will und erklärt, Homosexuelle gehörten ins KZ. Da sind die sogenannte entartete Musik, nach der Henze giert, die er aber nicht studieren darf. Die Einberufung zum Militärdienst, die Kriegsgefangenschaft. Aber Henze kämpft, liest verbotene Bücher, schreibt Sonaten im Stil Paul Hindemiths und beginnt sich nach dem Krieg neue Freiräume zu schaffen. Studien bei Wolfgang Fortner und René Leibowitz, der erste Freund, die ersten Darmstädter Ferienkurse für neue Musik, die ersten zwölftönigen und polytonalen Kompositionen. Die Moderne interessiert ihn, und doch will er nicht zur Darmstädter Nachkriegsavantgarde gehören, die das serielle Komponieren zum Dogma macht. Vielfalt, Toleranz, Individualismus prägen sein politisches Denken genauso wie seine musikalischen Überzeugungen. 1953 zieht Henze die Konsequenzen.
3: Er wollte und musste unbedingt seinen Horizont erweitern. Er musste weg von den Regeln und Strukturen des damals tonangebenden deutschen, vorwiegend in Deutschland und doktrinär betriebenen Serialismus. Er wollte eine Gegenposition einnehmen, bei der es um Freiheit des Denkens und des Erfindens und Unabhängigkeit des künstlerischen Ausdrucks ging.
2: Henze beginnt als überzeugter Kommunist und undogmatischer Avantgardist ein neues Leben in Italien. Erfolgreich. Seine Werke werden Musikgeschichte schreiben. Seine Tätigkeit als Dirigent, Pädagoge und Begründer von Festivals wie der Münchner Biennale unvergessen bleiben. Bis heute füllen seine Kompositionen Theater- und Konzertsäle und tragen dazu bei, was Henze sich einst wünschte. Musik müsse sich so im kulturellen Bewusstsein verankern, dass sie zu einer ganz neuen Lebensqualität werde.
3: Wir müssen Noten, Vokabeln und Zeichen erfinden für jeglichen menschlichen Zustand, jegliche Weltlage, jegliche Wetterlage. Wir Künstler können uns der Gewalt widersetzen, denke ich, indem wir helfen, so viele Menschen wie nur immer möglich für die Angelegenheiten der Künste zu interessieren und sie damit aufmerksam und empfänglich zu machen für eine wunderbare Gegenwelt.
0: Heute wäre er 100 Jahre alt geworden, Hans-Werner Henze. Das war ein Porträt von Annette Unger.

Zwei sehr unterschiedliche Solo-Instrumente des 18. Jahrhunderts spielten hier die Hauptrolle. Der Stern des einen begann damals zu sinken, der Gambe und der des anderen zu steigen. Das war der des Hammerklaviers. Eine Art Generationenprojekt, könnte man sagen. Dieses Doppelkonzert des böhmischen Komponisten Josef Fiala, Thomas Fritsch, Michael Schönheit und die Merseburger Hofmusik waren das bei uns hier in Leporello in BR Klassik. Wo es jetzt weitergeht mit Brahms, zweite Serenade, hier ist das BRSO.

Johannes Brahms, die Serenade Nummer 2 in A-Dur, der erste Satz mit dem Symphonieorchester des Bayerischen Rundfunks unter Simon Rattle. Ums Klavierspielen geht es in dem französischen Drama Das Mädchen, das die Seiten umblättert, ein Film aus dem Jahr 2006, voller Musik, voller Gefühle, Kränkung, Liebe, Rache. Regisseur Denis Dercourt, ein gelernter Bratscher übrigens. Die Musik zum Film hat er allerdings nicht komponiert, die stammt von Jérôme Lemonnier und die hören wir jetzt bis zu den 17 Uhr Nachrichten hier in BR Klassik.

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1: Um 17 Uhr mit Julia Cortis. Rente, Steuern, Arbeitszeitregeln. Die Spitzen von Union und SPD beraten derzeit im Koalitionsausschuss über eine Reihe von Reformvorhaben. Dabei will man sich auf konkrete Pläne einigen. Wie gut die Chancen stehen, dass es auch zu Beschlüssen kommt, dazu Jim Bob Nikschas.
2: Ja, die stehen gar nicht so schlecht. Vertreter der Koalition haben sich da zumindest ziemlich optimistisch gezeigt, dass man sich auf konkrete Dinge wird einigen können. Liegt eventuell auch an zwei Dingen. Einerseits stehen Union und SPD stark unter Druck, vor der Sommerpause wie versprochen zu liefern. Und andererseits geht man diesen Koalitionsausschuss diesmal besser vorbereitet an als den letzten zum Beispiel, wo am Ende kaum etwas herauskam. In den vergangenen Tagen jedenfalls wurde hier in Berlin viel gesprochen hinter den Kulissen. Vertreter von Union, SPD, Kanzleramt und Ministerien haben da offenbar schon einiges vorbereitet. Trotzdem könnte es diesmal um einiges länger dauern, bis wirklich Ergebnisse vorliegen.
1: Mit Blick auf den NATO-Gipfel in Ankara nächste Woche hat das Kabinett zwei Gesetzentwürfe beschlossen, um die Bundeswehr besser aufzustellen. Zum einen sollen Bauvorhaben, etwa Kasernen, schneller vorangehen. Zum anderen werden Reservistinnen und Reservisten künftig wieder zu Übungen verpflichtet. Bislang war die Teilnahme freiwillig. Damit will Bundesverteidigungsminister Pistorius die Vorgabe der NATO erfüllen, dass ab 2035 im Krisen- oder Kriegsfall insgesamt 460.000 Soldaten einsatzbereit sind. Über die Hälfte des Stroms, der in Deutschland in der ersten Hälfte dieses Jahres verbraucht worden ist, wurde mit erneuerbaren Energien erzeugt. Wie der Bundesverband der Energie- und Wasserwirtschaft mitteilte, wurde ein Rekordanteil von 58% des Verbrauchs von Energien aus Wind, Sonne und Wasser gedeckt. Im Vergleich zum Vorjahreszeitraum ist das demnach ein Anstieg von fast 3%. Vor allem die höhere Stromerzeugung durch Windenergie sei für den Anstieg verantwortlich. Es ist für viele die wichtigste App auf dem Smartphone, WhatsApp. Knapp 3 Milliarden Nutzer hat der Messenger-Dienst. Jetzt hat das Unternehmen, das zum Meta-Konzern gehört, ein Upgrade des Datenschutzes angekündigt. Die Nutzer sollen künftig selbst entscheiden können, wer ihre Telefonnummer sieht. Wie das funktionieren soll, weiß Joshua Springer.
3: WhatsApp-Nutzerinnen und Nutzer zeigen bislang oft unfreiwillig ihre Telefonnummer. In jeder Gruppe, bei jedem neuen Kontakt ist sie sichtbar. Das ändert sich jetzt. WhatsApp führt Benutzernamen ein, wie man sie aus anderen sozialen Netzwerken kennt. Wer möchte, reserviert sich schon jetzt einen eigenen Handle. Das geht direkt in der App über die Einstellungen und den eigenen Namen. Wichtig ist, dass die neueste Version installiert ist. Wer auf Instagram oder Facebook bereits einen Nutzernamen hat, kann ihn auch für WhatsApp beanspruchen. Alle drei Dienste gehören zum Meta-Konzern von Mark Zuckerberg.
1: In Deutschland wohnen viele junge Erwachsene noch bei den Eltern. Laut Statistischem Bundesamt waren es im vergangenen Jahr 30% der 25-Jährigen. Dabei nutzten die Söhne das Hotel Mama oder das Hotel Papa häufiger als die Töchter. Die jungen Erwachsenen in Deutschland verlassen den elterlichen Haushalt im Schnitt mit etwas über 24 Jahren und sind damit nach Berechnungen der EU-Statistikbehörde Eurostat früher dran als der EU-Durchschnitt. Das Wetter in Bayern. Bis zum Abend zieht der Regen im Süden und Osten Bayerns ab. In Teilen Frankens und in Schwaben Auflockerungen und sonnige Abschnitte. Höchstwerte 19 bis 28 Grad. In der Nacht klingen die letzten Schauer ab. Es kühlt auf 15 bis 9 Grad ab. Morgen am Freitag und am Samstag freundlich, meist trocken, bei maximal 20 bis 29 Grad und es wird windig. Soweit die Nachrichten. Es ist 17.04 Uhr. Der Blick auf die Straßen. A3 Nürnberg Richtung Passau zwischen Schwarzach und Hengersberg abschnittsweise stockend. A7 Fulda Richtung Würzburg zwischen dem Dreieck Fulda und Bad Brückenau-Wildflecken 9 Kilometer Stau und stockender Verkehr. A8 München Richtung Salzburg zwischen Irschenberg und Rohrdorf 13 Kilometer Stau. A8 Salzburg Richtung München zwischen Fraßdorf und Rosenheim 10 Kilometer Stau. A70 Schweinfurt-Werneck Richtung Bamberg zwischen Goxheim und Schonungen Sperre nach einem Unfall und 3 Kilometer Stau. Und A99 Westumfahrung München Richtung Lindau zwischen Fröttmanning Nord und Dreieck Allach 11 Kilometer Stau an einer Baustelle. Soweit die Verkehrsübersicht.
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4: Und mit einem Wunderkind aus der Karibik. Hier ist ein Violinkonzert von Joseph Boulogne.

Joseph Boulogne, Chevalier de Saint-Georges, hat dieses Konzert für Violine und Streichorchester in Artur geschrieben. Romuald Grimbert Barré, so heißt der Solist, den wir hier gehört haben, mit dem Orchestre National de Cannes. Gute Nachrichten fürs Wochenende. Das Wetter wird wieder etwas sommerlicher, aber nicht so heiß wie vergangene Woche. Und das sind auch gute Nachrichten für Oper für alle. Am Samstagabend gibt es wieder eine Übertragung aus der Bayerischen Staatsoper raus auf den Max-Joseph-Platz. Wagners Walküre können Sie da anschauen und dabei picknicken. Und der Intendant der Staatsoper, Serge Dorny, hat mir im Interview versprochen, mal draußen vorbeizuschauen, um mit dem Publikum ins Gespräch zu kommen. Das Gespräch mit ihm hören Sie gleich bei uns hier in BR Klassik nach der Serenade von Dvorak.

0: das Linos-Ensemble mit der Bläserserenade in D-Moll von Antonín Dvořák. Wer Serge Dornis zuhört, wenn er über Oper spricht, glaubt ihm sofort, dass er für die Oper brennt. Sie ist für ihn sowas wie ein Lebensmittel, also etwas Unverzichtbares. Und das nicht nur, weil er Intendant der Bayerischen Staatsoper ist. Und auch das nimmt man ihm ab, dass es ihm ein Herzensanliegen ist, möglichst viele Menschen für die Oper zu begeistern, gerade solche, die es noch nicht sind. Im Gespräch habe ich Serge Dornis gefragt, was denn seiner Meinung nach die größten Barrieren dabei sind.
1: Ja, ich glaube, es gibt viele Barrieren. Natürlich, wenn man etwas nicht kennt, ist das schon natürlich eine Barriere. Und das Ritual Oper, da ist natürlich für jeder irgendwo eine Schwelle, dass man überwinden muss. Man denkt, ja, man muss eine gewisse Kleidung, man gehört dazu, man gehört nicht dazu. Natürlich gibt es auch dann die Eintrittspreise, die nicht einfach erreichbar sind. So, es gibt unglaubliche viele Schwellen. Wenn man es einmal erfahrt, ist ein Life Changer. So bin ich auch selbst dazu gekommen damals. Ich war, irgendwo hat jemand mir mal mitgenommen. Und das war für mich so eine unglaubliche Erfahrung. Und ich war total begeistert und hatte den Eindruck, etwas in mich hatte sich geändert.
0: Wann sind Sie denn zum letzten Mal einem Menschen begegnet, der noch nie in der Oper war? Kommt das eigentlich noch vor?
1: Natürlich kommt es vor und ich lade auch ab und zu Menschen ein, die ich weiß, die nicht notwendig Opern-Aficionados sein. Ich erinnere mich über eine Oper für alle in Rosenheim. Ich stand mitten in diesem Park mit vielen Bewohnern von Rosenheim und mich. Und die haben mir Fragen gestellt, die für mich so selbstverständlich waren. Was macht ein Musiker, wenn er nicht im Orchester spielt? Hat er einen anderen Arbeit? So Fragen, die für uns natürlich fremd vorkommen. Und was mir interessiert daran, ist, gibt mir das immer jeden Tag die Deutung, warum ich diesen Beruf mache. Das gibt mir Orientierung, was wir machen, wie wir es machen und für wen wir es machen.
0: Jetzt wird am Samstag bei Oper für alle Richard Wagners Oper Walküre gezeigt auf dem Max-Joseph-Platz, also aus dem Ring des Nibelungen von Wagner, 5 Stunden. Das ist jetzt nicht gerade ein niederschwelliges Angebot.
1: Es ist interessant. Die Walküre ist für mich eine sehr spannende Oper, da jeder Aufzug hat einen geschlossenes Geschichte. Es ist fast, man kann sagen, in jeder Aufzug ist ein Game Changer. Große Emotionen werden verhandelt. Walküre hat etwas für mich, Entschuldigung, das Wort zu nehmen, ist fast ein Blockbuster-Krimi. Eine sehr spannende Geschichte, emotional spannend, menschlich, aber auch die Musik hat etwas fast von einen Soundtrack, wie ein Film-Soundtrack. Man will nach dem ersten Akt, die eine Stunde, etwas mehr als eine Stunde dauert, will man unbedingt weitergucken, was wird jetzt passieren.
0: Jetzt haben Sie bei Ihrem Amtsantritt gesagt, dass Sie gerne öfter im Parkett sitzen möchten, wenn eine Oper läuft. Muss man Sie sich jetzt am Samstag picknickend auf dem Max-Joseph-Platz vorstellen?
1: Das werde ich bestimmt, komme ich jedes Jahr, gehe ich auf den Max-Joseph-Platz. Versuche auch das Gespräch mit den Besuchern zu haben. Das ist mir wichtig. Setze mir auch mal da, um die gleiche Erfahrung zu haben. Das gibt mir eine unglaubliche Energie, um weiterzumachen und neue Ideen. Und deshalb mache ich das immer wieder und macht mir große Freude.
0: Serge Dornis, der Intendant der Bayerischen Staatsoper, bei uns hier in BR Klassik. Wir haben über Oper für alle gesprochen. Am kommenden Samstag auf dem Max-Joseph-Platz um 17 Uhr beginnt die Oper Wagners Walküre. Herr Dornis, vielen Dank für dieses Gespräch.
1: Danke.

Auch so können Spätwerke von Komponisten im 20. Jahrhundert klingen. Das war Musik aus der Sinfonietta des estnischen Komponisten Heino Eller, der sich vom 19. Jahrhundert stark beeinflussen ließ und damit auch den Musikgeschmack der kommunistischen Kader in der Sowjetunion traf. Denen war alles Experimentelle und allzu Neutönerische ein Gräuel. Musik wie diese hat denen gefallen und man hat Eller dafür Orden verliehen und ihn zum Volkskünstler der UdSSR genannt. Wir hörten das Kammerorchester Tallinn unter Tonu Kaljuste. Leporello in BR Klassik, jetzt mit Mozartschem C-Dur.

Mozarts Klavierkonzert Nummer 21 in C-Dur. Das waren das Kammerorchester Lausanne und der Pianist Christian Zacharias. Für Nachwuchsdirigenten ist Bamberg zurzeit eine gute Adresse. Dort findet wieder der nach Gustav Mahler benannte Dirigierwettbewerb statt und geht in die Finalrunde. Wir haben einen der Kandidaten begleitet und stellen ihn gleich vor nach dem Walzer von Franz Leha.

0: Nemejärvi und die Göteborger Symphoniker mit Gold und Silber, dem Walzer von Franz Leha. Die großen Opernhäuser und Orchester blicken zurzeit nach Bamberg, denn dort beweisen noch bis Freitag 24 talentierte Nachwuchsdirigentinnen und Dirigenten ihr Können beim Maler Competition. Sie kommen aus 19 Nationen und von verschiedenen Kontinenten nach Bamberg, sogar aus Korea und Malaysia. Denn wer hier gewinnt, dessen Karriere ist fast sicher. Anja Bischoff berichtet.
1: Instrumente stimmen, Tonleitern üben, das ist das Warm-up der Bamberger Symphoniker vor jedem Teilnehmer des 8. Nachwuchsdirigentenwettbewerbs. 24 Frauen und Männer aus aller Welt kämpfen in diesen Tagen in der Konzerthalle Bamberg um den ersten Platz bei der vielbeachteten Maler-Competition. Einer von ihnen ist Mingyu Song aus Südkorea, 33 Jahre alt, ein ernster und ehrgeiziger Mann, der gut vorbereitet aus dem Flieger gestiegen ist.
2: Dieses Wettbewerb ist einer der größten Wettbewerbe in der Welt. Wenn Sie auch die Gewinner sehen, das ist ja Gustav Dudamel und Lav Shani, und die sind einer der besten Dirigenten dieser Welt.
1: Mingyu hat viele Jahre in Deutschland gelebt. Dass er nun in Bamberg dabei ist, bezeichnet er als Ehre. 270 Dirigentinnen und Dirigenten hatten sich beworben. Die Einladung allein ist schon ein Erfolg.
3: Wir suchen wirklich Exzellenz und außergewöhnliche Personalitäten dabei.
1: So beschreibt Markus Axt, Intendant der Bamberger Symphoniker, den Anspruch der Jury. In Runde 1 werden Mingyu und die anderen vor dem weltberühmten Orchester stehen. Zitternde Knie sind dabei normal.
3: Die ersten 10 Minuten ist jeder hier sehr, sehr nervös. Aber das gibt sich, und deswegen geben wir auch jedem Kandidaten 40 Minuten Zeit. Da kann man ganz in Ruhe dann mal durchschnaufen. Da kann man das Orchester auch schon so ein bisschen kennenlernen und seine eigene Linie zeigen.
1: Auf dem Dirigentenpult wird in Runde 1 neben mehreren Stücken von Joseph Haydn die 5. Sinfonie von Gustav Mahler, dem Namenspatron des Wettbewerbs, liegen. Mingyu Song sieht seine Aufgabe als Dirigent darin, dem Orchester seine Lesart der Musik zu vermitteln.
2: Möglichst den Komponist zu folgen, zu verstehen. Wir haben ja nur die Noten, und das herauszufinden ist, glaube ich, die Mission des Dirigentes.
1: Noch wenige Minuten, dann steht Mingyu auf der Bühne. Im Konzertsaal werden ein paar Zuschauer sitzen und 13 Jurymitglieder. Eine von ihnen ist Teil des Orchesters. Nina Junke spielt die 2. Geige und ist neugierig auf den Umgang der 24 Kandidaten mit dem Ensemble.
4: Wir versuchen von Minute 1 bis zur letzten Sekunde alles zu geben. Das ist sehr anstrengend, aber macht sehr viel Spaß, und es ist auch schön, diese abwechslungsreichen jungen Talente nacheinander mit den gleichen Werken zu erleben.
1: Jetzt ist Mingyu Song an der Reihe. Mingyu wirkt hochkonzentriert, leidenschaftlich, professionell, freundlich. Doch was in den Köpfen der Jurymitglieder vorgeht, kann er nicht ahnen. Für Nina Junke, die 2. Geige, ist der ideale Dirigent ein Gesamtpaket.
4: Das fängt mit der Schlagtechnik des Dirigierens natürlich an, wie der Dirigent oder die Dirigentin mit dem Orchester agiert. Aber am Ende muss das alles matchen.
1: 40 Minuten später. Mingyu Song hat alles gegeben. Jetzt liegt es nicht mehr in seiner Hand.
2: Ich fühle mich überlebend, und das Orchester war wunderbar. Wenn es klappt, dann freue ich mich. Wenn es nicht, dann halt ist es so, ja.
0: Der Maler-Dirigier-Wettbewerb in Bamberg. Das Finale mit den 3 Besten findet am Freitag statt. Und dem Gewinner winken 30.000 Euro, ein Coaching in Deutschland und beste Berufsaussichten. Und wenn Sie beim Abschlusskonzert im Josef-Kalbert-Saal in Bamberg dabei sein möchten, auf der Internetseite der Bamberger Symphoniker gibt es noch Karten dafür.

vier Musiker, die sich im wahrsten Sinne verzupfen. Auf leisen Sohlen sind sie davongeschlichen. Und so endet das 34. Streichquartett von Joseph Haydn, eines Komponisten, der seinen Zuhörern den Blick in die Abgründe seiner Seele erspart und sie stattdessen immer ein bisschen glücklicher machen will, als sie es vorher waren. Das war das humoristische Ende dieses Streichquartetts in B-Dur. Eine rheinische Frohnatur ist Robert Schumann nie geworden, aber er hat sich bemüht. Hier ist seine dritte Sinfonie, die sogenannte Rheinische, mit dem lebhaften fünften Satz.

Robert Schumann auf die rheinische Art, da lässt er es richtig krachen. Die Deutsche Kammerphilharmonie Bremen unter Paavo Järvi mit dem Schlusssatz der dritten Sinfonie in S-Dur. Und maximaler Kontrast jetzt bei uns am Ende von Leporello in BR Klassik. Tobias Forster hat eines der bekanntesten deutschen Lieder bearbeitet für Jazz-Trio, Cuba Percussion und Orchester. Der Mond ist aufgegangen. Ein meditativer Ausklang unserer Sendung. Lassen Sie sich bezaubern vom Mondschein. Christian Schuler verabschiedet sich damit. Bis bald, einen angenehmen Abend.

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1: Um 18 Uhr mit Florian Schwarz. Im Fall der gesprengten Nord Stream Pipelines vor rund 4 Jahren hat jetzt die Generalbundesanwaltschaft Anklage gegen den mutmaßlichen Drahtzieher erhoben. Nach Recherchen von ARD, SZ und Zeit hat sich der Ukrainer, ein ehemaliger Soldat, in abgehörten Telefonaten selbst belastet. Er wird in Hamburg vor Gericht stehen. Was ihm im Detail vorgeworfen wird, erklärt Anna Klüspies.
2: Dem Ukrainer Sergej K. werden Angriffe auf die zivile Energieinfrastruktur, nach dem Völkerstrafrecht ein Kriegsverbrechen, die Herbeiführung einer Sprengstoffexplosion sowie die Zerstörung von Bauwerken vorgeworfen. Der Bundesgerichtshof beschreibt ihn in einem Beschluss aus dem Dezember als Anführer des Sabotageteams. Sergej K. und weitere Personen sollen laut Ermittlern von Bord der Segeljacht Andromeda den Sprengstoffanschlag auf die Pipelines im Herbst 2022 ausgeführt haben. Mit Zeitzündern versehene Sprengsätze zerstörten damals 3 der 4 Stränge der Pipelines Nord Stream 1 und Nord Stream 2.
1: Rente, Steuern, Gesundheit und Arbeitsmarkt, das sind die Themen, die auf dem Tisch liegen beim Koalitionsausschuss in Berlin. Bevor das Treffen begann, äußerte sich Kanzler Merz. Er gab als Ziel aus, alles zu tun, damit private Haushalte konsumieren könnten und die Industrie investieren könne. Ergebnisse sollen frühestens morgen bekannt gegeben werden. Die Gewalt gegen Polizistinnen und Polizisten in Bayern bleibt ein großes Problem. Zwar ist die Zahl der Straftaten gegen Beamte leicht gesunken, aber vergangenes Jahr wurden so viele Einsatzkräfte verletzt wie noch nie seit dem Start der Statistik. Julian von Löwes berichtet.
3: In Bayern sind im vergangenen Jahr 3.172 Polizistinnen und Polizisten bei Angriffen verletzt worden. 13 Einsatzkräfte mussten schwer verletzt im Krankenhaus behandelt werden. Das geht aus dem neuen Lagebild Gewalt gegen Polizeibeamte hervor. Bayern will die Einsatzkräfte besser schützen, unter anderem mit einer gezielt auf Selbstschutz ausgerichteten Ausbildung sowie einer schnelleren Strafverfolgung.
1: Nach dem Hochhausbrand in Antwerpen hat sich die Zahl der Todesopfer auf mindestens 6 erhöht. Außerdem gibt es mehrere Verletzte, erklärt die belgische Polizei. Das Feuer konnte über Stunden nicht gelöscht werden. Andreas Meyer-Feist berichtet.
4: Menschen, die sich auf ihre Terrassen gerettet hatten, wurden mit Drehleitern evakuiert. In den Minuten davor gab es dramatische Szenen an den Balkonen. Ein Mann versuchte, vom Geländer in das Fenster der Wohnung nebenan zu steigen. Der Nachbar stand auf dem Fensterbrett, um ihm zu helfen. Die gefährliche Rettungsaktion gelang. 200 vor allem ältere Menschen wohnen in dem Apartmenthaus. Die allermeisten konnten sich wohl retten oder waren nicht zu Hause. Aber die Suche nach möglichen weiteren Opfern ging auch am Nachmittag weiter. Anwohner berichteten von Reparaturarbeiten an den elektrischen Anlagen.
1: Nach Unterfranken im Landkreis Aschaffenburg sind bei Haibach 2 Fledermäuse gefunden worden, die mit Tollwut infiziert waren. Laut zuständigem Landratsamt gibt es damit 11 nachgewiesene Fälle der Viruserkrankung in Bayern. Anlass zur Beunruhigung sehen die Behörden nicht. Zugleich wird geraten, Wildtiere nicht mit bloßen Händen anzufassen. Wenn eine Fledermaus sich anfassen lässt oder aggressives Verhalten zeigt, könnte sie Tollwut haben. Das Wetter in Bayern. Bis zum Abend zieht der Regen im Süden und Osten Bayerns ab, in Teilen Frankens und in Schwaben Auflockerungen, Höchstwerte 19 bis 28 Grad. In der Nacht klingen die letzten Schauer ab, es kühlt ab auf 15 bis 9 Grad. Morgen, Freitag und Samstag freundlich, meist trocken, bei maximal 20 bis 29 Grad. Es wird windig. Soweit die Nachrichten, die Zeit gleich 18.04 Uhr. Und der Blick auf die Straßen. A3 Würzburg Richtung Frankfurt zwischen Wertheim-Lengfurt und Marktheidenfeld, ein Unfall auf der rechten Spur. A3 Nürnberg Richtung Passau zwischen Rosenhof und Wörth an der Donau Wiesent. Ein Unfall mit mehreren Fahrzeugen auf der linken Spur. Dort liegen Fahrzeugteile. A7 Fulda Richtung Würzburg zwischen Dreieck Fulda und Bad Brückenau Wildflecken. 9 Kilometer Stau und stockend. A8 München Richtung Salzburg zwischen Irschenberg und Rohrdorf. 16 Kilometer Stau. A8 München Richtung Stuttgart zwischen Kreuz Ulm-Elchingen und Oberelchingen. Ein Lkw-Unfall. Dort steht ein Anhänger quer. A70 Schweinfurt-Werneck Richtung Bamberg zwischen Gochsheim und Schonungen, Sperre wegen Bergungsarbeiten, eine örtliche Umleitung ist eingerichtet, 2 Kilometer Stau. Und A99 Westumfahrung München Richtung Lindau zwischen Fröttmanning Nord und Dreieck Allach, 11 Kilometer Stau an einer Baustelle. Viel Geduld, soweit der Service.
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5: Heute mit einem Konzert von den Gluck-Festspielen aus Neumarkt in der Oberpfalz. Am Mikrofon begrüßt sie Marleen Reichert. Musik aus drei Generationen einer Familie, die bot der Chor des Bayerischen Rundfunks bei seinem Konzert dort Anfang Mai dieses Jahres. Im Reitstadel widmeten sich die Sängerinnen und Sänger unter ihrem künstlerischen Leiter Peter Dijkstra der Familie Bach. Neben dem omnipräsenten Johann Sebastian Bach waren auch Werke von Johann Michael, von Johann Christoph und von Karl Philipp Emanuel Bach zu hören. Sie alle gehören zu einer regelrechten Thüringer Musikerdynastie, die Johann Sebastian Bach auch einmal aufgelistet hat unter dem Titel Ursprung der musikalisch-bachischen Familie. Immerhin 53 Personen hat der berühmte Thomaskantor da niedergeschrieben. Darunter sind auch die heute hier im Programm zu hörenden Vertreter. Johann Christoph Bach war ein Vetter von Johann Sebastian Bachs Vater Ambrosius, geboren 1642 in Arnstadt. Motetten geschrieben hat auch Johann Michael Bach, der 1648 in Arnstadt zur Welt kam und schon früh mit nur 45 Jahren starb. Eine seiner Töchter, Maria Barbara, heiratete später Johann Sebastian. Johann Michael wäre damit also posthum noch Johann Sebastian Bachs Schwiegervater geworden. Und da ist noch Karl Philipp Emanuel Bach, der erblickte 1714 in Weimar das Licht der Welt und ist Johann Sebastian Bachs zweiter Sohn, der später die Klaviermusik revolutioniert hat als Vertreter des empfindsamen Zeitalters. Eine zeitgenössische Komponistin setzt einen modernen Kontrapunkt in diesem Programm. Die Französin Héloïse Verne hat ein Stück geschrieben, das sich auf Johann Sebastian Bach bezieht. Es heißt Erinnerungen und bindet Texte mit ein, die die Komponistin von Familienmitgliedern erbeten und verarbeitet hat. Das ist ein Auftragswerk des BR-Chores, das in Neumarkt am 8. Mai im Konzert uraufgeführt wurde. Und dieses Programm erleben wir jetzt mit dabei, die Akademie für Alte Musik Berlin, gemeinsam mit dem Chor des Bayerischen Rundfunks unter seinem künstlerischen Leiter Peter Dijkstra. Und zu Beginn hören wir Johann Michael Bachs Motette Herr, ich warte auf dein Heil.

Der Chor des Bayerischen Rundfunks und die Akademie für Alte Musik Berlin unter Peter Dijkstra beim gemeinsamen Konzert am 8. Mai im Neumarkter Reitstadl mit der Motette Herr, ich warte auf dein Heil von Johann Michael Bach. Musik aus drei Generationen der Familie Bach stand auf dem Programm dieses Festspielabends und wir hören als nächstes Johann Sebastian Bachs Kantate Bachwerkverzeichnis 106, Gottes Zeit ist die allerbeste. Die Solisten sind Julia Price Sopran, Veronika Sammer-Alt, Moon Jung-O Tenor, Nicolas Ries Bass und Christopher Dollins ebenfalls Bass.

Musik des jungen Johann Sebastian Bach. Als 22-jähriger Organist in Mühlhausen hat er seine Kantate Bachwerkverzeichnis 106 geschrieben. Gottes Zeit ist die beste Zeit. Und die Solisten waren Julia Price Sopran, Veronika Sammer Alt, Moon Jung O Tenor sowie Nicolas Serise und Christopher Dollins Bass. Es sang der Chor des Bayerischen Rundfunks, es spielte die Akademie für Alte Musik Berlin und die Leitung hatte Peter Dijkstra. Wir hören den Abend vom 8. Mai bei den internationalen Gluck-Festspielen in Neumarkt und Glucks Motette De Profundis Clavami singt der Chor des Bayerischen Rundfunks unter Peter Dijkstra als nächstes.

De profundis clama vi motette für vierstimmigen Chor von Christoph Willibald Gluck mit dem Chor des Bayerischen Rundfunks unter Peter Dijkstra. Wer musikalische Abenteuer sucht, ist bei Eloise Werner gerade richtig, so schrieb mal der Observer. Die junge Französin macht als Performerin und Komponistin von sich reden und sie wurde vom Chor des Bayerischen Rundfunks eingeladen, einen aktuellen Kontrapunkt zur Bach-Tradition zu gestalten. Sie kennt die Bachsche Klangwelt gut und der Familienbezug im Programm des Bachabends in Neumarkt hat sie dann auf die Idee gebracht, ein Stück zu schreiben, das mit ihrer eigenen Familiengeschichte zu tun hat. Sie hat vier Menschen aus drei Generationen ihrer Familie gebeten, ihre frühesten Erinnerungen aufzuschreiben. Ihre Großmutter, ihren Vater, ihre Schwester und ihre siebenjährige Halbschwester. Das Stück, das sie dann daraufhin geschrieben hat, besteht aus vier Sätzen. Am Anfang jedes Satzes wird dieselbe Frage gestellt: Was ist deine erste Erinnerung? Auf Deutsch antwortet die Großmutter Eva Werner, dann Französisch und Deutsch, die Sprachen des Vaters Wendelin Werner, dann Französisch und Englisch, das sind die Sprachen der Schwester Emma Werner und im vierten Satz ist die Sprache der kleinen Halbschwester Englisch. Wir hören jetzt den Mitschnitt der Uraufführung von Eloise Werners neuem Stück mit dem Titel Erinnerungen. Der Chor des Bayerischen Rundfunks singt unter Peter Dijkstra.

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Erinnerungen von Eloise Werner, ein Auftrag des BR-Chores, und das war der Mitschnitt der Uraufführung am 8. Mai im Reitstadl in Neumarkt in der Oberpfalz. Bach, Bach und Bach, so der Titel dieses Abends bei den internationalen Gluck-Festspielen, den Sie heute in der Festspielzeit hier auf BR Klassik hören. Der Chor des Bayerischen Rundfunks und die Akademie für Alte Musik Berlin präsentierten in Neumarkt Werke aus drei Generationen der Bach-Familie. Und hier kommt jetzt Johann Sebastian Bachs Kantate, Bachwerkverzeichnis 131, aus der Tiefen rufe ich Herr zu dir. Die Solisten sind Magdalena Dijkstra, Sopran, Mareike Braun, Alt, Kobornhan, Tenor und Corbinian Schlag, Bass.

Aus der Tiefen ruf ich Herr zu dir. Kantate für Solichor, Instrumente und Basso Continuo, Bachwerkverzeichnis 131 von Johann Sebastian Bach mit Magdalena Dijkstra, Sopran, Mareike Braun, Alt, Kubon, Hand, Tenor und Corbinian, Schlagbass sowie dem Chor des Bayerischen Rundfunks und der Akademie für Alte Musik Berlin unter Leitung von Peter Dijkstra. In der Festspielzeit hier auf BR Klassik hören wir einen Mitschnitt vom 8. Mai dieses Jahres aus dem Reitstadel in Neumarkt in der Oberpfalz. Johann Sebastian Bachs Grundgehalt als Thomaskantor und Leipziger Musikdirektor war mit 100 Talern plus einigen Naturalien nicht gerade üppig, aber er konnte mit den Nebeneinkünften auf bis zu 1000 Taler kommen. Die kamen etwa aus Begräbnissen, für die er mit seinen Thomanern musizierte, und bei diesen Gelegenheiten wurden noch Motetten gesungen, wie es unter seinen Vorfahren üblich war. Wohl aus Mangel an obligaten Instrumenten hat Bach bei seinen Motetten den Vokalsatz stärker ausgefeilt als sonst. Auf engem Raum kommen alle möglichen Satztechniken zum Einsatz. Und bis heute stellen diese Motetten für jeden Chor eine Herausforderung dar. Das gilt vor allem für Singet dem Herrn ein neues Lied. Schon der Beginn signalisiert Komplexität und virtuose Anforderungen. Dem ohnehin schon ungeheuer virtuos komponierten Werk setzt die überbordende Schlussfuge dann noch die Krone auf. Singet dem Herrn ein neues Lied mit dem Chor des Bayerischen Rundfunks und der Akademie für Alte Musik Berlin unter Peter Dijkstra. Und die Solisten sind Diana Fischer Sopran, Veronika Sammer Alten, Nikolaus Pfannkuch Tenor und Andreas Burkhardt Bass.

Der Chor des Bayerischen Rundfunks und die Akademie für Alte Musik Berlin unter Leitung von Peter Dijkstra mit Johann Sebastian Bachs Motette Singet dem Herrn ein neues Lied. Und die Solisten hier waren Diana Fischer Sopran, Veronika Sammer Alt, Nikolaus Pfannkuch Tenor und Andreas Burkhardt Bass. Bach, Bach und Bach, so der Titel dieses Abends. Musik aus drei Generationen der Familie Bach präsentierten

Die Pianistin Dina Ugorskaja spielte Johann Sebastian Bachs 15 zweistimmige Inventionen. Und mit Bachs Präludium und Fuge in G-Dur, Bachwerkverzeichnis 860, begleitet sie uns jetzt gegen 20 Uhr Nachrichten. Danach der Konzertabend hier auf BR Klassik, heute zum 100. Geburtstag von Hans-Werner Henze.

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1: Um 20 Uhr mit Florian Schwarz. Rund 4 Jahre nach der Sabotage der Nord Stream Pipelines in der Ostsee muss sich wohl bald ein Tatverdächtiger vor Gericht verantworten. Die Bundesanwaltschaft hat Anklage erhoben gegen einen Ukrainer, den mutmaßlichen Drahtzieher. Sie wirft ihm einen Angriff auf die zivile Infrastruktur vor. Nach dem Völkerstrafrecht ist das ein Kriegsverbrechen. Holger Schmidt berichtet über den Fall.
2: Nach den Explosionen an 3 der 4 Nord Stream Gaspipelines im September 2022 schien es monatelang so, als würden die Verursacher unerkannt bleiben. Doch durch intensive kriminalistische Arbeit und ein wenig Glück gelang es der Bundespolizei, dem Bundeskriminalamt und dem Generalbundesanwalt, gemeinsam nicht nur den mutmaßlichen Tatablauf des Anschlags zu rekonstruieren, es konnten auch konkrete Personen mit der Tat in Verbindung gebracht werden. Als dann eine dieser Personen, der nun angeklagte mutmaßliche Chef des Kommandos, allzu sorglos nach Italien und damit in den Schengen-Raum reiste, konnte er festgenommen werden.
1: Der rechtsextremen Fraktion Europa der souveränen Nationen im EU-Parlament droht der Verlust von Fördergeldern in Millionenhöhe. Nach dpa-Informationen wird das Parlament am Dienstag darüber abstimmen, ob gegen die von der AfD mitgegründete Fraktion ein Prüfverfahren eingeleitet wird. Dabei geht es um die Frage, ob die ESN gegen EU-Grundwerte verstößt. Dazu gehören Freiheit, Demokratie und Rechtsstaatlichkeit. Bei Verstößen können Fördergelder gestrichen werden. Kanada wird im nächsten Jahr erstmals am Eurovision Song Contest in Bulgarien teilnehmen. Das gab der Veranstalter, die Europäische Rundfunkunion EBU, bekannt. Kanada ist seit kurzem Vollmitglied der EBU, in der vor allem Rundfunkanstalten aus Europa, Nordafrika und Vorderasien zusammenarbeiten. 2015 ist Australien beigetreten. Den diesjährigen ESC hatten einige europäische Länder aus Protest gegen die Teilnahme Israels boykottiert. England steht im Achtelfinale der Fußball-WM. Allerdings tat sich der Favorit in seinem 16. Finale gegen den krassen Außenseiter Kongo überraschend schwer. Lange liefen die Engländer einem Rückstand hinterher, bevor sie in der Schlussphase das Spiel noch drehen konnten und 2:1 gewannen. Matchwinner war Bayern-Stürmer Harry Kane, der 2-mal traf. Das Wetter in Bayern. In der Nacht ziehen die letzten Schauer und Gewitter über die Alpen ab, Abkühlung auf 15 bis 9 Grad. Morgen dann freundlich mit teils längerem Sonnenschein. Es ist meist trocken und sehr windig. Die Tiefstwerte in der Nacht 16 bis 8 Grad, tagsüber erreichen die Temperaturen 20 bis 29 Grad. Soweit die Nachrichten. Die Zeit, es wird gleich 20:03 Uhr.

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1: Einen schönen guten Abend. Am Mikrofon begrüßt Sie Marlene Reichert. Die Uraufführung wurde seinerzeit zum Skandal. Und mit rund 200 Mitwirkenden ist Hans-Werner Henzes Oratorium Das Floß der Medusa ein großdimensioniertes, monumentales Stück. Mit diesem sehr speziellen Werk hat die Musica Viva, die Konzertreihe des Bayerischen Rundfunks für zeitgenössische Musik, Henzes 100. Geburtstag heuer gefeiert. Der wäre eigentlich heute, aber schon am 6. Februar hat das Symphonieorchester des Bayerischen Rundfunks unter der Leitung seines Chefdirigenten Sir Simon Rattle in der Münchner Isar Philharmonie Das Floß der Medusa aufgeführt. Herzlich willkommen zu ARD Konzert, heute präsentiert vom Bayerischen Rundfunk mit einem Mitschnitt dieses Abends. Vor Henze aber zuerst ein Werk von Olga Neuwirth, das in diesem Konzert uraufgeführt wurde, Zones of Blue. Die Komponistin hat es zum einen ihrem 2023 verstorbenen Vater gewidmet und zum anderen dem Klarinettisten und Komponisten Jörg Wittmann.
2: Wir arbeiten zum ersten Mal zusammen, aber wir kennen uns tatsächlich wirklich schon sehr lange. Wir haben ein Goethe-Projekt, waren wir beide beteiligt oder haben was komponiert. Dann haben wir uns etwas aus den Augen verloren und wir haben dann, als klar war, dass sie ein Klarinettenkonzert für mich schreiben wird, haben wir uns vor einigen Jahren schon im Wiener Konzerthaus haben wir uns getroffen auf der Bühne und ich habe die Klarinette dabei gehabt, ich habe ihr ein bisschen Sachen gezeigt, sie hat sehr vieles gefragt und das ist wirklich was besonders Schönes, dass so eine Kollegin wirklich, die ja übrigens selber auch Trompete spielt, also sie spielt selber ein Blasinstrument. Und ich freue mich jetzt vor allem, dass es dieses ganz besondere neue Stück gibt in einer ganz eigenen Sprache. So ein Klarinettenkonzert hat es noch nicht gegeben.
1: Sagt der Klarinettist Jörg Wittmann. Durch den Titel Zones of Blue und den Untertitel Rhapsodie für Klarinette und Orchester eröffnet Olga Neuwirth ein weites Assoziationsfeld. Gershwins Rhapsody in Blue oder die Blue Notes im Jazz kommen Ihnen vielleicht in den Sinn. Aber auch Rhythmen aus der marokkanischen Gnawa-Musik werden zu hören sein. Und hier kommen der Klarinettist Jörg Wittmann und das Symphonieorchester des Bayerischen Rundfunks unter Simon Rattle.

0: Zones of Blue, Rhapsodie für Klarinette und Orchester von Olga Neuwirth. Und Widmungsträger Jörg Wittmann hat dieses Auftragswerk zusammen mit dem Symphonieorchester des Bayerischen Rundfunks unter Simon Rattle uraufgeführt beim Musica-Viva-Konzert in der Münchner Isar-Philharmonie am 6. Februar. Mit diesem Mitschnitt feiern wir heute auch den 100. Geburtstag von Hans-Werner Henze. Die Uraufführung seines Oratoriums »Das Floß der Medusa« 1968 in Hamburg war damals ein Skandal. Es gab Tumult und Proteste und das Konzert musste abgebrochen werden, noch bevor es begonnen hatte. Henze hatte das Werk dem kurz zuvor ermordeten Revolutionsführer Che Guevara gewidmet. Das befeuerte die Aufregung noch mehr. Dazu der Bariton Georg Niegel, einer der Solisten in diesem heutigen Konzert.
1: Also ich persönlich muss sagen, dass mich dieses Stück sehr, sehr berührt, weil es ein politisches Stück ist. Und gerade in der heutigen Zeit, wenn man auf die Entstehungsgeschichte und natürlich auch den großen Skandal dieses Stücks zurückschaut und dann am Schluss diesen Ho-Chi-Minh-Chor hört, dann frage ich mich als christlich-sozial aufgewachsener Mensch, wo eigentlich die Linke geblieben ist. Also diese Ho Chi Minh, was ja auch während der 68er skandiert wurde, also rückblickend, dann werde ich sehr, sehr nachdenklich.
0: So der Bariton Georg Niegel. Historischer Hintergrund des Oratoriums sind die wahren Ereignisse, die sich rund um die Havarie des französischen Schiffes Meduse vor der westafrikanischen Küste abgespielt haben. Da es zu wenig Rettungsboote gab, konnte sich nur die Oberschicht in Sicherheit bringen. Alle übrigen Passagiere und Besatzungsmitglieder, die meist niedrigerer Herkunft und dunkler Hautfarbe waren, wurden auf ein notdürftiges Floß verfrachtet und ihrem Schicksal überlassen. Nach und nach gingen die meisten Menschen elend zugrunde und es wird sogar über Fälle von Kannibalismus berichtet. Henze und sein Librettist Ernst Schnabel folgten den Berichten zweier Überlebender und machten aus diesen wahren Ereignissen eine Allegorie über soziale Ungerechtigkeit. Als Erzähler fungieren der mythologische Fährmann der Unterwelt Charon und das schwarze Besatzungsmitglied Jean Charles. Die Sopranistin

und hören die wahre Beschreibung der Schicksale, die den Gescheiterten widerfahren sind. Unsere Erzählung folgt den Mitteilungen, welche die Herren Alexandre Correa, Landvermesser, und Henri Savigny, Wundarzt im Seedienst, beide Teilnehmer der Expedition und Zeugen ihres Endes, an die Öffentlichkeit gaben und der Vorstellung von diesen Ereignissen, die Theodore Géricault festhielt in einem Gemälde. Le Radeau de la Méduse. Diese Geschichte von Verrat und Beständigkeit und vom Rechtsvollzug einer stumpfen Natur hat die Welt nicht verändert. Doch sie unterstützte die Fragen, die ihr zu stellen sind. Sie erweckte Misstrauen gegen ein Regime und seine Begünstigten, die später stürzten, und schärfte die Wahrnehmung für den Augenblick, an welchem die Waage ausschlägt, auf der Treue und Treulosigkeit dem Unbekannten gegenüber wiegen. Dieses ist die Seite der Lebenden, dies die der Toten, denn unser Bericht spricht mit zweierlei Stimmen. Dieser Herr übernimmt die Rolle Jean Charles, jenes Mulatten, der aus der Djeffara gebürtig und in französischen Diensten stehend Ihnen aus Géricaults Gemälde erinnerlich ist. Den Blick auf das rettende Schiff am Horizont gerichtet, schwenkt er den roten Fetzen ein Signal, das Madame wahrnahm: La Mort zu ihrer Linken. Wir reden mit zweierlei Stimmen. Ich selbst führe sie durch unsere Geschichte, indem ich den Part des Charon annehme, den Transfer zwischen dem Floß der Lebenden und der Zuflucht derer, die wie Zikaden nichts als Stimme sind.

0: Den 17. Juni 1816, vor 7 Uhr morgens, verließ ein Geschwader bestehend aus 4 Schiffen seiner französischen Majestät Ludwigs XVIII. Die Reden von Rochefort und La Rochelle, bestimmt die Ländereien am Senegal wieder in Besitz zu nehmen, die unter Bonaparte an Großbritannien verloren waren, und so die Herrschaft der Krone Frankreichs zu restituieren. Unter dem Befehl Monsieur de Chaumaret, eines Protégés der Majestät und zukünftigen Gouverneurs von Saint-Jean, Saint-Louis und Goria und Kommandeurs des Flaggschiffs Medusa, haben sich eingeschifft. Das Bataillon von Afrika, bestehend aus 4 Kompanien Bretonen, Korsen, Mamelucken, Malambos, Sarden, Mohren, dazu die Charge, die Eskorten und der Tross.
1: Leute, nicht mitgezählt.
0: 322 Füsiliere, 3 Dutzend Weiber, Kinder

Geschwader seiner Majestät von Frankreich ist in See. Am ersten Tag erreicht es die Höhe der Gironde, am zweiten Santander, am vierten Finisterre, am zwölften Abend sichten Matrosen Teneriffa.

12 Mal ist uns jetzt ein Tag entflammt. 12 Mal entschlafen, seit dieses Schiff die hohe Straße läuft. Der Nordstern sank. Und jede neue Nacht sieht neue Sterne aus der Tiefe steigen, wo der andere Pol ist und die uns ansehen. Neue, fremde Blicke voll brennendem Verlangen.

0: Schiffe trennen sich und die Medusa, der schnellste Segler des Geschwaders, Fregatte, Flaggschiff seiner Exzellenz des Gouverneurs de Chaumarais.
1: Salut, Truppe, Medusa!
0: Das Flaggschiff kreuzt in den Morgenstunden des 2. Juli dem Gros der Schiffe um mehr als einen halben Tag voraus. Den Wendekreis des Krebses passiert Cap Blanc und Port-Retienne und scheitert kaum 30 Stunden noch vom Ziel entfernt auf einem Riff in Denken von Anker.

Drei Tage Kampf um das Schiff. Doch die Versuche, die Fregatte von den Senden abzubringen, scheitern. See, Strom und Malsand geben sie nicht frei. Und in der dritten Nacht droht sie zu kentern. In dieser Nacht beginnen Freunde und Vertraute des Gouverneurs, die Boote zu besetzen. Die anderen aber

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0: Monsieur de Chaumaret ist Herr der Lage. Bei Sonnenaufgang tritt er aus der Kapitänskajüte, die Hand am Federhut, Salut dem Flaggschiff, und er verlässt es, um sich auf die Schaluppe zu begeben.
1: In einem Tragstuhl ließ man ihn hinunter. Ein Korporal, der auf dem Wrack geblieben, zog die Pistole, reichte auf ihn an. Ein schwarzer Füsilier schlug ihm die Waffe aus der Hand.

17 Mann verweigern den Gehorsam, sie bleiben auf dem Wrack. Dennoch zählt man, als die Leinen losgeworfen sind, an Bord des Floßes 154 Mann, die bis zur Brust im Wasser stehen, sich umklammert halten, dass sie die hohe See nicht fortspült. Das Floß im Schlepp entfernen sich die Boote schnell, von See und Strömung fortgetrieben. Sie haben ihre Riemen ausgebracht und nehmen Kurs auf. 7 Spinnen, die mit 100 Armen um sich greifen, um einen ungeheuren Kadaver zu bugsieren, der rollend, steuerlos, umbrandet, ihnen nachtreibt. Drei Stunden später ist der Mut gesunken. Die Brandung geht zu stark. Die Boote stehen unter vollen Segeln, die Riemen ächzen, doch der Konvoi laviert und ohne Fortschritt. Die Boote nehmen ihre Riemen ein.

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8 Nächte haben den Mond wachsen sehen und die Zahl der Schiffbrüchigen auf dem Floß der Medusa schwinden. Unsere Erzählung findet sie wieder, auf offenen Ozean verschlagen, über dem jetzt die 9. Nacht aufsteigt, stumm, ohne Wind. Die Drift der Hoffnungslosen dem bebenden Mondstrahl entlang, dessen Vorspiegelung einer festen Welt nicht länger gelten kann, ist wie ein Flug zwischen Himmel und Meeresgrund. Und die ihn noch wahrnehmen, sind vexiert von Schwindel und der Erwartung des Absturzes. Sie liegen auf überspülten Planken um den Mast geschart, den sie für ein schlaffes Segel aufgerichtet haben. Lebende, Sterbende. Die Letzten von 154, die sich auf diesem Floß zu retten gehofft hatten. Und jede neue Stunde zählt sie schneller durch. 14 hat Schwäche getötet, 19 die Sonne, 11 die See, 18 sind im Handgemenge um einen Schluck Wasser umgekommen, 49 bei einer nächtlichen Meuterei um die Weinfässer, die am nächsten Morgen eine Sturzsee zertrümmerte. Andere haben sich, die Gesichter verhüllend, ins Meer geworfen. 8 von Träumen gerufen, 7 erwachend und sich von einem Traum verlassen findend. Eine Handvoll überstanden Schwäche und Fieber, die Messer der Freunde, das Geschrei der Sonne und die Übermacht des Mondscheins. Sie leben elend. Ein Ende vor Augen, das Mut und Mutlosigkeit zugleich noch verzögern. Gefällt von Fantasie, losgelassen von jedem Gesetz, fühlen Sie sich stürzen, befürchten Sie den Aufschlag, hören Sie die Stille Ihren Namen zählen und starren den Mond an. Das gleißende Kalbfell, auf dem nichts ist.

0: Mitternacht. Wolken sind aufgezogen, Segel, die den Abgrund der Blicke durchkreuzen. Steigt eine auf zum Zenit, den der Mond jetzt erreicht hat, so fällt Finsternis über das Floß. Und es regnet zu wenig, um das Salz von den Gesichtern der Verdurstenden zu waschen. Es ist die erste Nacht, in der sie nichts getrunken haben. Und 13 liegen in Agonie, aber sie sterben nicht. Sie ertrinken im Fieber, aber das Wasserfass ist leer, bis auf eine Handvoll für je.
1: Was sagen welche? Zwei Bäche sind's, wenn jeder zweite trinkt. Aber die Rechnung sah so aus.
0: 126 Mann sind umgekommen. Kämpfend, schreiend. Oder die Schreie verbeißend. Und die am Leben blieben, sind über ihre Kadaver hergefallen. Die 13 aber, die nicht sterben können, sie haben Gesichter.
2: Sie verdorren, sagten welche.
0: Sie fantasieren. Sie bilden sich Paradiese ein, aber sie recken noch immer die Hände, wenn es zu trinken gibt.
1: Viel zu viele Hände, und die noch wissen, dass man sterben kann, sagen einander, sie haben an den Paradiesen nicht genug.
0: Sie liegen, fremde Himmel in ihren Augen.

0: Es war die Rechnung.
1: Und das war, als es regnete auf die Gesichter der Verdurstenden und Finsternis über dem Floß lag und eine Wolke vor dem Mond stand und welche sagten, jetzt ist Mitternacht.
0: Das Floß und Tag war Finsternis.

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0: gebt jetzt zu trinken.
1: Es ist nur eine Handvoll noch für jeden Paar.
0: Nein! 13 Fehler!

Und das war, als der Regen versiegt und die Finsternis verflogen war. Die Wolke hatte den Mond freigegeben, der Schatten das Floß. Und welche sagten, das ist der Mord.

den 17. Juli 1816 vor 7 Uhr morgens sichtete die Brigg Argus, das Floß der Medusa. Der Mulatte Chanchal, der den Blick auf das rettende Schiff gerichtet, den roten Fetzen geschwenkt hatte, lag in Agonie, als man ihn barg und ist nicht mehr erwacht. Die Überlebenden aber kehrten in die Welt zurück, belehrt von Wirklichkeit, fiebernd sie umzustürzen.

Das Floß der Medusa, Oratorium von Hans-Werner Henze. Mit Katrin Zukowski Sopran, Georg Nigl Bariton, Michael Rotschopf Sprecher, dem Chor des Bayerischen Rundfunks, dem WDR Rundfunkchor und dem Tölzer Knabenchor sowie dem Symphonieorchester des Bayerischen Rundfunks unter Leitung von Simon Rattle. ARD-Konzert heute zum 100. Geburtstag von Hans-Werner Henze, präsentiert vom Bayerischen Rundfunk. Und wir brachten den Mitschnitt des Musica-Viva-Konzerts zu Ehren Henzes am 6. Februar dieses Jahres in der Münchner Isar-Philharmonie im Gasteig HP8. Jetzt ist es 20 Minuten vor 10 und Musik von Paul Hindemith steht auf dem Programm. Wir hören seine symphonischen Metamorphosen nach Themen von Karl Maria von Weber mit dem Symphonieorchester des Bayerischen Rundfunks unter Colin Davis.

Unter Leitung von Colin Davis spielte das Symphonieorchester des Bayerischen Rundfunks Paul Hindemiths symphonische Metamorphosen nach Themen von Karl Maria von Weber. Das war ARD Konzert, heute präsentiert von BR Klassik. In ARD Oper am kommenden Samstag gibt's einen Mitschnitt aus dem Konzerthaus Dortmund Gaetano Donizettis La Favorite. Nach den Nachrichten ARD Jazz mit dem wöchentlichen Jazz-Update.

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1: Um 22 Uhr mit Florian Schwarz. Rund 4 Jahre nach der Sabotage an den Nord Stream Erdgaspipelines in der Ostsee erhebt Generalbundesanwalt Rommel Anklage. Er wirft einem Ex-Soldaten aus der Ukraine Angriffe auf zivile Infrastruktur vor. Nach dem Völkerrecht stellt das ein Kriegsverbrechen dar. Holger Schmidt über den Angeklagten.
2: Der Mann soll der Chef des Kommandos gewesen sein, das mit einem Segelboot auf die Ostsee gefahren ist. Dort sollen dann Taucher unter seinem Kommando runter zu den Pipelines getaucht sein und die Sprengsätze angebracht haben. Für mich persönlich steht nach den Recherchen fest, dass das ein Anschlag für die Ukraine war. Aber ob es auch einen staatlichen Auftrag gab oder ein staatliches Wissen, das ist etwas, das muss dann vor dem Hanseatischen Oberlandesgericht in Hamburg geklärt werden. Wenn es sich klären lässt, wenn dieser Beweis zu erbringen ist, dann hätte das ganz sicher erhebliche diplomatische Konsequenzen.
1: Das Bundeskabinett hat heute beschlossen, dass Reservisten der Bundeswehr verpflichtet werden können, an Übungen teilzunehmen. Bislang war das freiwillig. So könnten ab 2035 im Ernstfall insgesamt 460.000 Soldaten einsatzbereit sein. In Berlin werden im Laufe des Abends wohl weitere wichtige Entscheidungen getroffen. Beim Koalitionsausschuss beraten die Spitzen von CDU, CSU und SPD über einen gemeinsamen Nenner bei den Reformen für Rente, Steuern und Gesundheitspolitik. Der AfD-Europapartei droht der Verlust von EU-Geldern in Millionenhöhe. Wie die deutsche Presseagentur berichtet, sollen die Abgeordneten im Europaparlament über die Einleitung eines Prüfverfahrens abstimmen. Es geht um mögliche Verstöße gegen EU-Grundwerte durch die ESN-Partei, die die AfD mitgegründet hat. Parlamentspräsidentin Metsola zufolge haben knapp 250 Abgeordnete einen derartigen Antrag unterzeichnet. US-Präsident Trump hat die Regulierung von Kryptowährungen in den USA deutlich zurückgefahren und davon offensichtlich auch persönlich profitiert. Allein im vergangenen Jahr nahm Trump durch Kryptogeschäfte gut 1 Milliarde US-Dollar ein. Das geht aus einer Einkommenerklärung hervor, die die US-Regierung veröffentlicht hat. Interessenskonflikte sieht der 80-Jährige aber nach eigenen Angaben nicht. Stattdessen würden, Zitat Trump, alle profitieren. Zur Fußball-WM. England steht im Achtelfinale nach einem 2:1 Zittersieg gegen Kongo. Die Mannschaft von Trainer Thomas Tuchel trifft am Montag auf Mexiko. Belgien und Senegal spielen gerade, es steht noch 0:0. Die USA treten ab 2 Uhr unserer Zeit gegen Bosnien-Herzegowina an. Und das Wetter in Bayern? In der Nacht ziehen die letzten Schauer und Gewitter über die Alpen ab, Abkühlung auf 15 bis 9 Grad. Ab morgen freundlich mit teils längerem Sonnenschein. Meist trocken und windig, die Tiefstwerte 16 bis 8 Grad, tagsüber erreichen die Werte 20 bis 29 Grad. Soweit die Nachrichten, 22.03 Uhr.
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4: Das Magazin mit Niklas Wandt. Hallo. Im Hochsommer mit seinen Temperaturrekorden könnte ich mir gerade kaum vorstellen, mir in Innenräumen Musik anzuhören. Zum Glück gibt's in ganz Deutschland gerade Konzertreihen, die an der freien Luft stattfinden. Wir haben mit einigen Veranstaltern quer durch die Republik gesprochen. Wir haben Jubiläen zu feiern und auch einen Abschied. Am vergangenen Freitag ist der Bassist und Komponist Günter Lenz gestorben, eine eminente Figur in der Jazzszene der Bundesrepublik. Und natürlich haben wir auch wieder einige neue Platten im Gepäck, zum Beispiel From Japan With Love von den Minyo Crusaders aus Tokio. Eine Band, die ihre Referenz und auch ihre Mission schon im Namen trägt. Sie interpretieren den Minyo, die Folklore Japans, aber in einem wilden Mix mit afrokaribischen und westafrikanischen Sounds. Hier sind die Minyo Crusaders mit Iyo Manzai.

0: Iomanzai von den Minyo Crusaders. Eine musikalische Kombination, die auf dem Papier doch ziemlich unwahrscheinlich klingt. Ein straffer Salsa-Groove als Folie für die traditionellen japanischen Minyo-Gesänge. Voller Ornamente und hochtheatralisch. In komplexen Dialogen zwischen der Hauptstimme und den durchdringenden weiblichen Chören. Minyo war in Japan praktisch in allen Lebensbereichen präsent. Als Gesänge bestimmter Berufsgruppen bei der Arbeit, als Begleitung von Ritualen der Shinto-Religion oder von Tänzen. Und auch heute noch gehören die Stücke zum Alltag. Bandleader Katsumi Tanaka ist als DJ und Plattensammler Teil der Selector-Szene von Tokio. In der geht es um das Sammeln und Spielen obskurer Platten, vor allem von Cumbia, Salsa, Reggae, Dub und Afrobeat.
1: Musiktraditionen aus dem Ausland, lateinamerikanische und jamaikanische Musik, das sind die großartigen Dinge, die Teil der DJ-Kultur in Tokio sind. Ich konnte selbst Teil dieser Szene sein und richtig in diese Stile eintauchen. Traditionelle japanische Musik und Volkslieder hatten darin damals keinen Platz. Auch das war ein Auslöser für mich, mich diesem Repertoire zu nähern.
0: Eine Weltmusik, eine lebendige, organische Kombination von Stilen ganz unterschiedlicher Herkunft. Das gelingt den Minyo Crusaders auf From Japan with Love sehr überzeugend. Im Stück Shigesa Bushi etwa ist der Afrobeat die Basis für den virtuosen Gesang von Saya Asakura.

0: Shigesabushi von den Minyo Crusaders, ein Stück aus ihrem Album From Japan with Love, kürzlich über das renommierte Label Blue Note Records erschienen. Ihr eigenwilliger Genre-Mix ist typisch japanisch, handwerklich perfekt umgesetzt und sehr detailverliebt. Das macht schon auf Platte richtig Spaß. Aus eigener Erfahrung würde ich aber den Besuch eines Konzertes schwer empfehlen. Die Band trägt auf der Bühne traditionelle Kostüme und Masken und tanzt. Für den Herbst und Winter kommen so langsam die ersten Deutschlandtermine der Minyo Crusaders rein. Gesehen habe ich sie letztes Jahr im Rahmen von Jazz Montes Holidays, einem Sommerfestival umsonst und draußen vor der Galerie Lola Montes am Osthafen in Frankfurt. Eines von einer Reihe Open-Air Jazz Festivals in deutschen Städten. Vom 2. bis 5. Juli etwa läuft in Regensburg das Jazz Weekend. Lorenzo Dolce von Jazz Montes und Christian Sommerer vom Jazz Weekend Regensburg berichten über ihre Festivals und wie das ist, im Sommer Jazz auf die Bühnen zu bringen.
1: Was ist das beste Wetter für Jazz Open Air?
2: Das beste Wetter-Setting ist so tatsächlich zwischen 21 und 23 Grad.
1: Also ich würde sagen so zwischen 22 und 32 Grad.
2: Leicht bewölkt.
1: Sonne.
2: Und wenn es nachts immer ein bisschen regnet, das abkühlt.
1: Hauptsache kein Sturm. Warum umsonst? Es soll diese Volksfeststimmung sein, die in Frankfurt zumindest uns zum jüngsten Volksfest hat werden lassen.
2: Das darf nichts kosten, sondern die Leute sollen einfach Zugang haben zur Musik und dafür nichts bezahlen müssen.
1: Wir haben eine Bühne, die wirklich nicht exklusiv den Leuten zugänglich sein soll, die das Geld dafür haben.
2: Tatsächlich, es gibt einen Stadtratsbeschluss dazu, dass das Jazz Weekend nichts kosten darf. Den gibt es schon länger, ich weiß nicht, von wann der ist, noch vor meiner Zeit, glaube ich sogar, also 10, 20 Jahre alt sein, also das Jazz Weekend darf für den Besucher nichts kosten.
1: Wir sagen auch immer, Leute, spendet, aber nur, wenn ihr es habt. So, wenn ihr kein Geld habt, dann fühlt euch auch nicht gezwungen, jetzt Geld zu spenden. Auch wenn wir teilweise Künstlerinnen haben, die irgendwie am Abend vorher noch in der Elbi oder in irgendwelchen Philharmonien oder auf Headliner auf großen Festivals waren, die kommen dann zu uns, weil die wissen, dass irgendwie cool, da können wir für eine deutlich geringere Gage, aber einen sehr geilen Abend haben. Dafür machen die das und deswegen einigen sich da sehr viele Leute darauf. Das soll jetzt cool sein.
0: Lorenzo Dolce von der Frankfurter Reihe Jazz Montes und Christian Sommerer vom Jazz Weekend Regensburg über den geteilten Grundsatz dieser Veranstaltung, den freien Eintritt. Und was ziehen solche Veranstaltungen dann für ein Publikum an? Christian Sommerer?
2: Oh, das ist tatsächlich ganz gemischt. Auch wieder relativ viele junge Leute. Die letzten Jahre haben wir festgestellt, also es ist eigentlich alles querbeet dabei, vom Hardcore-Jazz-Fan, würde ich jetzt sagen, bis zum, wir gehen einfach in die Stadt und sind zwar eigentlich keine Jazz-Fans, aber finden die Musik dann, wenn wir da sind, trotzdem toll.
1: Wirklich Leute, die einfach skaten wollen oder Basketball spielen wollen oder Fußball spielen wollen und dann merken, ey, Jazz kann ja super nice sein oder zumindest dieses Konzert gerade gefällt mir. Vielleicht denken sie jetzt auch nicht immer alle direkt über Jazz nach, sondern wenn jemand ein super geiles Saxophon-Solo gerade spielt, dann denken, glaube ich, 80% der Leute in dem Moment gerade nicht darüber nach, ob das jetzt Jazz ist oder nicht. Vielleicht sogar mehr, 90 bei uns, also oder 99.
2: Also das ist wirklich alles dabei, von jung bis alt, männlich, weiblich, querbeet, bunt gemischt. Ist eine ganz entspannte Atmosphäre.
1: Die Leute bleiben stehen und feiern das.
0: Christian Sommerer vom Jazz Weekend Regensburg und Lorenzo Dolce von der Frankfurter Reihe Jazz Montes über das Publikum bei ihren Events, das naturgemäß viel durchmischter ist als bei Events mit Tickets im Vorverkauf. Eine Zugänglichkeit, eine Niederschwelligkeit, die auch so mancher Hörerin, so manchem Hörer Bands und Künstler erschließt, auf die sie sonst wohl kaum gestoßen wären. Oder ganz einfach auch Personen eine kulturelle Teilhabe ermöglicht, die sie sich unter regulären Umständen kaum leisten könnten. Christian Sommerer und Lorenzo Dolce über die Grundsätze ihrer kuratorischen Arbeit, was es beim Veranstalten von Jazzkonzerten im öffentlichen Raum zu beachten gibt.
2: Ich schaue eigentlich in erster Linie immer auf den einzelnen Platz oder also wenn es ein großer Platz ist oder ein kleiner Club, haben wir auch. Wir haben ein paar Indoor-Spielstätten, aber viele Outdoor-Spielstätten. Ich versuche immer, dass die Band einfach zu der Atmosphäre von dem Platz passt.
1: Wir müssen beachten vielleicht noch als Kurator, dass wir eben einen sehr, sehr großen Raum bespielen. Das ist praktisch den ganzen Hafenpark in Frankfurt. Das ist der zentrale Spot so in Frankfurt im Sommer mit einem Skateplatz, einem Fußballplatz und eben unserer Bühne.
2: Und natürlich ist es ein Unterschied, ob ich in einem Club der Band reinbuche oder auf einen großen Platz, wo 3.000, 4.000 Leute passen. Also man muss immer wirklich dieses ganze Puzzle ziemlich genau anschauen. und gucken, dass es einigermaßen passt oder so gut wie möglich passt. Auch zur Atmosphäre, die der Platz hat, auf dem er jetzt hat, die Band bucht.
1: Musik auf die Bühne bringen, die allen gefällt. So, während die Leute Basketball spielen, während sie skaten und so. Und deswegen ist es für uns besonders wichtig, dass da so ein Common Sense geschaffen wird. Und das ist halt mit Jazz schon auch gut, weil wer mag wirklich keinen Jazz?
0: Eine sehr enthusiastische Perspektive von Lorenzo Dolce, Kurator der Reihe Jazz Montes und deren Sommeredition Holidays. Los geht's diesen Freitag, den 3.7. Bis 23.8. läuft die Reihe, jede Woche Freitag, Samstag und Sonntag. Immer vor dem Kunstverein Familie Montes e.V. am Frankfurter Osthafen. Am 8.8. spielt hier übrigens die Band, deren Musik im Hintergrund zu hören ist. Theodor aus Darmstadt mit ihrem warmen, nostalgischen Soul-Sound.

In Berlin läuft schon seit letzter Woche bis Anfang September die Reihe Jazz am Kaisersteg. In Leipzig findet vom 8. Juli bis 12. August die Reihe Jazzgarten im Mörtelwerk statt und in Hamburg am letzten Augustwochenende das Jazz Open Hamburg. Viele gute Gelegenheiten, um rauszugehen. Morgen, am 2.7., beginnt das Jazz Weekend Regensburg. Am Samstag, den 3.7., spielt hier die Klarinettistin Rebecca Trescher mit ihrem Sextett. Modern Jazz inspiriert von zeitgenössischer komponierter Musik, von Impressionismus und Minimal Music. Dieses Stück heißt Nautical Twilight

0: Nautical Twilights vom Rebecca Trescher Sextett. Die Band um die Klarinettistin spielt am Samstag, den 3.7. auf dem St. Kassiansplatz in Regensburg im Rahmen des Jazz Weekend.
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0: Aus dem Rhein-Main-Gebiet hat uns eine traurige Nachricht erreicht. Vergangenen Freitag ist Günter Lenz im Alter von 87 Jahren verstorben. 1938 geboren, war der Bassist ein Jazzer der ersten Stunde in der Nachkriegs-BRD. Später gehörte er über viele Jahrzehnte auch als Komponist zu den verlässlichen und gestaltenden Figuren der europäischen Jazzszene. Stefan Müller erinnert an den Musiker und Arrangeur.
2: Der Frankfurter Jazzkeller war sein zweites Zuhause. Anfangs in den 50er Jahren spielte Günter Lenz dort noch Gitarre. Doch bei den Jam-Sessions fehlte oft der Bass. Ein Zufall, der seine Karriere für immer verändern sollte.
3: Und da habe ich mir halt den Bass geschnappt und habe da so ein bisschen mitgemacht. Und ich hatte natürlich noch keine Technik und so weiter. Alles hat nicht so gestimmt, aber denen war es lieber. Es war überhaupt ein bisschen Bum-Bum da. Und ich habe mich natürlich immer nur in der halben und der ersten Lage bewegt, hauptsächlich. Aber die Grundtöne, also die waren da.
2: Und diese Grundtöne saßen. Mit gerade einmal 22 Jahren wurde Lenz Mitglied im legendären Albert-Mangelsdorff-Quintett. Als harmonischer Anker prägte er Meilensteine, wie das Album Now Jazz Rambong von 1964. Lenz und Schlagzeuger Ralf Hübner waren für die Komposition Ragnash inspiriert worden durch einen Besuch der Musikschule von Ravi Shankar im indischen Mumbai. Später entwickelte sich Lenz zu einem gefragten Komponisten für große Big Bands wie die des NDR, WDR oder des HR. Und er konnte auch genial arrangieren. Albert Mangelsdorff?
4: Eine Bearbeitung von Günter Lenz von einem Stück von mir. Es trägt den Titel Zores Mores. Es ist nur so, der Günter Lenz hat hier so viel, so wunderbare Sachen dazu komponiert, dass ich eigentlich nicht mehr sagen kann, das ist eine Komposition von mir alleine.
3: 1. September 1961 bin ich zum Albert gekommen. Und es war auch gleich der erste Gig. Und zwar war das ein ganzer Monat in Stuttgart in der Atlantik von abends um 8 bis morgens um 4. Jeden Tag, ohne einen freien Tag. Das war natürlich die härteste Schule, ne? Das ist ja klar. Da habe ich mir die Finger blutig gespielt und alles. Aber naja, gut, und so ging es dann weiter.
2: Zurück in Frankfurt das nächste Highlight. John Coltrane ist mit seiner Band in der Stadt. Und zwei Bandmitglieder bleiben länger als geplant am Main. Günter Lenz erinnert sich noch gut daran.
3: Elvin Jones und Jimmy Garrison, die waren eine Woche in Frankfurt. Die beiden sind da geblieben, haben jeden Abend eine Woche lang im Jazzkeller gespielt. Und das war natürlich der unglaubliche Wahnsinn. Ralf hat dann mit Jimmy Garrison gespielt und ich mit Elvin Jones. Wir haben uns so abgelöst und das war enorm.
2: Mit Springtime hatte Günter Lenz endlich auch eine eigene Band gegründet. In seinen späten Jahren gab Lenz sein geballtes Wissen über Lehraufträge in Stuttgart und Weimar an die junge Generation weiter. Seine tiefe Auseinandersetzung mit der klassischen Musik half ihm, eine ganz eigene Klangsprache zu finden. Er selbst verstand sich zeitlebens als Wegbereiter.
3: Das hat was mit Hörgewohnheit zu tun und so weiter. Also ich war da schon ein Vorreiter hier in Deutschland, der dann eben auch mal ein paar andere Klänge gemacht hat.

Ein Vorreiter, dessen Werk bleibt. Am Wochenende ist der Jazzbassist Günter Lenz im Alter von 87 Jahren gestorben. Ein Nachruf von Stefan Müller. Hier ist er in Erinnerung

Roaring Plenties, ein Stück von Bassist Günther Lenz. Letzte Woche ist er im Alter von 87 Jahren verstorben. Sein US-amerikanischer Kollege Steve Swallow ist 2 Jahre jünger und heute noch aktiv. Swallow kann man mit Fug und Recht einen der originellsten Bassisten des Jazz nennen. Vor allem seit er in den frühen 1970er Jahren vom Kontrabass zum E-Bass gewechselt ist, an dem er mit dem Plektrum einen sehr wiedererkennbaren Sound erzeugt. Am Bass hat er große Namen des Jazz begleitet, darunter Chick Corea, Gary Burton und seine langjährige Partnerin Carla Bley. In vielen Besetzungen ist er aber auch als origineller Solist und Melodieführer hervorgetreten. Mit 85 Jahren veröffentlicht Steve Swallow nach langer Pause noch einmal ein Album als Bandleader. Es heißt Winter Songs. Die Stücke darauf sind ganz schlicht durchnummeriert. Hier ist der Opener One.

0: One, der Opener von Winter Songs des Bassisten Steve Swallow, sanft swingend und von einem nostalgischen Hard-Bop-Feeling beseelt. Steve Swallow geht an die Anfänge seiner Karriere zurück, als Bassist in der New Yorker Jazzszene der 1960er Jahre. Die Zeit, in der auch seine Zusammenarbeit mit der Komponistin und Keyboarderin Carla Bley begonnen hat. Seit Mitte der 1980er Jahre waren die beiden auch privat ein Paar. Seit den späten 1970er Jahren entstand kaum noch ein Projekt ohne den jeweils anderen. Von Big-Band-Arbeiten über kleine Kombos bis hin zu ihren wunderbar intimen Duos. 2023 ist Carla Bley im Alter von 87 Jahren gestorben. Eigentlich hatte sich Steve Swallow schon einige Jahre vom Konzertbetrieb und auch von der Studioarbeit zurückgezogen. Die Stücke der Winter Songs hat er dann nach Carla Blays Tod in einem regelrechten Schaffensrausch heruntergeschrieben.
1: Carla ist natürlich der sprichwörtliche Elefant im Raum. Kurz nach ihrem Tod brauchte ich Musik in meinem Leben und sie war auch gleich da. Für ein paar Monate war das mein Ablauf. Ich bin aufgewacht, habe mich ans Klavier gesetzt und mich in die Musik versenkt. Und für meine Verhältnisse sind die Stücke auch ungewöhnlich schnell entstanden, in 5 Monaten. Diese Arbeit war mir eine große Stütze. Natürlich ist das alles ein sehr selbstbezogener Prozess, eine Heilung. Ich hoffe, das Publikum sieht mir das nach.
0: Steve Swallow spricht mit typischer Bescheidenheit und leiser Ironie über die Entstehung von Winter Songs. Tatsächlich ist die Stimmung der 9 Stücke, die er im Winter 2023 auf 24 in seinem kleinen Musikzimmer in Woodstock im Bundesstaat New York geschrieben hat, erstaunlich einheitlich, bluesig und von sanfter Poesie durchzogen. Swallow und seine 5 Mitmusiker setzen seine Stücke unaufgeregt, aber konzentriert um. Trauerarbeit unter Freunden. Im Stück 7 räumt sich Steve Swallow schließlich auch einen ganz kleinen Solospot ein, mit dem typisch singenden Ton am E-Bass.

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1: Gestern, am 30.06., fielen ein Todestag und ein rundes Jubiläum zweier großer Jazzmusiker zusammen. Vor 25 Jahren starb der Tenorsaxophonist Joe Henderson und der Bassist Stanley Clark wurde gestern 75 Jahre alt. Joe Henderson hatte Anfang der 1960er Jahre nach seiner Zeit in der Army die New Yorker Szene betreten und war schnell zu einer festen Hardbop-Größe geworden. Schon sein Debütalbum für Blue Note Records avancierte schnell zum Klassiker. Darauf folgte eine ganze Reihe Platten, auf denen er am Horn vor Ideen nur so übersprudelt. Einer der interessantesten Saxophonisten in der unmittelbaren Nachfolge des großen John Coltrane. Und gerade mit dessen Pianist und Schlagzeuger, mit McCoy Tyner und Elvin Jones, hat Joe Henderson einige seiner schönsten Aufnahmen gemacht. Auch mit John Coltranes Witwe Alice sind später spannende Aufnahmen entstanden, mit spiritueller Inbrunst. Ende der 1980er Jahre, nach einer längeren Durststrecke, hatte Joe Henderson noch einmal ein Revival und auch einen großen kommerziellen Durchbruch. Stanley Clark wiederum ist Jahrgang 1951 und er hat schon mit Anfang 20 die ganz große Jazzbühne betreten. Als Bassist von Return to Forever, der Formation des Keyboarders Chick Corea, die als luftiges Latin-Jazz-Outfit angefangen hat und im Laufe ihres Bestehens deutlich muskulösere, rockigere Fusion gespielt hat. Auch seine Soloalben wurden sehr erfolgreich und gelten heute noch als perfekte Beispiele des Jazzrock der 1970er Jahre. Auch wenn Stanley Clark meistens mit dem E-Bass in Verbindung gebracht wird, angefangen hat er als Kontrabassist. Und die zweite Studioaufnahme seiner Karriere hat er 1971 mit gerade mal 19 Jahren gemacht, als Sideman von Joe Henderson. In Pursuit of Blackness heißt das Album und hier ist daraus das Stück No Me Esqueza.

Nome esqueça. In etwas holprigem Portugiesisch soll das so etwas wie Vergiss mich nicht bedeuten. Ein Stück von Joe Henderson aus seinem Album In Pursuit of Blackness von 1971. Der Tenorsaxophonist war einer der vollendetsten Solisten des Modern Jazz. Gestern vor 25 Jahren ist er verstorben. Und Stanley Clarke, der hier mit überaus flinken Fingern am Kontrabass zu hören war, ist gestern 75 Jahre alt geworden. Eine seiner ersten Studioaufnahmen war das. Wenig darauf wurde er weltberühmt durch seine Zusammenarbeit mit dem Keyboarder Chick Corea, aber auch durch eine Reihe sehr erfolgreicher Soloalben. Vor allem School Days wurde ein Verkaufsschlager und ein Klassiker des Jazzrock. Virtuos, muskulös, aber auch catchy und zugänglich. Hier ist Stanley Clarke dann hauptsächlich am E-Bass zu hören, samt Slap-Technik und blitzschneller Flüge durch die Register. Hören wir zur Feier seines 75. Geburtstags eines der, wie ich finde, schönsten Stücke auf School Days, das ausgelassen feierliche The Dancer. Ein beschwingtes Finale für die heutige Sendung. 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Wir freuen uns auf Post. Mein Name ist Niklas Wandt. Tschüss und auf Wiederhören.

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1: Um 23 Uhr mit Florian Schwarz. Nach dem Anschlag auf die Nord Stream Pipelines in der Ostsee hat die Bundesanwaltschaft Anklage erhoben gegen den mutmaßlichen Drahtzieher. Nach dem Völkerrecht ist ein Angriff auf die Energieinfrastruktur ein Kriegsverbrechen. Der Beschuldigte sitzt seit November in Deutschland in U-Haft. Anna Klüspies mit Einzelheiten.
2: Sergi K. und weitere Personen sollen laut Ermittlern von Bord der Segeljacht Andromeda den Sprengstoffanschlag auf die Pipelines im Herbst 2022 ausgeführt haben. Mit Zeitzündern versehene Sprengsätze zerstörten damals 3 der 4 Stränge der Pipelines Nord Stream 1 und Nord Stream 2. Ein maßgeblicher Teil der früheren deutschen Gasversorgung brach unwiederbringlich weg. Die Beweislast soll nach Informationen von ARD, SZ und Zeit erdrückend sein. Unter anderem soll er sich in abgehörten Telefonaten aus der Auslieferungshaft heraus selbst belastet haben.
1: In Berlin im Kanzleramt haben die Spitzen von Union und SPD seit dem Nachmittag über wichtige Reformen bei der Steuer, der Rente und in der Gesundheitspolitik beraten. Bundespräsident Steinmeier hat sich zuversichtlich geäußert, dass die Runde so wörtlich ein Reformpaket zustande bringt, das auch die Stimmung in der Bevölkerung wieder verändern wird. Steinmeier sagte, wir leben wirklich in einer veritablen Krise. Dass wir damit zu Rande kommen, verlangt jetzt viel Arbeit und Bereitschaft zur Veränderung. Millionen Menschen in Venezuela leben seit den Erdbeben vor einer Woche in einem Katastrophengebiet. Inzwischen wurden laut den Behörden fast 2.300 Tote geborgen. Etwa 50.000 Menschen werden vermisst, schätzen die Vereinten Nationen. Venezuelas Übergangspräsidentin Rodriguez hat nun für 7 Tage Staatstrauer ausgerufen, zum Gedenken an die Opfer. Sie sagte, die Seele Venezuelas sei zerrissen durch die menschlichen Verluste, die diese verheerenden Erdbeben verursacht haben. In New York sind 2 Menschen auf die Spitze des weltberühmten Empire State Buildings geklettert. Oben auf 440 Metern haben sie ein Plakat mit einer Friedensbotschaft enthüllt. Darauf stand ein Zitat, das Musiker Jimi Hendrix zugeschrieben wird. Übersetzt heißt es, wenn die Macht der Liebe die Liebe zur Macht besiegt, dann weiß die Welt, was Frieden ist. Die Polizei hat die Kletterer vorübergehend festgenommen. Nach US-Medienberichten handelt es sich um ein russisches Extremklettererpaar. Die beiden sollen sich auf der Spitze des Empire State Buildings verlobt haben. Das Wetter in Deutschland. In der Nacht im Osten noch Schauer und Gewitter, am längsten im Südosten Bayerns, Tiefstwerte 17 bis 9 Grad. Morgen wechselhaft mit Sonne, Wolken und gebietsweise Regen. In der Südosthälfte bis zum Abend meist freundlich. Die Temperaturen liegen zwischen 21 Grad an der Nordsee und bis zu 30 Grad am Oberrhein. Soweit die Nachrichten. Die Zeit, es wird gleich 23.03 Uhr.
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1: Um 0 Uhr mit Florian Schwarz. Nach mehr als 7 Stunden Beratungen haben die Spitzen von CDU, CSU und SPD am Abend ihren Koalitionsausschuss im Bundeskanzleramt beendet. Informationen der ARD zufolge einigten sich die Parteichefs auf ein umfassendes Konjunkturpaket, das auch eine Reform der Einkommenssteuer beinhalten soll. Die Details sollen aber erst am Vormittag vorgestellt werden. Dazu der Chef des ARD-Hauptstadtstudios Markus Preis.
2: Wir haben gehört, dass Steuer sozusagen der letzte Punkt war, der noch verhandelt wurde, was ja im Umkehrschluss bedeutet, dass man sich in Sachen Arbeitsmarktreform auf etwas verständigt haben musste. Aber sozusagen alle Beteiligten waren da sehr, sehr zurückhaltend, sehr vorsichtig, haben versucht, dass keine Details nach außen dringen. Aber es sieht danach aus, dass die Einkommensteuerreform steht, kommt. Dass es also auch irgendwo Veränderungen geben muss, Entlastung und aber auch Belastung. Wie genau die aussehen, werden wir dann wahrscheinlich, so hören wir es, um 9 Uhr erfahren.
1: Im Fall der Nord Stream-Sabotage hat die Generalbundesanwaltschaft Anklage gegen den mutmaßlichen Drahtzieher erhoben. Der Beschuldigte, ein ukrainischer Ex-Soldat, war vor knapp einem Jahr in Italien gefasst worden. Nach Recherchen von ARD, SZ und Zeit soll er sich unter anderem in abgehörten Telefonaten selbst belastet haben. Angriffe auf die Energieinfrastruktur gelten völkerrechtlich als Kriegsverbrechen. In Venezuela steigt die Zahl der Todesopfer nach den schweren Erdbeben vor einer Woche weiter. Inzwischen wurden laut den Behörden fast 2300 Tote geborgen. Etwa 50.000 Menschen werden vermisst, schätzen die Vereinten Nationen. Venezuelas Übergangspräsidentin Rodriguez hat nun für 7 Tage Staatstrauer ausgerufen zum Gedenken an die Opfer. Der AfD-Europapartei droht der Verlust von EU-Geldern in Millionenhöhe. Wie die deutsche Presseagentur berichtet, sollen die Abgeordneten im Europaparlament über die Einleitung eines Prüfverfahrens abstimmen. Es geht um mögliche Verstöße gegen EU-Grundwerte durch die ESN-Partei, die die AfD mitgegründet hat. Parlamentspräsidentin Metsola zufolge haben knapp 250 Abgeordnete einen derartigen Antrag unterzeichnet. Zur Fußball-WM. Da hat England den Einzug ins Achtelfinale geschafft nach einem 2:1 Zittersieg gegen Kongo. Die Partie Belgien gegen Senegal ist gerade in der Pause nach der regulären Spielzeit, steht es 2:2. Es geht also in die Verlängerung. Und die USA treten ab 2 Uhr unserer Zeit gegen Bosnien-Herzegowina an. Das Wetter in Deutschland, in der Nacht im Osten noch Schauer und Gewitter, am längsten im Südosten Bayerns, Tiefstwerte 17 bis 9 Grad. Am Tag wechselhaft mit Sonne, Wolken und gebietsweisen Regen, in der Südosthälfte bis zum Abend meist freundlich. Die Temperaturen liegen zwischen 21 Grad an der Nordsee und bis zu 30 Grad am Oberrhein. Soweit die Nachrichten, die Zeit, 0 Uhr 3.
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4: Dazu begrüßt Sie ganz herzlich Maren Ulrich. In den kommenden 2 Stunden hören wir Produktionen aus dem Sendegebiet des Norddeutschen Rundfunks. Sehr zentral das NDR Elbphilharmonieorchester mit Aufnahmen aus der Zeit vor der Fertigstellung der Elbphilharmonie und noch mit altem Namen NDR Sinfonieorchester. Eines seiner Dirigenten, das ist Günther Wand gewesen, und der steht am Pult in der folgenden Aufnahme. Sinfonie S-Dur, Hoboken-Verzeichnis 1, Nummer 76 von Joseph Haydn.

1987 ist Günter Wandt noch während seiner Amtszeit als Chefdirigent beim damaligen NDR-Sinfonieorchester zum Ehrendirigenten ernannt worden. In dieser Aufnahme hatte er die Leitung. Josef Haydns Sinfonie S-Dur Hoboken-Verzeichnis 1 Nummer 76. Sechs Mitglieder der NDR-Klangkörper haben sich Anfang der 2000er zusammengefunden und das Ensemble Brahms Sextett gegründet. Das liegt nahe, wenn man in der Heimatstadt des Romantikers lebt. Auf dem Programm stehen aber nicht nur Werke des Namenspatron, sondern auch Antonín Dvořák. Das hier ist sein Sextett A-Dur Opus 48.

Applaus für das Brahms-Sextett, das jedoch Musik von Antonín Dvořák gespielt hat. Sextett A-Dur, Opus 48. Sommerzeit ist Festspielzeit. Während in Bayreuth der komplette Ring des Nibelungen auf dem Programm steht, hat letzte Woche Teil 2 des Zyklus Premiere an der Münchner Staatsoper gefeiert. Richard Wagners Walküre. Passend dazu singt die Mezzosopranistin Lioba Braun daraus: Der Männersippe saß hier im Saal, von Hunding zur Hochzeit geladen, und im Anschluss noch eine Szene der Waldraute aus Wagners Götterdämmerung.

Die Mezzosopranistin Lioba Braun zu Gast beim NDR-Sinfonieorchester unter Leitung von Peter Schneider. Höre mit Sinn, was ich dir sage, aus Richard Wagners Götterdämmerung. Und davor, der Männersippe saß hier im Saal von Hunding zur Hochzeit geladen, aus der Walküre. 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Jetzt mit Musik von Camille Saint-Saëns.

La Muse et la Poète, ein Konzertstück von Camille Saint-Saëns, das haben der Geiger Joshua Bell und der Cellist Steven Issalis gespielt, gemeinsam mit dem NDR Elbphilharmonieorchester unter der Leitung von Christoph Eschenbach. Durch die Nacht mit Musik von Otto Nicolai, das ist der Mann, der die Wiener Philharmoniker gegründet hat. Er war nicht nur Dirigent, sondern auch Komponist. Und das hier ist seine Messe für Soloquartett, vierstimmigen Chor und Orchester D-Dur. In dieser Aufnahme hören wir Georgine Rassig, Sopran, Gwendolyn Killebrew, Alt, Frieda Lang, Tenor, Hermann Christian Polster, Bass, außerdem der Chor des NDR gemeinsam mit dem NDR-Sinfonieorchester unter Leitung von Heinrich Hollreiser.

Messe D-Dur von Otto Nicolai. Das waren Georgine Ressig, Sopran, Gwendolyn Killebrew, Alt, Frieda Lang, Tenor, Hermann Christian Polster, Bass, der Chor des NDR, gemeinsam mit dem damals noch NDR-Sinfonieorchester, heute NDR-Elbphilharmonieorchester unter der Leitung von Heinrich Hollreiser. Damit ist es kurz vor zwei. Musik von Mariana von Martinez begleitet sie in Richtung der Nachrichten.

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1: Um 2 Uhr mit Ronald Lessig. Die Bundesanwaltschaft hat den mutmaßlichen Drahtzieher der Anschläge auf die Nord Stream Gasleitungen vor knapp 4 Jahren angeklagt. Nach Recherchen von ARD, Süddeutscher Zeitung und der Zeit soll sich der Ukrainer unter anderem in abgehörten Telefonaten selbst belastet haben. Aus Hamburg, Anna Klüspies.
2: Dem Ukrainer Sergej K. werden Angriffe auf die zivile Energieinfrastruktur, nach dem Völkerstrafrecht ein Kriegsverbrechen, die Herbeiführung einer Sprengstoffexplosion sowie die Zerstörung von Bauwerken vorgeworfen. Sergej K. und weitere Personen sollen laut Ermittlern von Bord der Segeljacht Andromeda den Sprengstoffanschlag auf die Pipelines im Herbst 2022 ausgeführt haben. Die wichtige und politisch brisante Frage, was die ukrainische Staatsführung über den Anschlag wusste, ob sie ihn gar befohlen hat, ist aber bis heute offen.
1: Die Koalitionsspitzen von Union und SPD haben bei ihren Beratungen im Kanzleramt offenbar eine Einigung erzielt. Bis in den späten Abend war über mehrere Reformprojekte beraten worden. Die Ergebnisse wollen die Parteivorsitzenden am Vormittag präsentieren. Es ging bei den Gesprächen insbesondere um die Themen Arbeitsmarkt und Steuern. Der Gerichtshof der Europäischen Union entscheidet heute im Rechtsstreit über eine EU-Wettbewerbsstrafe gegen Google von mehr als 4 Milliarden Euro. Die Europäische Kommission hatte die Buße 2018 verhängt. Die Behörde wacht darüber, dass die Wettbewerbsregeln eingehalten werden. Sie warf dem Internetgiganten vor, das Betriebssystem Android auszunutzen, um die Marktposition seiner Suchmaschine auf unfaire Weise zu festigen. Die ursprüngliche Strafe war nach einer ersten Klage des Konzerns etwas herabgesetzt worden, wogegen Google jedoch erneut Einspruch einlegte. Belgien steht im Achtelfinale der Fußball-WM. Die Belgier haben ihr 16. Finale gegen den Senegal mit 3:2 nach Verlängerung gewonnen. Aus dem ARD-WM-Team Hendrik Lückhoff.
3: Ein Elfmeter in der Nachspielzeit der Verlängerung entschied dieses dramatische Spiel. Kapitän Tielemans traf vom Punkt für die Belgier, verhinderte damit ein Elfmeterschießen und sorgte fürs Weiterkommen seines Teams. Dabei sah der Senegal kurz vor Ende der regulären Spielzeit schon wieder sichere Sieger aus, führte völlig verdient mit 2:0, ehe Belgien innerhalb von 3 Minuten 2 Tore schoss und damit die Verlängerung erzwang. Da passierte nicht viel, bis zum Elfmeter unmittelbar vor Schluss. Auch England ist eine Runde weiter durch einen mühsamen 2:1-Sieg gegen den Kongo.
1: Das waren die Nachrichten. Das Wetter in Deutschland. Fast überall trocken, noch letzte Schauer bei 17 bis 8 Grad. Am Tage im Norden und in der Mitte gebietsweise Schauer, im Süden trocken bei 20 bis 30 Grad. Am Freitag oft heiter, an den Alpen Gewitter, im Nordosten einzelne Schauer bis 28 Grad, am Samstag bis 30 Grad.